0: gesperrt. Die A71 Richtung Schweinfurt ist zwischen Grevenroda und Oberhof wegen Tunnelwartungsarbeiten bis 6 Uhr gesperrt. A72 Richtung Leipzig. Am Kreuz Chemnitz ist die Überfahrt zur A4 Richtung Dresden wegen Bauarbeiten gesperrt. Auf der A4 Dresden-Frankfurt wird zwischen Hohenstein-Ernsthal und Glauchau-West bis Dezember die Fahrbahn auf der Richtungsfahrbahn Frankfurt erneuert. Der gesamte Verkehr wird mit je 2 Spuren auf der Richtungsfahrbahn Dresden geführt. Die Anschlussstelle Hohenstein-Ernsthal ist in Richtung Frankfurt bis Anfang Juli gesperrt.
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2: Mit Ben Streubel. Dann werden wir gleich ein bisschen spielen um ein PPPPP, ein perfekt, fantastisch poliertes Popnacht-Package. Das sind 2 Fragen, die ihr mal locker beantworten könnt. Ich mach's nicht schwer. Unter 07221 2011 verdient euch ein Popnacht-Package. 07221 2011.
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0: Mal einfach zack with the house, you. Hier ist die Popnacht.
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0: Und wir reisen durch den heutigen 6.5. zurück in der Geschichte mit Jutta aus Mönchengladbach-Herrath. Das ist der letzte Ort von Mönchengladbach vor Amerika sozusagen. Ne? Hallo Jutta.
2: Ja, hallo Ben.
0: Guten Morgen. Und das ist auch schön auf dem Land und du hast da ein großes Anwesen. Ihr seid so ein Mehrgenerationen-Anwesen.
2: Ja.
0: Und da macht ihr gerade was, Schwalbennester bauen, hast du geschrieben?
2: Ja, ich baue Schwalbennester.
0: Warum denn das?
2: Weil wir gerne Schwalben hätten, weil wir doch relativ viele Insekten hier auf dem Dorf hatten und haben gedacht, wir versuchen mal Schwalben anzulocken.
0: Also Schwalbenverarschungsnester sozusagen, weil die bauen ja eigentlich immer noch selbst Nester.
2: Mhm. Ja, in dem Falle, wie gesagt, wollen wir sie überlisten, damit sie sich vielleicht doch hier niederlassen. Und ich hoffe, es funktioniert.
0: Dann kommen die und dann essen die eure Insekten auf.
2: Ja, das hoffe ich doch sehr, weil wir haben reichlich hier so kurz vor Amerika,
0: Also, ich verstehe. Ja, die könnt ihr alle darüber schicken. Und ist denn so eine Möglichkeit, mal zu gucken, wo die herkommt, dass vielleicht eventuell dann mal so Restmüll entsorgt wird oder sowas? Da kann es aber nicht von kommen.
2: Nein. Also wir haben viele Bauern tatsächlich noch hier und einen Reitstall in unmittelbarer Nähe.
0: Eigentlich sagt man ja, wo Insekten sind, ist die Welt intakt, ne? Sagt man ja auch.
2: Ist sie auch. Ja, tatsächlich. Also das möchte ich nicht bestreiten, aber es ist halt doch etwas.
0: Jetzt kommen plötzlich die Killerschwalben, die Killerschwalben angeflogen.
2: Ja, ich hoffe es. Drück die Daumen.
0: Ja, so eine Geschichte, was es so alles gibt. So,
2: aber wenn es klappt, gebe ich Bescheid.
0: Ja, das machst du auf jeden Fall. Heute vor 137 Jahren, da sind wir bei Frage Nummer 1, da wurde auf einer Weltausstellung, ich sage noch nicht wo, was wird so einfach, etwas gebaut, ein hoher Turm, 300 Meter hoch war dieser Turm, heute ein Wahrzeichen dieser Stadt. Damals hat man gesagt, oh, das ist doch Blödsinn, was braucht man so ein Ding da, ne? So ähnlich wie bei Stuttgart 21 oder bei der Sagrada Familia oder so. Also welchen Turm meine ich denn, der da vor 137 Jahren auf einer Weltausstellung geöffnet wurde? War das Burj Al Arab oder war das der Turm zu Babel oder war es der Eiffelturm?
2: Das war wohl eindeutig der Eiffelturm.
0: Ja, so kann man das doch sagen. Jetzt hörst du ein paar Hits, die vor 48 Jahren zu einem Soundtrack eines Films führten. Das ist ein Hit, ein weiterer oder dieser hier.
2: Sehr gut.
0: War das vielleicht der Soundtrack zu Flashdance, der Rocky Horror Picture Show oder Saturday Night Fever?
2: Das war meine Zeit, Saturday Night Fever, ganz eindeutig.
0: Jetzt ist deine Zeit gegen die Schwalben oder für die Schwalben und gegen die Insekten. Ja. Ich wünsche dir eine gute Nacht, du hast recht, du bekommst ein Pop-Up-Package,
2: Herzlichen Dank.
0: Tschüss. Tschüss. Ciao.

New Religion. Dann hat sich schon in meinem linken Ohr ein kultischer Hit an, da hat's geklingelt. Ich glaube, das sind Tears for Fears gewesen mit Everybody Wants to Rule the World. Vorher noch eine Gefahrenstelle von der A1 Dortmund in Richtung Münster. Da ist ein Unfall passiert. Unfallstelle nicht gesichert worden bis jetzt. Im Kreuz Dortmund-Unna fahrt ihr bitte vorsichtig. Und auf der A7 liegt ein Reh. Hamburg Richtung Hannover zwischen Dorfmark und Bad Fallingbostel auf der Fahrbahn.

ein neuer Hit naht. Ich rieche ihn schon und sehe ihn. Oh, jetzt hören wir ihn. Boy Loco, neuer Hit heißt Praised You in der Popnacht.

0: Yeah, Miley Cyrus und Dua Lipa in der Popnacht. Es ist 2.31 Uhr.
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2: In der Nacht in der nördlichen Mitte Starkregen. Ganz im Norden und in Süddeutschland trocken. Tagsüber von Ostfriesland bis zur Ostsee freundlich. Südlich davon regnerisch, in der Mitte und im Süden Deutschlands später Schauer und Gewitter. Höchstwerte 10 bis 23 Grad. Schwacher bis mäßiger und teils böiger Wind aus unterschiedlichen Richtungen. In Gewitternähe starke Böen.
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3: Auf der A4 Frankfurt-Dresden ist zwischen Ronneburg und Merane in beiden Richtungen jeweils eine Fahrspur gesperrt. Die Bauarbeiten dauern bis Mitte Mai. Die A71 Richtung Schweinfurt ist zwischen Grevenroda und Oberhof wegen Tunnelwartungsarbeiten bis 6 Uhr gesperrt. A72 Richtung Leipzig. Am Kreuz Chemnitz ist die Überfahrt zur A4 Richtung Dresden wegen Bauarbeiten gesperrt. Auf der A4 Dresden-Frankfurt wird zwischen Hohenstein-Ernsthal und Glauchau-West bis Dezember die Fahrbahn auf der Richtungsfahrbahn Frankfurt erneuert. Der gesamte Verkehr wird mit je zwei Spuren auf der Richtungsfahrbahn Dresden geführt. Die Anschlussstelle Hohenstein-Ernsthal ist in Richtung Frankfurt bis Anfang Juli gesperrt.
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0: Und noch die Temperatur des kleinsten Ortes in Thüringen, also die meist unterschätzte Temperatur heute in Ummerstadt. 17 Grad Höchsttemperatur. Hier ist die Popnacht. Ich bin Ben Sträuble.

als unser eins aus der einfachen Welt das kann. Und der Comedian aus der Überwelt, der wird uns gleich ein paar Witze vortragen, auch Wortspiele. Auch zum Thema Haare. Ja, das kann ja für den einen oder anderen sehr ernst werden. Und ich habe auch schon mal einen Anwalt eingeschaltet nach einem Haarschnitt. Also Abdel Karim und seine besonderen Witze gleich in 3 Minuten nach Tiffany Harris und Vertigo in der Popnacht. Wenn es nicht lustig ist, gibt's Geld zurück.

0: Vertigo, Tiffany Harris in der Popnacht. 2.41 Uhr, Vorsicht auf der A30 rein in Richtung Amsterdam. Zwischen Kreuz Schüttorf und Schüttorf Nord steht ein defekter LKW auf der Fahrbahn. Abdel Karim und die Witze.
1: Ich hatte früher lange Haare, ist aber lange her. Oder wenn man in England sagen würde, it's long hair. Ja, sorry, das ist mein Humor. Viele Veranstalter haben mir von diesem Humor abgeraten, aus Gründen. Aber ich habe vor kurzem einen Witz gelesen, er hat es sofort in meine Top 3 des Jahres geschafft. Wie nennt man einen dünnen Frosch Magerquark? Leute, mehr geht nicht. Da muss man einfach sagen, mehr geht nicht. Das ist. Ich habe. Ah, okay. Ein bisschen Pause brauchen wir jetzt schon, der wird da oben gerade erklärt, das finde ich süß. Die Pointe liegt bei Mager oder bei Quark, je nach Tageslaune. Ich habe den Witz mal in Wien erzählt. Nach der Show kam ein Mann zu mir, Österreich, Wien, und der sagte mir, toller Witz, genau mein Humor, aber in Österreich wird den nicht jeder verstehen, weil wir sagen nicht Quark, wir sagen Topfen. Der kam ernsthaft nach der Comedy-Show mit einem Faktencheck. Ich so, danke für die Aufklärung, aber dann ist der Witz kaputt, weil ein Frosch macht ja Quark und nicht Topfen. Guck mal da, ein Frosch, Topfen.

Alle Farben und Kinder, all right, da ist eine Menge Wasser runtergekommen vom Himmel. Was ist los? Also ihr fahrt bitte vorsichtig, gerade da, wo Aquaplaning herrscht, wie auf der A7 Hannover in Richtung Kassel, zwischen Werratalbrücke und Lutherberg hat es deswegen auch einen Unfall gegeben. Die Unfallstelle ist noch nicht abgesichert und Aquaplaning gefährdet dort die Fahrt. Und wenn ihr was gesehen habt auf den Autobahnen, Bundesstraßen, Feldwegen, das gefährlich ist oder das rumliegt und da nicht hingehört, dann könnt ihr gerne eine WhatsApp schicken unter 0722 1 2011. Der Hit ist neu von Teddy Swims, Mr. Know It All.

Der klassische Besserwisser, der Mr. Know-It-All. Hier ist die Popnacht, das war der neue Hit von Teddy Swims, den wir gerade gehört haben. Und das ist kultisch. 1, 2, 3, 4. Texas, in a smile.

Texas, ein inner Smile in der Popnacht. Liebeskummer, so, naja, in der Nacht kommt das dann oft mal hoch. Claudi und Tine, die leben in Schwerin und haben sich die ganze Nacht über die stressigen Partnerschaften unterhalten. Und da ist eben rausgekommen, dass beide nicht so ganz glücklich sind und deswegen diese Liebeskummer-Situation würden sie doch sehr gerne mit einem Song, den sie beide mögen, ein wenig überbrücken. Ich habe den Flügel mal reingeschoben. Ist die Geschichte von Lucas Graham, auch aus seiner eigenen Kindheit und Jugend, erzählt er das so ein bisschen, wie das war, mit Liebe eigentlich gar nicht so viel zu tun, aber vielleicht auch, ne, die Liebe zu Mama und Papa. 7 Years in der Popnacht.

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1: Um 3 Uhr mit Christine Beitsch. Bundeskanzler Merz will das Bündnis mit der SPD bis zum Ende der Legislaturperiode in 3 Jahren fortsetzen. Das hat er gestern am Vorabend des ersten Jahrestags der schwarz-roten Koalition auf einem Treffen des CDU-Wirtschaftsrates gesagt. Aus der Nachrichtenredaktion Thomas Bertsch.
2: Merz sagte wörtlich, wir wollen und wir müssen mit dieser Koalition, die wir jetzt haben, erfolgreich sein. Eine Minderheitsregierung sei für ihn keine Option. Er werde diese nicht eingehen und auch nicht auslösen. Neuwahlen schloss Merz ebenfalls aus, denn dadurch wäre Deutschland wochenlang nur eingeschränkt handlungsfähig. Die schwarz-rote Bundesregierung ist heute genau ein Jahr im Amt. Wie gewohnt will Merz am Vormittag die Kabinettssitzung im Kanzleramt leiten. In aktuellen Umfragen haben Union und SPD keine Mehrheit mehr.
1: Bundesfamilienministerin Prien kritisiert, dass Frauen nach wie vor deutlich mehr Familien- und Sorgearbeit übernehmen als Männer. Gleichstellung sei keine Kür, sondern Verfassungsauftrag und der sei noch nicht erfüllt, sagte die CDU-Politikerin dem Redaktionsnetzwerk Deutschland. Prien reagierte auf Zahlen des Statistischen Bundesamts. Demnach sind knapp 40% der Frauen mit mindestens einem Kind unter 3 Jahren erwerbstätig, gleichzeitig aber fast 90% der Väter. Die USA wollen ihre Initiative für eine sichere Schifffahrt in der Straße von Hormuz aussetzen, für kurze Zeit, wie Präsident Trump angekündigt hat. Demnach soll während des Stopps geprüft werden, ob die USA und der Iran ein Abkommen abschließen können. Dafür habe es große Fortschritte gegeben. Trump erklärte, Pakistan und andere Länder hätten um den Stopp gebeten. Die US-Seeblockade von iranischen Häfen bleibe aber in Kraft. Der FC Arsenal steht als erster Finalist der Fußball-Champions League fest. Die Londoner stehen erstmals seit 2006 im Endspiel. Sie gewannen am Abend 1:0 gegen Atletico Madrid. Aus London berichtet Christoph Prössl.
3: Dass es diesmal klappen könnte, darauf hatten viele zu Recht gehofft. 14 Spiele haben die Gunners im Wettbewerb absolviert, keines verloren. Und dann auch noch der 3:0-Sieg gegen Fulham in der Premier League am vergangenen Wochenende. Auch hier der Titel zum Greifen nahe. Für den Einzug ins Finale der Champions League reichte den Gunners ein 1:0. Im Spiel gegen die Bayern oder PSG wird sich entscheiden, ob Arsenal den Titel erstmals wird holen können.
1: Das Wetter für Deutschland. In der Nacht zieht Starkregen von der Mitte nach Norden. Ganz im Norden und im Süden trocken und teils aufgelockert. Die Tiefstwerte 12 bis 3 Grad. Tagsüber von Ostfriesland bis zur Ostsee freundlich. Südlich davon regnerisch. In der Mitte und im Süden Deutschlands teils kräftige Schauer und Gewitter und bis 23 Grad. Die Zeit 3:03 Uhr.
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4: Auf der A4 Frankfurt-Dresden ist zwischen Ronneburg und Merane in beiden Richtungen jeweils eine Fahrspur gesperrt. Die Bauarbeiten dauern bis Mitte Mai. A9 Richtung Berlin. Zwischen Schleiz und Dittersdorf sind an einer Nachtbaustelle die linke und mittlere Fahrspur gesperrt. Die A71 Richtung Schweinfurt ist zwischen Grevenroda und Oberhof wegen Tunnelwartungsarbeiten bis 6 Uhr gesperrt. A72 Richtung Leipzig. Am Kreuz Chemnitz ist die Überfahrt zur A4 Richtung Dresden wegen Bauarbeiten gesperrt.
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0: Und bevor wir gleich über Deutschland fliegen und in einer Backstube landen, sehe ich da noch einen schönen Hit hier von Kamrad. Ach, Alexandra Stan ist auch nicht so schlecht. Also gleich geht's zu unserem Bäcker-Musikquiz nach Meiningen, Thüringen. Hier ist die Popnacht.
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1: Wir fliegen über Deutschland und landen direkt neben der Backstube von Eckhard Holland Kunz, dem fleißigen Bäckermeister. Heute an diesem Mittwoch hat er schon die Erstversuche unternommen. Du warst in Südtirol im Urlaub, ne? Ecki, guten Morgen.
2: Ja, guten Morgen. Urlaub leider nicht. Ich bin ja in der schwierigen Situation, dass meine beste Arbeitskraft mich hier verlässt.
1: Dein Sohn?
2: Ja, und ja. Ich weiß auch nicht, ich müsste ihn das eigentlich verbieten.
1: Ja, ja, gut.
2: Aber im Gegenteil, ich unterstütze ihn noch dabei. Mhm. Jedenfalls habe ich letzte Woche, es ist ja Spargelsaison, die backen da unten Spargelbrot und Spargelbrötchen.
1: Ja.
2: Jetzt hatte ich mir so ein paar Teile mal geordert und habe die auch verzehrt und fand das gar nicht so schlecht und habe das jetzt hier versucht nachzubauen.
1: Und hat's funktioniert?
2: Ja, ich bin schon fast wie die Chinesen. Ich kopiere alles, ich baue alles nach, aber irgendwas fehlt.
1: Mhm.
2: Und ich habe das jetzt zerkleinert, habe das in mein Labor geschickt, meine 200 Laborantinnen, die untersuchen das jetzt gerade unter dem Mikroskop.
1: Aber ich verstehe es gar nicht, wenn du doch deinen Sohn in Südtirol hast und der könnte sich doch in der Backstube einschleusen lassen als Hilfsbäcker oder sowas und dann Werksspionage betreiben.
2: Ja, das muss er ja auch machen, aber ich komme da irgendwie nicht weiter, das dauert alles viel zu lang und die Spargelsaison, die ist ja dann irgendwann auch wieder rum.
1: Dann kommt aber der Bärlauch, den kannst du immer noch zupfen. Und ist denn,
2: ich muss da jetzt mal sehen, dass ich irgendwas zu Werke bringe.
1: Was stimmt denn jetzt nicht mehr am Geschmack? Ist es zu wenig würzig? Oder?
2: Ja, es ist irgendwie fad im Geschmack. Ich weiß auch nicht, es fehlt irgendwo.
1: Aber probierst du mit grünem Spargel oder machst du das mit weißem?
2: Nein, mit grünem Spargel.
1: Ja, ich bin auch grüner Spargel-Fan.
2: Es fehlt der gewisse Pfiff, man sagen.
1: Grüner Spargel ist viel cooler als weißer, spießiger, weißer Spargel, den man
2: ja, du brauchst
1: noch
2: ja auch ein bisschen einen Kontrast,
1: so.
2: Wenn du das Brot dann anschneidest mit diesen grünen Stückchen drin, das sieht schon schick aus.
1: Viel
2: aber
1: schöner.
2: Es fehlt irgendein Gewürz.
1: Und auch, ich lasse mich das noch sagen, zum weißen Spargel, wenn die Leute da mit diesem Schaber da rummachen, mit dem Spargelschäler, wie demütigend ist das?
2: Ja, schrecklich.
1: Beim grünen Spargel, den kannst du, glaube ich, ein halbes Jahr im Kühlschrank liegen lassen, musst nur immer die Enden ein bisschen abschneiden weiter.
2: Genau, also stell dir vor, dir zieht einer die Haut ab.
1: Ja, das will man
2: ins kochende Wasser.
1: Genau, das ist nicht artgerechte Spargelhaltung. So. Also,
2: Aber die Nacht ist noch lang.
1: Wie viele Minuten haben wir noch bis zum nächsten schönen Rätsel?
2: Ja,
1: ich sage mal 7 Minuten, genau.
2: Du hast noch 2 Songs Zeit, dein Tinnitus zu schützen, weil heute kommt die Baerbock-Flöte aller Macht.
1: Oh Mann, ich bin sehr gespannt auf das musikalische Rätsel aus der Backstube gleich nach diesem Song hier. Und Mark Forster kommt noch mit einem Lied.

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1: Da ist es, das Lied. Vom Bäcker. Guten Morgen, lieber Eckart, zum Zweiten.
2: Ja, guten Morgen, mein lieber Benny Bär. Heute kommt kein Lied vom Bäcker. Aber vielleicht wird mein Spargelbrot dann lecker.
1: Ja.
2: Also,
1: ja,
2: ich habe heute den Vorschlag von der Henriette. Sie wünscht sich Musik in deutscher Sprache.
1: Kommt zu wenig. Okay, gut.
2: Kommt zu wenig, sagt sie. Ich habe hier eine schöne Nummer 4 aus der deutschen Hitparade. Folgende Liedanfang suche ich heute.
1: Ja.

0: Ja.
1: Was ist er denn? Was hat er denn? Was glaubt denn, dass er ist? Was hat er denn? Was ist er denn? Was glaubt denn, dass er ist?
0: Nein!
1: Das ist
0: was glaubt der denn, wer das ist?
1: Das ist doch der Egoist!
0: Ja!
1: Das ist doch von Falco!
0: Nein!
1: Der ist ein Österreicher!
0: Ich gebe auf!
1: So! Also, dann Gruß in die Cloud. Und was bekommt dann der Erste, der in deiner Backstube reinbrüllt? Spargelbrot.
0: Ja, selbstverständlich. Wenn ich das hinkriege, bis nachher gibt es ein lecker Spargelbrot heute.
1: Jawohl, für das Losungswort Popnacht. Dann bis morgen.
0: Ja, bis morgen.

Afterglow. Ed Sheeran. Es ist 3:26 Uhr. Ich war mal in der Zeit zurück. Eine Gefahrenstelle von der A3 Köln in Richtung Frankfurt. Da liegen Gegenstände zwischen

0: Barry, Barry und Shackles. Hier ist die Popnacht. Es ist 3.30 Uhr.
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2: In der Nacht in der nördlichen Mitte Starkregen. Ganz im Norden und in Süddeutschland trocken. Tagsüber von Ostfriesland bis zur Ostsee freundlich. Südlich davon regnerisch, in der Mitte und im Süden Deutschlands später Schauer und Gewitter. Höchstwerte 10 bis 23 Grad. Schwacher bis mäßiger und teils böiger Wind aus unterschiedlichen Richtungen. In Gewitternähe starke Böen.
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3: Auf der A4 Frankfurt-Dresden ist zwischen Ronneburg und Merane in beiden Richtungen jeweils eine Fahrspur gesperrt. Die Bauarbeiten dauern bis Mitte Mai. Die A71 Richtung Schweinfurt ist zwischen Grevenroda und Oberhof wegen Tunnelwartungsarbeiten bis 6 Uhr gesperrt. A72 Richtung Leipzig. Am Kreuz Chemnitz ist die Überfahrt zur A4 Richtung Dresden wegen Bauarbeiten gesperrt. Kyffhäuserkreis. Die Landesstraße ist zwischen Dietenborn und Kleinbernten in beiden Richtungen wegen Überflutungen gesperrt. Kreis Nordhausen. Die Landesstraße ist zwischen Kleinfurer und Hain in beiden Richtungen wegen Überflutungen gesperrt.
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0: Und die am meisten unterschätzte Höchsttemperatur heute in Deutschland, Lieschensruh in Nordhessen, 13 Grad. Hier ist die Popnacht. Ich bin Ben Streubel.

0: Mädel, wenn ihr was gesehen habt auf Autobahnen, Bundesstraßen, Feldwegen, das da nicht hingehört, gerne der WhatsApp schicken. Mike hat es gerade gemacht, der ist auf der A61. Hallo?
1: Mainz Dreieck, A61 auf die A60, Mainz Dreieck direkt in der Abfahrt. Unfall. Macht bitte vorsichtig.
0: Dankeschön, Mike ist ein guter Mann. Bis damit Mitarbeiter der Minute. Wir haben noch eine Gefahrenstelle von der A4 Erfurt in Richtung Chemnitz. Ein defekter LKW behindert da den Verkehr zwischen Hermsdorfer Kreuz und Hermsdorf Ost. Und die Glass Animals hat sich Mike ausgesucht, kriegt er natürlich als Mitarbeiter eine Minute Heatwaves.

0: Dann wird es natürlich unangenehm, wenn es so richtig schüttet, ne? Macht keinen Spaß. Seid ihr da Neueinsteiger im Camping-Van-Bereich?
1: Ja, ja. Das war das erste Mal, dass wir das gemacht haben.
0: Okay, das ist natürlich immer beziehungsfordernd. Manchmal fördernd, aber manchmal auch fordernd und aufregend.
1: Ja,
0: wie,
1: ja.
0: Wie würdest du denn den Zustand der Beziehung jetzt nach dem Urlaub auf der Heimfahrt einstufen auf einer Skala von 1 bis 6, wenn 1 das Beste ist?
1: Oh, ich glaube so eine 5.
0: Eine 5?
1: War schon gut, ja, muss
0: also,
1: schon sagen.
0: Achso, ich meine, wenn 1 das Beste ist, dann,
1: ach so,
0: dann eine 2. Ja, okay. so eine 5. Ja, manchmal ist das so. Ich habe auch schon mal mit jemandem gesprochen, der also einen Wohnmobilverleih hat und da kommen Paare immer mit großen Kulleraugen und freuen sich und sagen dann, oh, toll, unser erster Wohnmobilurlaub und dann kommen die zurück und sind getrennt.
1: ja, nee, wir freuen uns aber schon auf unser Bett. Also das ist schon...
0: Das ist dann doch was Feines, ne? Na gut, ich meine, von der Jahreszeit zumindest habt ihr nicht geschwitzt in dem Ding. Bei 40 nee. Grad im August wäre das noch ein bisschen schlimmer gewesen. Dann wünsche ich euch eine gute Restheimfahrt. Wie viele Stunden sind es noch?
1: Oh, 2 ungefähr.
0: Okay, ich spiele euren Lieblingshit, oder zumindest den von Laura, und dann eine gute Fahrt, ja?
1: Perfekt, Dankeschön.
0: Ciao.

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1: Macy Peters und My Regards in der Popnacht, was meint der
2: oh,
1: Thomas?
2: Ich glaube, haben wir genügend Klavier gehört. So. Ich schieb das Ding dann mal wieder raus hier, ne? Und schieb dann Schlagzeug wieder rein hier. Und dann kannst du mal richtig drauf rumkloppen hier, ne? Und rein aus!
1: Steve Winwood mit was Kultischem.

0: Ja, beautiful girls und John Kingston haben wir gerade gehört hier in der Popnacht. Hoffe, ihr seid noch gut gelaunt. Auf der A7 fahrt ihr bitte vorsichtig Hamburg in Richtung Hannover. Da liegt ein Tier auf der Fahrbahn zwischen Westenholz und Schwarmstedt. Und bis zu den Nachrichten um 4 Uhr wackele ich mit dem rechten Fuß noch zu Sixpence None the Richer.
1: There she goes.
0: Hier ist die Popnacht am Mittwoch.

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1: Um 4 Uhr mit Christine Beitsch. Gas- und Ölheizungen sollen auch nach 2045 eingebaut werden dürfen, also dem Jahr, in dem Deutschland eigentlich klimaneutral sein soll. Das sieht ein neuer Entwurf des sogenannten Heizungsgesetzes vor. Darin sind keine Verbote mehr vorgesehen. Das Wirtschaftsministerium macht aber auch keine klaren Aussagen zum Abschied von fossilen Brennstoffen, berichtet Hauptstadtkorrespondentin Nicole Markwald.
2: Weiterhin geplant bleibt die sogenannte Biotreppe. Sie sieht die Einführung von einer Mindestquote von Grüngas und Grünheizöl vor. Dieser nachhaltige Anteil soll dann stufenweise heraufgesetzt werden. Von 10% ab 2029 bis 60% im Jahr 2040. Kritik kommt von den Grünen. Sie werfen Bundeswirtschaftsministerin Reichert, CDU, vor, die Abhängigkeit von Öl und Gas zu befördern. Die AfD dagegen kritisiert das Festhalten an Vorgaben für umweltfreundlichere Kraftstoffe.
1: Bundeskanzler Merz will das Bündnis mit der SPD bis zum Ende der Legislaturperiode in 3 Jahren fortsetzen. Das hat er gestern am Vorabend des ersten Jahrestags der schwarz-roten Koalition auf einem Treffen des CDU-Wirtschaftsrates gesagt. Diese Koalition wolle und müsse erfolgreich sein. Er schloss eine Minderheitsregierung oder Neuwahlen aus. Dadurch wäre Deutschland wochenlang nur eingeschränkt handlungsfähig, so Merz. Das von Hantavirusfällen betroffene Kreuzfahrtschiff darf in einem Hafen der Kanarischen Inseln einlaufen. Das hat Spanien in Abstimmung mit der Weltgesundheitsorganisation erlaubt, wie das Gesundheitsministerium mitteilte. Das Schiff ankert zurzeit mit knapp 150 Menschen an Bord vor Kap Verde. Die Kanaren seien der nächstgelegene Ort mit den notwendigen medizinischen Kapazitäten. Viele Webseiten mit dem Adressende .de sind in der Nacht nicht erreichbar gewesen. Grund war eine Störung bei der Registrierungsstelle für diese deutschen Webseiten DENIC. Sie sorgt dafür, dass Internetnutzern nach der Eingabe der Webadresse die richtige Seite angezeigt wird. Mittlerweile ist die Störung laut DENIC behoben, die Ursache werde analysiert. Der FC Arsenal steht erstmals seit 20 Jahren im Finale der Fußball-Champions League. Die Londoner gewannen 1:0 gegen Atletico Madrid. Gegner im Finale könnte entweder der FC Bayern München oder Paris Saint-Germain werden. Das entscheidet sich heute Abend. Das Wetter für Deutschland. Die Tiefstwerte liegen am Morgen zwischen 12 und 3 Grad. Tagsüber von Ostfriesland bis zur Ostsee freundlich, südlich davon regnerisch, in der Mitte und im Süden Deutschlands teils kräftige Schauer und Gewitter. Dazu Temperaturen von maximal 10 bis 23 Grad. Die Zeit, es ist 4:03 Uhr.
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3: Vorsicht bitte auf der A4 Kirchheimer Dreieck Richtung Erfurt. Zwischen Wildeck-Hönebach und Obersuhl steht ein defekter LKW. Die A71 Richtung Schweinfurt ist zwischen Gräfenroda und Oberhof wegen Tunnelwartungsarbeiten bis 6 Uhr gesperrt. A72 Richtung Leipzig. Am Kreuz Chemnitz ist die Überfahrt zur A4 Richtung Dresden wegen Bauarbeiten gesperrt. Kyffhäuserkreis. Die Landesstraße ist zwischen Dietenborn und Kleinbernten in beiden Richtungen wegen Überflutungen gesperrt. Kreis Nordhausen. Die Landesstraße ist zwischen Kleinfurer und Hain in beiden Richtungen wegen Überflutungen gesperrt.
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4: 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Dann haben wir noch ein Popnacht-Package. Das gehe ich jetzt mal hier so. Einmal gehe ich mit diesem Teil um das Mischpult herum. Dann mache ich ein paar Übungen und dann würde ich es euch am liebsten persönlich überreichen. Vielleicht werfe ich es aus dem Fenster raus oder vielleicht nehme ich es mit nach Hause. Nein, ihr bekommt es zugeschickt in einem sehr schönen Paket. Ich muss nur noch euren Namen draufschreiben. Und das machen wir gleich in wenigen Minuten. Es geht um einen Sänger, der heute Geburtstag feiert, einen Musiker. Und wenn ihr ihn erkennt, der steckt im Leierkasten, dann verdient ihr euch dieses Popnacht-Package in 7 Minuten.
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0: Oh, well, well, move your feet, Junior Senior.
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0: Dieser Künstler hat heute Geburtstag, er leiert vor sich hin. Erkennt ihr ihn? Für ein Popnacht-Package.

Na, vielleicht habt ihr ihn erkannt. Ich würde mich freuen. Dann kommt das Popnacht-Package hier mal weg von meinem rechten Fuß. 07221 2011. Wer ist denn das, der da heute Geburtstag feiert? Das hier ist auf jeden Fall mal Joris. Und jede Menge Regen haben wir ja schon. Und ich

0: Harry Styles und American Girls in der Popnacht.
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0: Dieser Sänger hat heute Geburtstag. Oh, Mann. Jörg aus Delmenhorst, wen hast du da noch rausgehört?
3: Ich habe Bob Seger daraus gehört.
0: Bob Seger?

0: Pop-Sieger. Happy Birthday to him. Und du gewinnst damit ein Pop-Nacht-Package. Sehr laut bei dir. Wo fährst du denn hin?
1: Ich bin jetzt hier im Landkreis Vechta unterwegs. Also Niedersachsen.
0: Ja, wie sind denn die Regenbedingungen? Haut noch was von oben runter?
1: Ja, leider.
0: Ordentlich, ne? Das ist die ganze Nacht überall in Deutschland, muss man doch damit rechnen. Das ist nicht angenehm. Ich bin auch mit Pitch, nassem Hemd bin ich hier zu Beginn der Sendung erschienen. Und dann habe ich mich aber jetzt so einigermaßen, ich glaube seit 4.12 Uhr bin ich trockengelegt. Was ja auch angenehm ist. Man muss immer einen Föhn dabei haben, so einen kleinen Pocket-Föhn. So, mein lieber Jörg, du bist Modelleisenbahner. Wie groß ist denn der Raum, in dem du deine Modelleisenbahn aufgebaut hast zu Hause?
1: Ja, er hat knapp 12 Quadratmeter.
0: Oh ja, also ist so ein Hauch von Miniaturwunderland, kann man sagen. Ne? Was zeichnet denn deine Modelleisenbahn aus?
1: Ja, also ich habe ein Bahnbetriebswerk mit Lokschuppen und Drehscheiben.
0: Ah ja, irgendwie eine bestimmte Jahreszahl, wo man sagt, das ist aus irgendwelchen 50er, 60er, 70er.
1: Ja, das ist die Epoche 3 70er Jahre, soll das darstellen.
0: Okay, und wie viele Stunden verbringst du da? Zum Ärger deiner Frau oder zum Glück?
1: Nee, also das lässt sich mir schon da irgendwie. Ja. Aber das ist jetzt im Sommer natürlich wieder weniger. Das ist im Winter dann wieder mehr.
0: Im Winter findet man dich dann nur da drin. Ne? Da muss man anklopfen vorher.
1: Ja, oder nur eben, kann, ich, oder mit kann so einer, ich auch nicht sagen.
0: Oder aber mit so einer Bahndurchsage. Ne? Bitte von Gleis 3 runter, ne, Jörg. Und dann kannst du bitte in die Küche kommen. Ne? So. Sportrestaurant hat geöffnet. Dann wünsche ich dir auf jeden Fall eine gute Fahrt. Komm mit deinen Lebensmitteln gut durch. Ne? Pass mich mal auf
1: Dankeschön.
0: Mit Aquaplaning und sowas. Und dann, weil Bob Sieger ja so Geburtstag feiert, machen wir diesen Song mal ein bisschen lauter hier. Shakedown und bis bald. Ciao, ciao.
1: Vielen Dank.

0: Birthday, Bob Zieger, der heute Geburtstag feiert mit Shakedown.
1: Noch eine Gefahrenstelle von der A2 Dortmund Richtung Oberhausen. Da ist ein Unfall passiert. Die Unfallstelle ist nicht gesichert zwischen Kreuz Recklinghausen und Herten. Eine ungesicherte Unfallstelle. Dieser Hit ist neu von Charlotte Cardin. The Way We Touch.

0: Post Malone und Circles, es ist jetzt 4.30 Uhr.
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8: In der Nacht in der nördlichen Mitte Starkregen. Ganz im Norden und in Süddeutschland trocken. Tiefstwerte 12 bis 3 Grad. Tagsüber von Ostfriesland bis zur Ostsee freundlich. Südlich davon regnerisch. In der Mitte und im Süden Deutschlands später Schauer und Gewitter. Höchstwerte 10 bis 23 Grad. Schwacher bis mäßiger und teils böiger Wind aus unterschiedlichen Richtungen. In Gewitternähe starke Böen.
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9: Die A71 Richtung Schweinfurt ist zwischen Grevenroda und Oberhof wegen Tunnelwartungsarbeiten bis 6 Uhr gesperrt. A72 Richtung Leipzig. Am Kreuz Chemnitz ist die Überfahrt zur A4 Richtung Dresden wegen Bauarbeiten gesperrt. Kyffhäuserkreis. Die Landesstraße ist zwischen Dietenborn und Kleinbernten in beiden Richtungen wegen Überflutungen gesperrt. Kreis Nord

0: Sachsenhausen. Die Landesstraße ist zwischen Kleinfuhrer und Hain in beiden Richtungen wegen Überflutungen gesperrt.
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2: Und die am meisten unterschätzte Höchsttemperatur heute in Deutschland in Unterhainbrunn. Im Odenwald werden es 14 Grad. Hier ist die Popnacht. Ich bin Ben.

0: Hier ist die Popnacht. Naja, ich meine, wir haben ja um 4.38 Uhr schon einige Talente gehabt. Wir haben ja auch ein Talent in Friedrichshafen, das nachts ordentlich singt. Politiker sind auch super Talente. Politiker, die können zum Beispiel in Insta irgendwelche Sachen voressen, kauen und sagen, das schmeckt aber lecker. Die können aber auch singen mit dem Mund. Kennt ihr den hier noch?
1: Ja, ja. 14 Jahre fing er als Schiffsjunge.
0: Markus Söder, der hat das gar nicht so schlecht gemacht. Vor einiger Zeit mal in der Show Inhaus Nacht. Hat er so einen alten Freddy Quinn-Song gesungen.
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0: Ja, und da gab es eine französische Antwort jetzt aktuell darauf von Frankreichs Präsident Macron. Der hat bei einem Staatsbankett in Armenien ein Chanson voller Inbrust gesungen. Ja, gar nicht so schlecht, ne? Auch das kam gut an. Und das können die Deutschen natürlich, auch deutsche Politiker überhaupt, wenn die sich ordentlich zusammentun. Lars Klingbeil, habt ihr gewusst, dass der auch Musikinstrument spielen kann?

deutsche Nationalhymne, die da getextet haben. Also ich meine, das klingt so ein bisschen nach dem gesamten Zustand der deutschen Politik momentan. Fehlt nur noch der Name für die Band, ne? Vielleicht Lars Klingbeil und das große Panikorchester. Hier ist die Popnacht mit Alex.

Ted McRae und Greedy. Es ist Viertel vor fünf. Vorsicht auf der A30 Osnabrück in Richtung Bad Oeynhausen. Da liegt ein Tier auf der Fahrbahn. Es gehört da nicht so hin. Ihr passt auf zwischen Bruchmühlen und Bünde. Dieser Hit ist neu und riecht noch gut. Temper City und Self-Aware.

Das muss ich auch gerne mal ins Auflösen. I'm still in love with you, boy. Ich lieb dich immer noch, ne? Also um 5:10 weiß ich nicht so genau, wenn man da wach wird durch ein Schnarchen oder so, kommen vielleicht auch andere Bewertungen der Beziehung. Habt ihr noch was für die letzte Amtshandlung? Ich bin noch ein paar Minuten da, dann gerne WhatsApp schicken. 07 221 2011.

Maroon 5 und Sugar, hier ist die Popnacht. Es ist 4 vor 5. Ich muss zusammenpacken. Notaustaste ist abgeklemmter Tennleistung, hochgefahrener, volle Suppe, Lichtstimmung auf OP, damit die nachfolgenden Kolleginnen und Kollegen ein bisschen schlechter haben. Letzte Amtshandlung für Elke und Thorsten aus Hamburg. Die haben die ganze Nacht ihren großen Flur renoviert und dort ein Billard aufgebaut. Man muss erstmal ein Stößchen machen, bevor man ins Wohnzimmer darf. Und ich hau ab, ne? Hallo? Ach ja, die KI. Ich komm mit. Das war die Popnacht. Ich bin Ben Sträubel. Schönes Leben in Deutschland.

0: Fortunheit ist erstmal am Morgen gleich unsere Frühaufsteherprämie. Und das Wichtigste haben wir jetzt schon mal für euch.
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2: Um 5 Uhr mit Olaf Knapp. Das Bundeswirtschaftsministerium plant, dass Öl- und Gasheizungen auch nach 2045 eingebaut werden dürfen. Das geht aus einem Entwurf für ein neues Heizungsgesetz von Wirtschaftsministerin Reicher hervor, der dem ARD-Hauptstadtstudio vorliegt. Der Entwurf muss noch innerhalb der Regierung abgestimmt werden. Aus Berlin Nicole Markwald.
3: Der neue Entwurf aus dem Bundeswirtschaftsministerium für das Gebäudemodernisierungsgesetz sieht keine Verbote mehr vor. Es fehlen aber auch klare Aussagen zum Abschied von fossilen Brennstoffen. Weiterhin geplant bleibt die sogenannte Biotreppe. Sie sieht die Einführung von einer Mindestquote von Grüngas und Grünheizöl vor. Dieser nachhaltige Anteil soll dann stufenweise heraufgesetzt werden. Von 10% ab 2029 bis 60% im Jahr 2040.
2: Heute ist die schwarz-rote Bundesregierung genau ein Jahr im Amt. Trotz schlechter Umfragewerte und Konfliktpunkten zwischen Union und SPD hat Kanzler Merz Neuwahlen oder eine Minderheitsregierung ausgeschlossen. Er wolle mit der SPD wie geplant noch 3 Jahre regieren, sagte der Kanzler am Abend. Aus der Nachrichtenredaktion Viktor Kupka.
4: In aktuellen Umfragen hat die Koalition von CDU, CSU und SPD keine Mehrheit mehr. Die Beliebtheitswerte von Bundeskanzler Merz sinken immer weiter. In den vergangenen Wochen haben Sozial-, Gesundheits- und Steuerreformen für viel Streit in der Regierung gesorgt. Die SPD hinterfragt die Geschlossenheit innerhalb der Union. Der Bundeskanzler hatte zuletzt mehr Kompromissbereitschaft von der SPD gefordert. Unter anderem stehen konkret eine Reform der Einkommenssteuer sowie beim Thema Renten an.
2: Das US-Militär pausiert seinen laufenden Einsatz zur Sicherung der Straße von Hormuz. Das hat US-Präsident Trump bekannt gegeben. Demnach würden zunächst keine Frachtschiffe mehr vom US-Militär durch die vom Iran blockierte Meerenge geleitet. Während des Stopps solle geprüft werden, ob ein Abkommen zwischen Washington und Teheran abgeschlossen und unterzeichnet werden könne. Die US-Seeblockade gegen Schiffe, die iranische Häfen anlaufen oder verlassen, bleibe hingegen in vollem Umfang in Kraft. In der Fußball-Champions League hat der FC Arsenal das Finale erreicht. Der Club gewann das Halbfinalrückspiel gegen Atletico Madrid mit 1:0. Heute Abend möchte auch der FC Bayern ins Finale einziehen. Die Münchner spielen gegen Paris Saint-Germain. Das waren die Nachrichten.
0: 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Fabian Magans, schönen guten Morgen.
5: Guten Morgen. Autobahn 4, Frankfurt Richtung Dresden, zwischen Wildeck-Höhlebach und Wildeck-Obersohl, ein defekter LKW auf der rechten Spur. A9 Richtung München im Bereich Kreuz-Rippachtal, noch ein defekter LKW. Und weiter Richtung München zwischen Schleiz und Rudolfstein, 4 Kilometer Stau und stockender Verkehr, plant ungefähr 20 Minuten mehr Zeit ein. Noch bis etwa 6 Uhr, also ein Stündchen, ist die A71 Richtung Schweinfurt zwischen Gräfenroda und Oberhof gesperrt wegen Tunnelwartungsarbeiten. Wegen Überflutungen sind gesperrt die Straßen zwischen Dietenborn und Kleinbernden und zwischen Kleinfurra und Hain. Habt ihr noch Staus oder Blitzer gesehen? Ruft uns an, kostenlos unter 0800 123 2340.
0: Und jetzt der Blick aufs Wetter. Sarah, wie schaut's denn aus?
6: Ja gut, also auf dem Thermometer gibt es ja momentan nur eine Richtung und die heißt nach unten. Heute knacken wir gerade so hier und da nochmal die 20-Grad-Marke. In der Altmark zum Beispiel bleibt es aber auch deutlich drunter, da sind maximal 12 Grad drin. Die Frühwerte auch etwas niedriger als die letzten Tage, aber immer noch relativ mild, meistens im zweistelligen Bereich. Ansonsten ist das ja ein wilder Tag. Wir hatten angekündigt, dass es kräftig regnen kann, dass es einige Gewitter geben kann. Ja, und da ist dann ganz schön was runtergekommen. In der Nacht in Possen zum Beispiel 57 Liter pro Quadratmeter, in Bad Langensalza 56, also da hat es echt ganz schön geplatschelt. Im Laufe des Tages immer wieder neue Schauer, teilweise auch wieder starke Gewitter. Es ist aber nicht immer nur grau und nass, also zwischendrin guckt durchaus auch mal die Sonne raus. Morgen kann es nochmal Gewitter geben, die werden aber ein bisschen weniger. Allerdings ist morgen dann so der kälteste Tag erstmal, da sind nur noch, Achtung, 9 bis 14 Grad drin.
0: Mhm. Ja. Guten Morgen.
6: Gleich 5 nach 5.
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0: Ja, neuer Tag, neues Glück. Sag ich mal. Mittwoch?
6: Ja, ich dachte, bei uns startet dieser Mittwoch gleich mit Unglück. Haben wir nicht Probleme technische oder haben die sich mittlerweile in irgendeiner Form gelöst?
0: Ich glaub,

0: unser Telefon geht gerade noch nicht am frühen Morgen. Okay. Ich muss die Steff fragen. Steff, was ist los? Was? Ich höre kein Wort. Komm mal her. Was? Es geht doch nicht.
1: Wir arbeiten dran.
2: Ja, ist ja an sich auch ganz schön, so ein Tag ohne Telefon. Ne? Kann irgendwie kein Steuerberater anrufen, kann niemand nerven. Aber wir wollen natürlich auch mit euch sprechen. Was machen wir denn jetzt?
0: Wir müssen erstmal Frühaufsteher. Wir machen Folgendes. Wir machen jetzt mal heute ausnahmsweise Frühaufsteherprämien Teilnahme per WhatsApp.
2: Ja, geil.
0: Ja.
2: Das heißt also, ihr schickt eine WhatsApp rüber, sagt Hallo, ich
0: ja.
2: bin die Sarah von
0: genau.
2: MDR Jump. Ich hätte gerne die Frühaufsteherprämie. Schickt mir mal ein geiles Tässchen, habt einen schönen Tag
0: genau.
2: und ciao.
0: Und vielleicht rufe dann zurück. Schnell.
2: Ach, dann rufen wir zurück.
0: Ja, wir rufen zurück. Also,
2: ach, wir spielen gar nicht die WhatsApp, also musst du gar nicht freundlich sein.
0: Nein, wir machen einfach hier, wir rufen zurück oder spielen die WhatsApp. Irgendwas machen wir. Hier, schickt auf jeden Fall jetzt mal schnell eine WhatsApp. Nummer, weiß ich nicht, steht auf mdrjump.de, wie immer. Und dann macht er mal die Steff verrückt mit vielen WhatsApps am frühen Morgen, weil es gibt ja eine Tasse zu gewinnen jetzt, ja?
2: So.
0: Also.
2: Wird uns doch allen schon mal nicht langweilig.
0: Eine Frühaufsteherprämie-Tasse jetzt per WhatsApp, WhatsApp. Ruft an, gewinnt. Nee, Quatsch. Schickt eine WhatsApp und gewinnt. Ruft nicht an, weil Telefon geht nicht. Habt ihr es verstanden?
2: So. Naja.
0: Ist auch wurscht. Macht, was ihr wollt. Jetzt auf jeden Fall gleich ist so Frühaufsteherprämie dran. Geht in Mittwoch. Hier. Siehst du, geht schon. Wenn es so losgeht, dann kann ich ja direkt schon wieder heimgehen.

0: Oh, oh, oh, oh, oh, aber da ist es aber direkt 5.12 Uhr geworden am Mittwoch. Guten Morgen.
1: Guten Morgen.
2: Hallo, guten Morgen.
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0: So, also dieser Mimi-Mimi-Mittwoch fängt ja an mit einem kleinen Problem. Und zwar, unser Telefon geht nicht. Ich hoffe, dass das bis zum Quickie um 6.10 Uhr geht.
4: Weil ja, sonst denken wir uns jetzt immer irgendwelche Alternativen aus. Ist mal was anderes, weißt du? Mal raus aus der Routine. Wir haben ja gesagt, okay, wenn wir nicht telefonieren können, was funktioniert, ist unsere WhatsApp-Nummer. Das heißt, also die ist wichtiger denn je. Steht auf mdrjump.de, können wir in Kontakt bleiben. Unter anderem eben auch, wenn es um die Frühaufsteherprämie geht. Wir haben gesagt, unter allen Sprachnachrichten, die bis jetzt reingekommen sind in den letzten Minuten, fischen wir irgendeine raus.
0: Wir gucken mal.
4: Die wird gespielt und die Person bekommt dann unser heißes Tässchen.
0: So ist es. Mal gucken, wer gewonnen hat.
5: Guten Morgen, Sarah und Lars. Geile Idee mit eurem WhatsApp. Ich fahre gerade durch treibenden Regen auf der Art vor Richtung Berlin und so eine Tasse wäre dann, wenn ich ankomme, schon fantastisch mit dem heißen Kaffee. Also, schaut euch und meldet euch bei mir. Schönen Tag für euch, ciao.
0: Ja, das ist der Michel und der Michel gewinnt in diesem Augenblick. Herzlichen Glückwunsch,
4: Michel. Und fahr schön vorsichtig, auch wenn dich irgendwelche weißen Transporter auf der linken Spur bei strömenden Regen mit 200 überholen. Wir fahren natürlich schön langsam und angemessen. Stichwort Aquaplaning.
0: Du kennst auch Wörter, es ist der Wahnsinn. Also das haben wir schon mal hinter uns gebracht jetzt hier. Schickt weiter fleißig WhatsApps, ja, da freuen wir uns immer, auch wenn wir jetzt nicht gerade telefonieren können. Und wir versuchen, das Problem in den Griff zu bekommen und wünschen euch trotzdem einen guten Start in den neuen Tag. Ja?
4: So.
0: So ist es.
4: So.
0: Ja.
4: Ich habe noch eine Frage.
0: Was denn?
4: Where's my husband?
0: Ja, er kommt jetzt.
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0: James Blunt sehnt sich nach 1973. Und zumindest spritpreistechnisch kann ich es nachvollziehen. Da hat der Liter Diesel noch 76 Pfennig gekostet. Muss man mal vorstellen. Ja.
1: Also dieses Thema lässt uns nicht los. Die MDR Jump Guten Morgen Familie ist ja am Mittwoch, 5.20 Uhr. Mhm. Und das ist Zeit für seine Sicht der Dinge.
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3: Meine Frau musste gestern zum Friseur und ich sollte sie fahren. Und da ist mir was passiert, was mir schon lange nicht mehr passiert war. Mein Auto ist nicht angesprungen. Und da ein Friseurtermin der eigenen Frau unter Notfall einzustufen ist, bin ich hinüber zum Ralf und habe ihn gefragt, ob ich sein Auto kriegen kann. Der sagte gerne und da hatte ich mein zweites Problem. Elektroauto. Ich habe noch nie eins wirklich gefahren. Hab dann aber schnell festgestellt, das ist kein Hexenwerk. Und das macht sogar richtig Spaß. Besondere Freude empfand ich, als ich an der Tanke vorbeigefahren bin und dort trotz Tankrabatt in sehr viele mürrische Gesichter sehen musste. Ich habe es pünktlich zum Frau-Friseur-Termin geschafft und während ich auf sie wartete, hatte ich Zeit, mal darüber nachzudenken. Also nicht über die neue Frisur von meiner Frau, sondern über das, dass ich einen kaputten Verbrenner zu Hause stehen habe und ob das alles noch so zeitgemäß ist. Auch angesichts der Tatsache, dass früher Tanken ein kurzer Stopp war, heute dagegen ein Finanzgespräch mit traumatischem Ausgang. Du fährst mit einem leeren Tank hin und kommst mit einer halben Existenz zurück. Und die Frage, wie weit kommst du mit einem Auto ist auch relativ. Ich meine, ich sag mal so, momentan weiter als ich mit meinem Monatsgehalt beim Tanken.
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0: 5.30 Uhr, ja? Oder früh, guten Morgen. Hier ist die MDR Jump. Guten Morgen, Familie, am Mittwoch. Oh, wir gucken direkt mal auf die Straßen. Fabian Magans im Verkehrszentrum. Sag mal, die A9 ist dicht.
1: Ja. Guten Morgen Richtung München. Und zwar zwischen Bad Lobenstein und Rudolfstein. Und die bleibt auch noch bis voraussichtlich 7 Uhr gesperrt. Grund ist ein defekter Schwertransport. Die letzte Feierabfahrt ist Schleiz.

0: Dann auf der A2 Richtung Hannover zwischen Irxleben und Alsleben einen Baustellenstau, 20 Minuten plus. Und A4 Richtung Dresden zwischen Wildeck-Höhnebach und Wildeck-Obersuhl ein defekter LKW auf der rechten Spur. Die A71 Richtung Schweinfurt ist noch für eine halbe Stunde zwischen Greffenroda und Oberhof wegen Tunnelwartungsarbeiten gesperrt. Und wegen Überflutungen sind gesperrt die Straßen zwischen Dietenborn und Kleinbernden und zwischen Kleinfurra und Hain. Umgestürzte Bäume im Landkreis Weimarer Land, da ist die Straße zwischen Kranichfeld und Rittersdorf gesperrt. Habt ihr noch Staus oder Blitzer gesehen? Ruft uns an, kostenlos, unter 0800 123 2340.
1: Ja, dann gucken wir mal aufs Wetter. Sarah, wie sieht's denn aus?
2: Ja, Fabian hat ja gerade schon sowas angedeutet. Umgestürzte Bäume, die kommen ja meistens nicht von nichts. Das waren doch teilweise kräftige Gewitter, wie angekündigt, die wir da am Abend in der Nacht erlebt haben. Das war vor allem auch eine sehr nasse Nacht. In Possen gab es zum Beispiel 57 Liter Regen pro Quadratmeter. Dieser kräftige Regen, der zieht jetzt erstmal nach Norden ab. Danach gibt es durchaus auch mal sonnige Momente, längere Zeit trockene Phasen. Genau wie gestern am Nachmittag dann aber neue Schauer und teilweise starke Gewitter. Die Temperaturen sind noch mal ein bisschen runter. Heute maximal 20 Grad, die Frühwerte aber immer noch meistens irgendwo zwischen 10 und 15 Grad. Es gibt morgen insgesamt weiter wechselhaftes Wetter, die Gewitter sind dann aber deutlich weniger und es wird dann noch mal eine Ecke kühler werden. Das ist dann der kälteste Tag der Woche morgen, 9 bis 14 Grad, bevor es am Freitag wechselhaft und immerhin schon wieder bis 18 Grad wird.
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1: Ja, und wie sagt man so schön, erstens kommt's anders und zweitens, als man denkt.
2: Sagt man so.
1: Oder wie Dr. Emkus bilanziert.
4: Da habe ich jahrelang in der letzten Bank für den Ernst des Lebens trainiert, nur um festzustellen, dass die Welt da draußen eigentlich nur auf den nächsten Pausenclown gewartet hat, der den ganzen Tag ungestraft vor sich hin sappelt.
1: Tja.
2: Unser familieneigener Pausenclown ist am Start. Wir hören noch mal rein in die aktuelle Folge Dinge, die man nicht braucht, gleich um 5.15 Uhr.

0: Die MDR Jump Good Morning Familie ist hier am Mittwoch, 5.40 Uhr haben wir es gleich. Und um diese Zeit ist es noch ruhig.
1: Es ist die Ruhe vor dem Sturm. Ja. Wir wissen, viele Schülerinnen und Schüler sind ja gerade mittendrin in den Abi- und Abschlussprüfungen. Wir wünschen weiter starke Nerven. Und auch unser Dr. Emkus, der hat sich ja diese Woche schon bemüht, ja, den Druck rauszunehmen.
2: Wisst ihr, was mich nervt? Dass uns die Oberlehrer damals im Frontalunterricht ständig eingetrichtert haben, man würde mit einer großen Klappe und ständigen Faxen niemals ein wertvolles Mitglied der Gesellschaft werden. Und heute, da verdiene ich meine Brötchen damit, genau diesen verbalen Durchfall ins Mikrofon zu blasen oder an die Kamera zu grinsen, während die damaligen Musterschüler vermutlich immer noch in einem Großraumbüro ihre Bleistifte nach Härtegrad-Tabelle sortieren. Es ist ja schon eine bodenlose Frechheit, dass ausgerechnet die Qualifikation, die mir früher regelmäßig Einträge ins Klassenbuch eingebracht hat, heute als Content Creator oder Radiopersönlichkeit gefeiert wird. Da habe ich jahrelang in der letzten Bank für den Ernst des Lebens trainiert, nur um festzustellen, dass die Welt da draußen eigentlich nur auf den nächsten Pausenclown gewartet hat, der den ganzen Tag ungestraft vor sich hin sappelt. Aber mein loses Mundwerk ist auch endlich systemrelevant geworden und nervt jetzt tausende Menschen gleichzeitig, statt nur eine entnervte Mathelehrerin im grauen Kittel. So hat sich der jahrelange Terror in der letzten Reihe am Ende dann doch noch als hocheffiziente Berufsvorbereitung entpuppt.

0: Gleich um das 3:45 hier ist die MDR Jump. Guten Morgen, Familie, am Mittwoch. Und vielleicht habt ihr es ja mitbekommen, wir kämpfen gerade noch mit technischen Problemen. Unser Telefon geht nämlich nicht.
1: Was alles so passieren kann, ne? Also wir haben die Frühaufsteher-Prime deswegen heute kurz nach 5 ausnahmsweise mal per WhatsApp rausgehauen. Denn Michel hat das heiße Tässchen bekommen. Aber was toll ist, wir haben so mal einen richtig großen Einblick bekommen, wer uns wo um diese Zeit überall hört. Wir haben uns natürlich die ganzen WhatsApp-Sprachnachrichten angehört.
0: Ja.
1: Und da ist zum Beispiel die Anja, Uhrmacherin in Glashütte. Aha. Ist das nicht irre?
0: Ja, gut.
1: Der David, der fährt Pommes und Ketchup für McDonald's aus.
0: Ja, geil.
1: Sabine ist Friseurin, großer Fan von dir, Lars, was ich bei deiner Frisur schwer verstehen kann. Aber vielleicht denkt sie, da ist noch ein bisschen was.
0: Ja, ich bräuchte einen Termin. Habe ich schon.
1: Eine Herausforderung.
0: Ja.
1: Und dann ist da der Martin, der ist Bäcker und gerade am leckeren Rot-Bete-Brot dran.
0: Oh, schick doch mal eins rüber, Martin, schick doch mal eins rüber, wirklich, per Post, wir backen es auf. So, meldet euch immer, nicht nur, wenn es was zu gewinnen gibt, Nummer steht auf mdrjump.de.
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0: So, der Fabian Magerhans, der drückt schon wie wild auf den roten Alarmknopf. Was ist los?
1: Ja, es geht auf die A9 Richtung Berlin. Ein Unfall auf der linken Spur zwischen Fockerode und Coswig. Fahrt vorsichtig.
0: So, jetzt haben wir es 5.48 Uhr. Guten Morgen, die MDR Jump Guten Morgen Familie ist hier am Mittwoch, an dem es endlich wieder raus zu euch geht.
2: Ja. Einmal die Woche besuchen wir ja unser Familienmitglied der Woche, um euch im besten Fall alle noch besser kennenzulernen. Von was Grundschule bis Taxifahrt habt ihr uns schon überall hin mitgenommen. Das ist immer sehr spannend.
0: Ja, weil ja heute ist Redakteur Tim schon längst unterwegs. Tim, du musst nämlich pünktlich ankommen, damit du Franzi nicht verpasst.
3: Ja, strikter Zeitplan, den wir heute beachten müssen. Franzi leitet nämlich einen kompletten Pflegedienst in Waltershausen, fährt aber noch regelmäßig mit raus zu ihren Patienten. Selbst ist die Chefin. Die kleinen Pflegedienstautos, die sieht man ja oft durch die Straßen flitzen, immer auf dem Weg zur nächsten Adresse. Selten gestresst, aber oft mit total guter Laune in diesem doch sehr harten Job mit eben strikten Terminen. Und genau da steige ich heute ein. Wir sind unterwegs im ganzen Kreis Gotha, treffen ganz viele alte und auch interessanterweise junge Patienten, habe ich gelernt, die Franzi und ihr Team beim Start in den Tag unterstützen. Ja, und ich hoffe, ich kann mich irgendwie nützlich machen, ne? Und stehe nicht im Weg rum. Vielleicht sowas wie Autoparken, Haustür aufhalten oder sowas.
2: Komm.
0: Ja, die Franzi also, soll ich ruhig richtig einsetzen, ne? Also,
2: ja.
0: Heute ist Tim unterwegs mit einem mobilen Pflegedienst in Thüringen und ihr seid ja hoffentlich das nächste Familienmitglied der Woche. Meldet euch an und zwar auf mdrjump.de.
3: Ja, und den schwersten Job bisher hat auf jeden Fall der Scheibenwischer. Hier regnet es in Strömen. Zum Glück sind wir ja nachher in den Pflegedienstflitzern unterwegs.
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2: Guten Morgen, gleich um 6.10 Uhr spielen wir Quickie und das Wichtigste haben wir jetzt für euch.
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4: Um 6 Uhr mit Mirko Jugelt. Nach der Amokfahrt in Leipzig soll die betroffene Einkaufsstraße heute besser abgesichert werden. Oberbürgermeister Burkhard Jung erklärte, die Einfahrt zur Fußgängerzone werde durch massive Elemente abgeriegelt. Sämtliche Zugangswege würden überprüft. Der Experte für Veranstaltungsmanagement Thomas Sakschewski hält deutsche Innenstädte grundsätzlich für sicher. Er sagte dem MDR,

0: hundertprozentigen Schutz könne es aber nicht geben. Das würde untragbare bauliche Maßnahmen und Zugangskontrollen erfordern. Bei der Amokfahrt waren 2 Menschen getötet und 6 weitere verletzt worden. Der Tatverdächtige wurde in ein psychiatrisches Krankenhaus gebracht. US-Präsident Donald Trump will den jüngsten Einsatz in der Straße von Hormuz zumindest für kurze Zeit stoppen. Er schrieb auf seiner Plattform Truth Social, es solle geprüft werden, ob ein Abkommen zwischen Washington und Teheran abgeschlossen und unterzeichnet werden könne. Es habe dafür große Fortschritte gegeben. Das US-Militär hatte seit Montag Schiffe durch die vom Iran blockierte Meerenge eskortiert. Teheran reagierte mit Angriffen in der Golfregion. Nach einem Jahr Schwarz-Rot hat Bundeskanzler Friedrich Merz Spekulationen über ein vorzeitiges Ende der Koalition mit der SPD zurückgewiesen. Auf einer Tagung des CDU-Wirtschaftsrats erteilte er einer Minderheitsregierung oder Neuwahlen eine klare Absage. Hintergrund sind schlechte Umfrage- und Beliebtheitswerte auch für Merz. Der Politikexperte Alexander Prinz erklärte, der Frust über den Kanzler sei bei der Jugend besonders groß. Der als Parabelritter bekannte Influencer sagte dem MDR, bei Zukunftsthemen wie etwa Wehrpflicht, Arbeit und Rente komme sich die junge Generation verraten und verkauft vor. Nach mehreren Hunter-Virus-Fällen darf das Kreuzfahrtschiff Hondius einen Hafen auf den Kanaren anlaufen. Das hat das spanische Gesundheitsministerium entschieden. Das Schiff mit knapp 150 Passagieren an Bord ankert derzeit vor dem Inselstaat Kap Verde. Bisher sind 3 Passagiere gestorben. Laut WHO gibt es insgesamt 7 Erkrankungsfälle. Der FC Arsenal hat das Finale der Fußball-Champions League erreicht. Im Halbfinalrückspiel gegen Atletico Madrid feierte das englische Team einen 1:0-Sieg. Arsenal trifft nun Ende Mai auf den FC Bayern oder Titelverteidiger Paris Saint-Germain, die heute Abend um die Finalteilnahme spielen. Das waren die Nachrichten.
1: 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Fabian Magans, schönen Morgen. Und wie sieht's denn aus?
2: Guten Morgen. Es gibt wieder einen Baustellenstau auf der A2 Richtung Hannover zwischen Irxleben und Alsleben. Plant ihr ungefähr 20 Minuten mehr Zeit ein. Dann ist Tobi am Telefon. Guten Morgen.
3: Und zwar auf der A14 Richtung Magdeburg. In der Auffahrt Halle-Trotha liegen auf dem Beschleunigungsstreifen Reifenteile. Also aufpassen beim Auffahren auf die Autobahn.
2: Dankeschön fürs Update. A9 Richtung Berlin. Vorsicht auch zwischen Fockerode und Coswig ist die linke Spur nach einem Unfall blockiert. Die A9 Richtung München bleibt bis etwa 7 Uhr, also noch eine Stunde, zwischen Bad Lomstein und Rudolfstein wegen eines defekten Schwertransports gesperrt. Es staut sich, letzte Feierabfahrt ist Schleiz. Wegen Überflutungen gesperrt sind die Straßen zwischen Lietenborn und Kleinbernden und zwischen Kleinfurra und Hain. Es sind Pferde ausgebüxt. Im Landkreis Schmalkalden-Meiningen fahrt vorsichtig zwischen Memels und Warns. Habt ihr noch Staus oder Blitzer gesehen? Ruft uns an, kostenlos unter 0800 123 2340.
1: Sarah, wie wird's Wetter?
4: Ja, wir kommen hier raus aus einer sehr nassen Nacht. In Possen gab es zum Beispiel 57 Liter Regen pro Quadratmeter. Dieser kräftige Regen, der zieht jetzt langsam Richtung Norden ab. Danach gibt's erstmal ein paar Auflockerungen mit blauem Himmel und Sonnenschein. Aber genau wie gestern am Nachmittag dann neue Schauer und teilweise auch nochmal kräftige Gewitter. Die Höchstwerte in der Altmark nur noch bei 12, sonst 14 bis 20 Grad. Morgen insgesamt eher grau und trüb. Es gibt noch mal ein bisschen Regen und einzelne Gewitter. Es wird frisch mit maximal 14 Grad, aber ab Freitag zum Wochenende hin schon wieder freundlicher und milder.
1: Guten Morgen!
4: Gleich 5:00.
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1: So, wir haben gute Nachrichten. Nachdem es heute Morgen technische Probleme gab, um 5:15, scheint unser Telefon wieder zu funktionieren.
7: Ja, super. Dankeschön.
4: Jeden Morgen macht ihr euch bis zu 300 Euro klar. Susi aus Wittenberg hat es gestern gepackt, hat alle 3 Fragen richtig beantwortet und als nächstes seid ihr dran.
1: So, also bitte 0800 123 2340 ruft an, weil gleich um 6:10 Uhr geht's in die nächste Runde Quickie. 0800 123 2340. Viel Glück. Jetzt anrufen und gleich gewinnen. Aha.

0: 6.10 Uhr, die MDR Jump. Guten Morgen, Familie, ist hier am Mittwoch.
1: Der Tag nach einer teilweise sehr nassen Nacht. Ne? Da ist ein Geldregen jetzt eigentlich nur folgerichtig.
0: Das ist richtig, ja. So.
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0: So, wir hatten ja heute Morgen um 5 kurz technische Probleme mit unserem Telefon, damit wir euch da mal mitnehmen. Aber mal gucken, ob es jetzt funktioniert. Hier sind Sarah und Lars. Wer ist denn am Telefon? Guten Morgen.
3: Guten Morgen, hier ist die Christina.
0: Ja, Christina, herzlich willkommen in der Show.
4: Da hört man jemanden.
0: Juhu.
4: Ich darf ja schon mal.
0: Hallöchen. Ja, Mensch, Christina, was machst du denn schon so früh? Wo kommst du her? Wo gehst du hin? Was ist los, Christina?
3: Also ich mache mich gerade für die Arbeit fertig. Ich komme aus Großenhain und ich muss danach noch die Kids wecken.
0: Ah, okay, ach, die schlafen noch. Ach so.
3: Die schlafen noch, ja.
1: Ist das ein größeres Problem, deine Kids zu wecken, oder sind das Frühaufsteher?
3: Nee, die sind eher Langschläfer. Also ich muss da schon ein bisschen üben, also ein bisschen hinarbeiten.
1: Ja. Also meine Mutter hat einen Geheimtipp, den ich gerne teile. Einfach mal mit dem Staubsauger durchs Haus und auch gegen die Tür pochen, dann ist man wach. Ich kenne das noch von dir.
0: Ihr habt ja ganz tolle Ideen mit euren Erziehungen. Ja, super, also kriegst jetzt 3 Fragen, für jede richtige Antwort 100 Euro. Und hier ist Frage Nummer 1. Promi-Zuwachs im Unstrut-Hainich-Kreis. Das Filmpferd Joe Brown ist hier auf eine kleine Ranch gezogen. Bekannt wurde Joe Brown an der Seite von Schauspieler Terence Hill, der meistens im Duo mit wem aufgetaucht ist?
3: Bud Spencer.
0: Das ist richtig. Es geht ja einfach los hier. Heute gehen alle Fußballblicke nach München. Der FC Bayern will gegen Paris Saint-Germain ins Finale der Champions League einziehen. Da wird dann mit einem besonderen Spielball gespielt, der wie immer den Himmelskörper aufnimmt, der das Markenzeichen der Champions League ist. Was ist also auf dem Ball zu sehen?
3: Sterne?
0: Ja, ist ja, ja. Guck mal, fast schon genervt geantwortet hier, weißt du?
1: Dann mach's halt mal schwer.
0: Aber Lars, hast du nicht mal eine richtige Frage für mich? So, pass auf. Momentan laufen wieder Maßnahmen, um die Ausbreitung des Eichenprozessionsspinners einzudämmen. Die Haare dieser kleinen Raupe können Atembeschwerden und Hautreizungen hervorrufen. Okay, also jede Raupe hat offenbar so ihre Eigenarten. Es gab da doch auch diese eine Raupe aus dem Kinderbuch, die immer so unfassbar gern und viel gegessen hat. Wie hieß die nochmal?
3: Die Raupe Nimmersatt.
0: Die kleine Raupe Nimmersatt, um es genau zu nehmen, aber okay.
1: Oh, Lassi.
0: Nein, lass mal. Das wird natürlich gelten. Ja, Mensch, 300 Euro. Herzlichen Glückwunsch.
1: Yeah, so hier.
0: Ja, toll. So. Geil. Cool. Naja, finde ich auch cool. Das ist ja wirklich, also, da wird in Großenhain groß gefeiert heute, oder?
3: Ja, super.
0: Hervorragend. Wir wünschen dir einen fabelhaften Mittwoch. Grüß die Kids. Ja, wächst sie sanft und zärtlich. Mach. Und ansonsten, ja, alles Liebe, hau rein und weiter viel Spaß.
3: Und noch.
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0: Ja, hier sind die MDR-Jump. Guten Morgen, Familie. Am Mittwoch.
1: Und da geht bei vielen ja gleich morgens der erste Blick aufs WhatsApp-Handy. Ja. Vielleicht war ja über Nacht noch was los. Gern haben ja auch Freunde oder Familie geschrieben, die später im Bett waren. Und zum Beispiel noch das ein oder andere Reel geschickt. Also seit meine Mutter das entdeckt hat, schickt die wirklich gerne mal 10 Stück am Tag.
0: Aha, und warum? Ja, weil sie dich liebt.
2: Ach so. Die MDR Jump Guten Morgen Familie fragt ihre Experten. Fakt oder Fake?
0: Ja, also angeblich ist es ein Zeichen von Liebe, wenn wir uns gegenseitig Memes oder Reels schicken. Stella Schuldner ist Psychologin und Love Coach. Ja, stimmt das?
3: Tatsächlich ist es so, dass Liebessprachen über die Zeit hinweg stabil sind und Memes sind einfach ein aktueller Trend, der aber natürlich als Teil einer Love Language benutzt werden kann. Zum Beispiel, wenn wir die Love Language Worte der Anerkennung und Wertschätzung nehmen, kann ich natürlich auch meinem Partner, meiner Partnerin ein Meme senden und damit sozusagen mitteilen, ich denke an dich, ich sehe dich, ich möchte dir gerade sagen, wie gern ich dich habe. Und das wird natürlich dann beim Gegenüber auch als solches aufgenommen. Memes verraten uns natürlich auch was. Sie zeigen uns zum Beispiel, ob wir den gleichen Humor haben. Und das ist natürlich schon etwas, was auf einer tieferen Ebene für viele Menschen total wichtig ist. Ich muss gestehen, als Dating-Coach empfehle ich sogar manchmal, als Öffner für Dating-Apps ein GIF oder ein Meme zu versenden, statt einen Standardtext. Und es kommt sogar bei vielen Menschen richtig gut an.
1: Also klarer Auftrag. Schickt euch ruhig lustige Videos oder Memes hin und her.
0: Ist als Zeichen von Liebe auch billiger als das, was man sonst so machen kann.
1: Und lustiger.
0: Ja.
1: Oft. Meistens. Manchmal.
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10: Hier ist die MDR Jump. Guten Morgen, Familie. Es ist gleich 6.30 Uhr und jetzt alles, was heute wichtig wird, mit Mirko Jugelt.
11: In Paris kommen heute die Handelsminister der führenden westlichen Industrienationen zusammen. Für Deutschland nimmt Bundeswirtschaftsministerin Katherina Reiche teil. Unter anderem soll es um die Rohstoffversorgung und Wertschöpfungsketten gehen. Das Bundesverwaltungsgericht in Leipzig urteilt heute über den Weiterbau der Westumfahrung Halle der Autobahn 143. Der Umweltschutzverband NABU verlangt, die Planung nachträglich aufzuheben oder zumindest den Bau zu stoppen. Das Teilstück soll die A38 mit der A14 verbinden. In Dresden wird heute über Chancen und Herausforderungen der frühkindlichen Bildung diskutiert. Bei der Fachtagung soll auch der sächsische Erziehungs- und Bildungsplan vorgestellt werden. Erwartet werden Vertreter aus Wissenschaft und Praxis, Politik und Verwaltung. Auch Ministerpräsident Michael Kretschmer und Kultusminister Konrad Clemens nehmen teil.
10: Und jetzt der Blick auf die Straßen, natürlich mit Fabian Mager, Hans Logo. Wie sieht's aus?
12: Moin, es gibt wieder den Baustellenstau auf der A2 Richtung Hannover. Zwischen Irxleben und Eisleben plant am besten eine halbe Stunde mehr Zeit ein. Die A9 ist gesperrt in Fahrtrichtung Berlin zwischen Fockerode und Coswig nach einem Unfall. Und die A9 Richtung München nicht mehr blockiert zwischen Bad Lobenstein und Rudolfstein. Jetzt noch stockender Verkehr und es dauert circa 10 Minuten länger. Wegen Überflutungen sind gesperrt die Straßen zwischen Dietenborn und Kleinbernden und zwischen Kleinfurra und Hain. Und im Landkreis Schmalkalden-Meiningen auf der Straße zwischen Memels und Warns sind Pferde auf der Fahrbahn. Vorsicht! Habt ihr noch Staus oder Blitzer gesehen? Ruft uns an, kostenlos unter 0800 123 2340.
10: So, wir gucken aufs Wetter. Sarah? Was haben wir denn heute für eine Situation hier? Also,
13: ja, wir hatten ja eine sehr nasse Nacht. Also je nachdem, wie nass das war, ist das sehr schön für die Natur. Manchmal war es fast ein bisschen zu viel. 57 Liter Regen in Possen, der Spitzenreiter, aber auch Bad Langensalza hatte zum Beispiel 56. Dieser kräftige Regen ist ja noch nicht ganz abgezogen. Der zieht jetzt so langsam Richtung Norden ab. Wenn er durch ist, gibt es erstmal ein paar Auflockerungen. Da gibt es dann auch mal blauen Himmel und Sonnenschein. Aber genau wie gestern, ab dem Nachmittag neue Schauer und teilweise auch nochmal kräftige Gewitter. Die Höchstwerte bei maximal 12 bis 20 Grad. Das ist eine Ecke weniger als die letzten Tage. Morgen geht es dann nochmal runter. Da gibt es maximal 14 Grad. Ziemlich grau und trüb, aber nur noch etwas Regen, nur noch einzelne Gewitter. Also durchaus trockener als dann heute noch. Und ab Freitag zum Wochenende hin, da wird es dann insgesamt wieder deutlich freundlicher und auch milder.
10: So, Kompressionsstrümpfe sind angezogen, Pflegebuch ist abgehakt, wir sind ready für unser Familienmitglied der Woche.
13: Ja, gleich um 6.40 Uhr, da meldet sich Redakteur Tim und zwar auf Tour mit Franzis mobilem Pflegedienst.

0: Yeah. Gleich immer 6.40 Uhr, die MDR Jump Guten Morgen Familie ist hier am Mittwoch.
1: Und da machen wir heute nicht nur einen Hausbesuch.
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1: Ja, jeden Mittwoch besuchen wir ein Mitglied der Guten Morgen Familie und starten mit euch in euren ganz persönlichen Morgen. 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
0: Genau so hat es auch Franzi aus Waltershausen gemacht und schon ist Redakteur Tim vorbeigeschneit und ja, ist heute Teil von Franzis Pflegedienst. Sag mal, seid ihr schon unterwegs oder was?
3: Ja, noch nicht. Die Kaffeemaschine läuft, wenn ihr vielleicht hört im Hintergrund. Wir kriegen eine kleine Tasse, habe ich schon bekommen. Auf meiner Tasse steht übrigens, du musst in der Pflege nicht verrückt sein. Das kommt von alleine. Also, wir wissen, was uns heute sozusagen erwartet. Franzi hat das ganze Team hier schon ausfliegen lassen. Nur die Petra ist noch hier, die macht jetzt gleich auch los. Petra, ne?
4: Guten Morgen.
0: Morgen.
1: Morgen.
3: Und tschüss. So, Franzi, die Frage ist ja, ihr seid hier alle perfekt drauf. Seid ihr alles Morgenmenschen oder wie?
5: Jawohl, wir haben immer gute Laune frühs.
3: Wir beide fahren heute gemeinsam die Pflegetour. Du bist die Chefin, aber manchmal fährt die Chefin auch noch selbst. Was für Stationen erwarten uns heute?
5: Ja, wir ziehen Kompressionsstrümpfe an, machen das Frühstück, verabreichen Medikamente, Insulin, Blutzucker messen. Es wird spannend.
3: Wo darf ich mitmachen?
5: Wir gucken. Ich lasse dich alles mitmachen.
1: Also wir hören ihr zwei, Radio und Pflegedienst haben doch einiges gemeinsam. Erstmal Kaffee, man wird langsam verrückt und man hat immer gute Laune. Also wir müssten uns eigentlich alle gemeinsam gut verstehen heute Morgen, liebe Franzi.
5: Das denke ich auch, ja.
0: Heute sind wir in Waltershausen mit dem mobilen Pflegedienst unterwegs und ja, nächste Woche vielleicht schon bei euch.
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0: Nach oder mitten im Dauerregen so ein bisschen somber, oder? Erscheint das Grau, ein bisschen weniger grau, undressed in der MDR Jump. Guten Morgen, Familie. 6.42 Uhr ist es am Mittwoch.
1: Herr Manni hat gerade geschrieben, der Regen hat einen großen Vorteil. Da muss man den LKW mal nicht waschen.
0: Ja, und jetzt machen wir den Bock zum Partybock, Manni. Nicht nur im Führerhaus, laut aufdrehen. Hier kommt nämlich die endgültige Antwort auf die Frage, wer ist Gott? Da kann ich nur sagen, God is a DJ.
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0: 7:45. Hier ist die Enerjump. Guten Morgen, Familie, am Mittwoch. Und der ist, ja, wir haben schon drüber gesprochen, teilweise richtig nass gestartet. Ja. Ja,
1: große Regenmengen sind da gefallen teilweise. Also ich meine, klar, die Natur braucht es, aber es hätte vielleicht nicht gleich so viel auf einmal sein müssen. So ein bisschen verteilt über den Tag, das wäre auch okay gewesen.

0: Wir gucken mal auf die Regenmengen der Nacht. Also 56 Liter gab es pro Quadratmeter in Bad Langensalza. Das ist echt richtig viel. 44 aber zum Beispiel auch in Wilsdruff oder 41 in Aschersleben. Vor allem ist es ja auch noch nicht durch. Also am Nachmittag geht es weiter. Teilweise auch mit kräftigen Gewittern und mit kräftigem Wind. Da gab es dann ja auch schon umgestürzte Bäume. Es kommen ganz schön viele Meldungen von den Straßen rein. Zum Beispiel diese hier von Nancy. Die schreibt, hier rasen die Leute, aber durch den Wind liegen überall Pollen. Dazu der Regen, das macht die Straßen sauglatt. Also bitte fahrt vorsichtig.
1: Wobei ich nichts gegen Leute habe, die Pollen überfahren bei meinem Heuschnupfen. Also das ist also eine gute Tat, die ihr da macht. Okay, also danke für die Warnung. Wir halten euch natürlich auf dem Laufenden über Gewitter, Starkregen und was sonst so auf den Straßen los ist. Nächstes Update dann um 7 Uhr.
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2: Badam, bam, bam.
5: Guten Morgen an diesem frühen Mittwoch. Ja, und das Wichtigste heute Morgen, das haben wir jetzt für euch.
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7: Um 7 Uhr mit Mirko Jugelt. Nach der Amokfahrt in Leipzig soll die betroffene Einkaufsstraße heute besser abgesichert werden. Oberbürgermeister Burkhard Jung erklärte, die Einfahrt zur Fußgängerzone werde durch massive Elemente abgeriegelt. Sämtliche Zugangswege würden überprüft. Der Experte für Veranstaltungsmanagement Thomas Sakschewski hält deutsche Innenstädte grundsätzlich für sicher. Er sagte, dem MDR 100%igen Schutz könne es aber nicht geben. Bei der Amokfahrt waren 2 Menschen getötet und 6 weitere verletzt worden. Der Tatverdächtige wurde in ein psychiatrisches Krankenhaus gebracht. US-Präsident Donald Trump will den jüngsten Einsatz in der Straße von Hormuz zumindest für kurze Zeit stoppen. Er schrieb auf seiner Plattform Truth Social, es solle geprüft werden, ob ein Abkommen zwischen Washington und Teheran abgeschlossen und unterzeichnet werden könne. Es habe dafür große Fortschritte gegeben. Das US-Militär hatte seit Montag Schiffe durch die vom Iran blockierte Meerenge eskortiert. Teheran reagierte mit Angriffen in der Golfregion. Nach einem Jahr schwarz-rot hat Bundeskanzler Friedrich Merz Spekulationen über ein vorzeitiges Ende der Koalition mit der SPD zurückgewiesen. Auf einer Tagung des CDU-Wirtschaftsrats erteilte er einer Minderheitsregierung oder Neuwahlen eine klare Absage. Hintergrund sind schlechte Umfrage- und Beliebtheitswerte auch für Merz. Der Politikexperte Alexander Prinz erklärte, der Frust über den Kanzler sei bei der Jugend besonders groß. Der als der dunkle Parabelritter bekannte Influencer sagte dem MDR, bei Zukunftsthemen wie etwa Wehrpflicht, Arbeit und Rente komme sich die junge Generation verraten und verkauft vor. Schwere Gewitter und Starkregen haben seit dem Abend im Erzgebirge und im Norden Thüringens für zahlreiche Feuerwehreinsätze gesorgt. Wie die Einsatzkräfte mitteilten, standen unter anderem in Annaberg-Buchholz mehrere Straßen, Garagen und Grundstücke unter Wasser. In Thüringen waren vor allem der Kyffhäuser-Kreis und der Landkreis Nordhausen betroffen. Laut MDR-Wetterstudio sind teilweise bis zu 60 Liter Regen pro Quadratmeter gefallen. Der FC Arsenal hat das Finale der Fußball-Champions League erreicht. Im Halbfinalrückspiel gegen Atletico Madrid feierte das englische Team einen 1:0-Sieg. Arsenal trifft nun Ende Mai auf den FC Bayern oder Titelverteidiger Paris Saint-Germain, die heute Abend um die Finalteilnahme spielen. Das waren die Nachrichten.
5: 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Fabian Magan, schönen guten Morgen.
8: Guten Morgen. Es gibt 2 Baustellenstaus auf der A2 Richtung Hannover. Zwischen Uxleben und Einsleben 30 Minuten plus und zwischen Peine und Hemmelerwald nochmal 20 Minuten extra. A4 Richtung Frankfurt in der Auffahrt Gotha staut es sich durch einen defekten LKW. A9 Richtung Berlin, die Autobahn ist nicht mehr gesperrt zwischen Dessau-Ost und Coswig. Jetzt noch 6 Kilometer Stau wegen Bergungsarbeiten. Plant am besten eine halbe Stunde mehr Zeit ein. A9 Richtung München zwischen Schleiz und Rudolfstein staunstockender Verkehr, 20 Minuten plus. Und wegen Überflutungen sind gesperrt die Straßen zwischen Dietenborn und Kleinbernten und zwischen Kleinfurra und Hain. In Dresden auf der Nossener Brücke stadtauswärts, da liegt ein Holzklotz auf der Fahrbahn, Vorsicht. Und zwischen den Abzweigen Angersdorf und Halle-Weststraße ist die Fahrbahn überflutet. Die Feuerwehr ist im Einsatz. geblitzt wird in Eisfeld in der Hildburghauser Straße. Und Laura ist am Telefon. Guten Morgen.
4: Guten Morgen, Blitzer in Vogelgesang. Von Torgau aus kommend an der Bäckerei auf der anderen Seite bei der Kläranlage.
8: Dankeschön. Habt ihr noch was gesehen? Stausblitzer ruft uns an, kostenlos unter 0800 123 2340.
5: Und wie sieht's wettermäßig aus, Sarah?
9: Wir haben ja gerade ausführlich drüber gesprochen. Wir kommen aus einer sehr nassen Nacht. Dieser kräftige Regen, der ist noch nicht komplett abgezogen, zieht jetzt langsam Richtung Norden ab. Und da, wo er durch ist, gibt's erstmal ein paar Auflockerungen. Da gibt's auch mal blauen Himmel und Sonne zu sehen. Aber genau wie gestern, ab dem Nachmittag dann neue Schauer und teilweise auch noch mal kräftige Gewitter. Die Höchstwerte in der Altmark heute nur noch bei 12 Grad maximal, sonst sind 14 bis 20 drin, die Frühwerte meistens irgendwo zwischen 10 und 15 Grad. Morgen insgesamt eher grau und trüb, es gibt noch mal ein bisschen Regen und einzelne Gewitter, es wird frisch, wird maximal 14 Grad, aber ab Freitag zum Wochenende hin wieder freundlicher und milder.
5: Guten Morgen.
9: Gleich 5 nach 7.
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5: Ja, da gönnen wir uns ein Tässchen Kaffee. Unser Auto bekommt einen Schluck Benzin. Ist beides teuer, aber Böttcher scheint darüber nur zu lächeln.
11: Besondere Freude empfand ich, als ich an der Tanke vorbeigefahren bin und dort trotz Tankrabatt in sehr viele mürrische Gesichter sehen musste.
5: Ja.
9: Mhm. Wir sind gespannt auf Böttchers gute Laune Geheimnis. Eine neue Folge Böttchers Welt gibt's dann gleich um 7:10 Uhr.

0: Da kommen sie mit einem Fast Car reingerast hier, ne? In der MDR Jump Guten Morgen Familie. 7.10 Uhr ist es.
1: Ja, muss jeder selbst wissen, wie schneller bei den Spritpreisen aktuell unterwegs sein möchte.

0: ne?
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2: Meine Frau musste gestern zum Friseur und ich sollte sie fahren. Und da ist mir was passiert, was mir schon lange nicht mehr passiert war. Mein Auto ist nicht angesprungen. Und da ein Friseurtermin der eigenen Frau unter Notfall einzustufen ist, bin ich hinüber zum Ralf und habe ihn gefragt, ob ich sein Auto kriegen kann. Der sagte gerne und da hatte ich mein zweites Problem. Elektroauto. Ich habe noch nie eins wirklich gefahren. Hab dann aber schnell festgestellt, das ist kein Hexenwerk. Und das macht sogar richtig Spaß. Besondere Freude empfand ich, als ich an der Tanke vorbeigefahren bin und dort trotz Tankrabatt in sehr viele mürrische Gesichter sehen musste. Ich habe es pünktlich zum Frau-Friseur-Termin geschafft und während ich auf sie wartete, hatte ich Zeit, mal darüber nachzudenken. Also nicht über die neue Frisur von meiner Frau, sondern über das, dass ich einen kaputten Verbrenner zu Hause stehen habe und ob das alles noch so zeitgemäß ist. Auch angesichts der Tatsache, dass früher Tanken ein kurzer Stopp war, heute dagegen ein Finanzgespräch mit traumatischem Ausgang. Du fährst mit einem leeren Tank hin und kommst mit einer halben Existenz zurück. Und die Frage, wie weit kommst du mit einem Auto ist auch relativ. Ich meine, ich sag mal so, momentan weiter als ich mit meinem Monatsgehalt beim Tanken.
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0: 7.18 Uhr, guten Morgen. Hier ist die MDR Jump. Guten Morgen, Familie, am Mittwoch.
1: Und weil jede gute Familie ihre eigenen Traditionen hat, sind wir heute wieder unterwegs. Weil jeden Mittwoch besuchen wir ja ein Familienmitglied der Woche. Ihr meldet euch an auf mdrjump.de und dann nehmt ihr uns mit in euer Wohnzimmer, euer Lehrerzimmer oder in die Backstube.
0: Oder ins Dienstauto. Heute ist unser Redakteur Tim mit Franzi unterwegs. Sie leitet einen mobilen Pflegedienst und ist jeden Morgen auf Achse. Tim, bist du schon im Einsatz?
2: Im Rollstuhl hatte ich nur noch...
0: Hallo!
2: Ja. Er konnte ja nicht mehr mitmachen.
3: Jetzt werde ich angesprochen, Entschuldigung.
4: So, hallo, wir sind da.
1: Ja, perfekt. Also wir hören schon, so ein bisschen plaudern gehört durchaus auch zum Job.
4: Na, aber komplett. Station 1 ist quasi abgehakt. Wir waren bei Maria Elisabeth in Waltershausen unterwegs. Und die zwei kennen sich schon komplett hier heute Morgen. Ne? Ihr seid ein gutes Team.
5: Ja, das sind wir von Anfang an. Ich habe sie mir ausgesucht.
6: Ja, wir passen zusammen.
1: Franzi, was heißt denn, ihr habt euch ausgesucht? Gibt es da so einen Pflegedienst-Tinder? Da kann man sich links und rechts wischen und man geht nur dahin, wo man rechts gewischt hat, oder was?
6: Nein, natürlich können sich die Patienten selber aussuchen, welchen Pflegedienst sie haben möchten. Gell?
4: Die Maria hat ausgesucht.
5: Ich habe ausgesucht. Von sehr heute gut. Ab morgen habe ich mich dann entschieden, was Neues mehr zu suchen.
1: Also sehr schön, dass ihr euch gefunden habt.
0: Und sag mal, Franzi, was hat denn der Tim jetzt hier schon genau gearbeitet? Hat er sich schon in irgendeiner Form eingebracht? Hat er schon irgendwie mal irgendwie geputzt oder was aufgewischt oder Stützstrümpfe angezogen oder wie sieht das
1: oder
0: aus?
1: Oder labert der nur?
0: Ja.
6: Bisher haben wir noch nicht viel gemacht. Ja, jetzt geht es erstmal gleich weiter. Und dann gucke ich mal, was er macht.
0: Ja, also der soll ruhig mit anpacken, weißt du? Franzi, du sollst den Mann nicht schonen, okay?
6: Alles klar.
0: Also ihr macht euch auf zum nächsten Stopp. Den ganzen Morgen verbringen wir ja mit Franzis mobilem Pflegedienst und sind jetzt rund um Waltershausen in Thüringen unterwegs, unserem Familienmitglied der Woche.
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5: 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Es ist 7.30 Uhr und jetzt alles, was heute wichtig wird, mit Mirko Jugelt.
6: Bundesarbeitsministerin Bärbel Baas und Entwicklungsministerin Rehm Alabali Radovan stellen sich heute im Bundestag den Fragen der Abgeordneten. Dabei dürfte es um die anstehenden Sozialreformen gehen. Auf Antrag der AfD debattiert das Parlament außerdem eine wirtschaftspolitische Bilanz von Bundeskanzler Friedrich Merz. Im Prozess um den Tod eines Dresdner Polizisten bei einem Einsatz in Brandenburg wird heute das Urteil erwartet. Die Staatsanwaltschaft hatte vor dem Landgericht Cottbus lebenslange Haft für den Angeklagten gefordert. Der Mann soll den 32-jährigen Polizisten Anfang vergangenen Jahres überfahren und getötet haben. Bundespräsident Frank-Walter Steinmeier reist nach Schweden und Finnland. Dabei will er sich heute und morgen über die Sicherheitsmodelle der beiden Länder informieren. Laut Bundespräsidialamt sind unter anderem Besuche in einem unterirdischen Marinestützpunkt und in einer großen Zivilschutzanlage geplant.
5: Und jetzt gucken wir auf die Straßen. Fabian Magerhans im Verkehrszentrum. Schönen guten Morgen.
7: Guten Morgen. Und wir kennen Sie von gestern, die Staus auf der A2 Richtung Hannover. Zwischen Uexleben und Alsleben dauert es ungefähr 30 Minuten länger. Und weiter zwischen Braunschweig, Wartenbüttel und Hemmlerwald wieder der Baustellenstau, 20 Minuten plus. Die Unfallstelle auf der A9 Richtung Berlin ist geräumt. Zwischen Dessau-Ost und Coswig noch 3 Kilometer stockender Verkehr. Plant hier ungefähr 10 Minuten mehr Zeit ein. Blitzer stehen auf der B182 in Vogelgesang, wenn ihr aus Richtung Torgau kommt. Und auf der A38 Richtung Göttingen zwischen Kreuz Leipzig und Leipzig-Neue Haardt.

0: Habt ihr noch was gesehen? Staus, Blitzer, ruft uns an, kostenlos unter 0800 123 2340.
1: Und wie sieht's denn wettermäßig aus, Sarah?
2: Ja, war ja teilweise eine wilde Nacht. Es gab nicht nur kräftigen Regen, sondern teilweise auch kräftige Gewitter. Das zieht jetzt erstmal langsam Richtung Norden ab. Es gibt dann eine Phase mit Auflockerungen, mit hier und da auch blauem Himmel und Sonnenschein. Aber genau wie gestern gibt es dann ab dem Nachmittag neue Schauer und teilweise auch nochmal kräftige Gewitter. Die Höchstwerte in der Altmark nur noch bei 12, sonst 14 bis 20 Grad. Wir gucken mal auf die Frühwerte, sehen in Döbeln 12 Grad, in Köthen 13, in Arnstadt 11 Grad. Fast überall liegen die Frühwerte zwischen 10 und 15 Grad. Es gibt morgen insgesamt eher graues und trübes Wetter. Noch mal ein bisschen Regen und einzelne Gewitter, wird frisch mit maximal 14 Grad. Aber ab Freitag und zum Wochenende hin wird es dann schon wieder freundlicher und milder.
1: Ja, also wir haben es gehört, es gibt aktuell größere Regenmengen und da fällt unserem Dr. Emkus was auf.
3: 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Dass wir die Leute, die im Verborgenen unser modernes Leben am Laufen halten, erst bemerken, wenn die Leitung streikt oder der Keller absäuft.
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0: Guten Morgen, 7 Uhr, ja, 8.30 Uhr, ne? Die Ender Jump. Guten Morgen, Familie ist hier.
1: Und die ist sowas von fleißig. So. Also zumindest in Teilen. Ja. Redakteur Timmy ist natürlich den ganzen Morgen mit einem mobilen Pflegedienst unterwegs. In knapp 10 Minuten, dann meldet er sich wieder rein.
0: Ja, die einen melden sich rein. Und Dr. Emkus schickt derweile Grüße raus.
2: Wisst ihr, was mich nervt? Dass wir die Leute, die im Verborgenen unser modernes Leben am Laufen halten, erst bemerken, wenn die Leitung streikt oder der Keller absäuft. Während wir seelisch schnarchen, flicken Elektriker bei Orkan die Leitungen und Kanalarbeiter tauchen in unseren Abwässern nach dem verlorenen Verstand der Menschheit. Die Müllabfuhr räumt währenddessen unsere Konsumsünden diskret beiseite, während wir uns noch darüber aufregen, dass die LKW-Bremse kurz unseren wertvollen Schönheitsschlaf unterbrochen hat. Ohne diese unermüdliche Truppe, die den ganzen Laden im Hintergrund zusammenhält, würde unser glitzernder Alltag schneller kollabieren als ein Billigregal beim ersten Umzug. Aber durch diese harte Arbeit bleibt uns wenigstens der tägliche Anblick dessen erspart, was wir gedankenlos den Abfluss runterjagen. Wer im Stillen die Welt rettet, hat am Ende des Tages wenigstens eine echte Geschichte zu erzählen, statt nur über die richtige Schriftart in einer PowerPoint-Folie zu philosophieren.
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0: 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Es ist 7:42 Uhr, hier ist sie, die MDR Jump. Guten Morgen, Familie, am Mittwoch.
1: Da sind in den letzten Minuten jede Menge WhatsApp-Nachrichten reingekommen. Unter anderem von Anja, die schickt 3 klatschende Hände-Emojis für Dr. M-Kurs, weil der hat ja gerade so die versteckten Helden des Alltags hochleben lassen. So von Müllabfuhr bis Elektriker.
0: Ja, und das passt. Viele Helden kommen nämlich nicht angeflogen, sondern mit kleinen Autos angefahren. Ja, unser Redakteur Tim begleitet heute den mobilen Pflegedienst von Franzi und das macht er in der Gegend rund um Mühlhausen. Und wir schalten direkt mal zu ihm, direkt nach Depeche Mode.
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0: Ich bin nicht nur dabei, ich bin mittendrin mit Franzi. So, Franzi, wenn du hier jeden Morgen mit den Leuten zu tun hast, wie fühlt sich das an? Die sind ja auch ein bisschen auf euch angewiesen.
1: Ja, wir sind Gesprächspartner. Jeder wartet, weil sie meistens den ganzen Tag alleine sind. Ich glaube, unsere Arbeit ist ganz wichtig, gerade für die Gesellschaft. Und ja, viele können sich einfach nichts drunter vorstellen, was man in der Pflege überhaupt macht. Die Arbeit ist natürlich im Vordergrund, aber auch die persönlichen Gespräche mit den Patienten und so sind sehr wichtig.
2: Das ist wirklich nicht nur ein wichtiger, sondern auch ein echt spannender Job. Und da sagen wir vielen, vielen Dank, dass du uns heute Morgen so einen kleinen Einblick gibst. Vielleicht ist es dann ja auch mit Nachwuchs ein bisschen einfacher, weil da hapert es natürlich auch.
3: Franzi, ich möchte mal eins sagen. Ich habe ja auch lange mobilen sozialen Hilfsdienst im Zivildienst gemacht. Und ich habe nicht das Gefühl, dass Tim schon an der Leistungsgrenze angekommen ist, was jetzt die Unterstützung angeht bei dir heute Morgen.
1: Ja, wir haben jetzt noch ein paar Insuliner. Und ja, und Frühstück kann er dann noch zubereiten.
3: Ja, das soll
1: er
3: mal machen.
0: So, da bin ich doch richtig. Dann würde ich sagen, ne? Ab zum nächsten Stopp.
3: So, weiter geht's. Den ganzen Morgen sind wir mit dem mobilen Pflegedienst in Waltershausen unterwegs. Und nächste Woche seid vielleicht ihr unser Familienmitglied der Woche. Jetzt doch schnell anmelden auf mdrjump.de.
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0: gut, also mit der Ruhe ist es jetzt mal sowas von vorbei. Aufstehen ist angesagt. Wer ist eigentlich so spät dran? Das gibt's ja gar nicht. 7.46 Uhr, DM der Jump. Guten Morgen, Familie. Am Mittwoch, an dem ihr uns wieder mitnehmt.
1: Ja, immer mittwochs besuchen wir euch. Immer neues Familienmitglied der Woche. Verbringen dann den ganzen Morgen zusammen. Heute ist Redakteur Tim dran, unterwegs mit Franzi durch den Landkreis Gotha.
0: Ja, Franzi ist schwer am Ackern, leitet nämlich einen mobilen Pflegedienst. Ja, wo erwischen wir euch beide gerade?
2: Naja, wir machen jetzt mal hier kurz die Tür zu. So, Stopp 2 ist abgehakt. Der Mario hat Blutzucker gemessen bekommen von mir. Also ich

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9: Guten Morgen an diesem frühen Mittwoch und Fabian Magerhans hat noch was für uns.
10: B88 Richtung Wutach zwischen Wutach van Roda und Abzweig Wenigen-Lubnitz ist eine ungesicherte Unfallstelle. Vorsicht.
9: Okay, und das Wichtigste heute Morgen, das haben wir jetzt für euch.
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11: Um 8 Uhr mit Mirko Jugelt. Nach der Amokfahrt in Leipzig soll die betroffene Einkaufsstraße heute besser abgesichert werden. Oberbürgermeister Burkhard Jung erklärte, die Einfahrt zur Fußgängerzone werde durch massive Elemente abgeriegelt. Sämtliche Zugangswege würden überprüft. Der Experte für Veranstaltungsmanagement Thomas Sakschewski hält deutsche Innenstädte grundsätzlich für sicher. Er sagte, dem MDR 100%igen Schutz könne es aber nicht geben. Bei der Amokfahrt waren 2 Menschen getötet und 6 weitere verletzt worden. Der Tatverdächtige wurde in ein psychiatrisches Krankenhaus gebracht. US-Präsident Donald Trump will den jüngsten Einsatz in der Straße von Hormuz zumindest für kurze Zeit stoppen. Er schrieb auf seiner Plattform Truth Social, es solle geprüft werden, ob ein Abkommen zwischen Washington und Teheran abgeschlossen und unterzeichnet werden könne. Es habe dafür große Fortschritte gegeben. Das US-Militär hatte seit Montag Schiffe durch die vom Iran blockierte Meerenge eskortiert. Teheran reagierte mit Angriffen in der Golfregion. Nach einem Jahr Schwarz-Rot hat Bundeskanzler Friedrich Merz Spekulationen über ein vorzeitiges Ende der Koalition mit der SPD zurückgewiesen. Auf einer Tagung des CDU-Wirtschaftsrats erteilte er einer Minderheitsregierung oder Neuwahlen eine klare Absage. Hintergrund sind unter anderem schlechte Umfrage- und Beliebtheitswerte auch für Merz. Der Politikexperte Alexander Prinz erklärte, der Frust über den Kanzler sei bei der Jugend besonders groß. Der als der dunkle Parabelritter bekannte Influencer sagte dem MDR, bei Zukunftsthemen wie etwa Wehrpflicht, Arbeit und Rente komme sich die junge Generation verraten und verkauft vor. Schwere Gewitter und Starkregen haben seit dem Abend im Erzgebirge und im Norden Thüringens für zahlreiche Feuerwehreinsätze gesorgt. Wie die Einsatzkräfte mitteilten, standen unter anderem in Annaberg-Buchholz mehrere Straßen, Garagen und Grundstücke unter Wasser. In Thüringen waren vor allem der Kyffhäuserkreis und der Landkreis Nordhausen betroffen. Laut MDR-Wetterstudio sind teilweise bis zu 60 Liter Regen pro Quadratmeter gefallen. Der FC Arsenal hat das Finale der Fußball-Champions League erreicht. Im Halbfinalrückspiel gegen Atletico Madrid feierte das englische Team einen 1:0-Sieg. Arsenal trifft nun Ende Mai auf den FC Bayern oder Titelverteidiger Paris Saint-Germain, die heute Abend um die Finalteilnahme spielen. Das waren die Nachrichten.
9: 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Fabian Magans, schönen guten Morgen.
10: Guten Morgen. Geht wieder los mit der A2 Richtung Hannover. Zwischen Uexleben und Alsleben ein Baustellenstau, 40 Minuten plus. Und zwischen Braunschweig, Wartenbüttel und Hemmeler Wald. Auch hier staut sich's an der Baustelle 20 Minuten extra. A4 Richtung Frankfurt, zwischen Nora und Erfurt-Fieselbach liegt ein Feuerlöscher auf der rechten Spur. Vorsicht. Und B88, Achtung auch zwischen Wutervanroda und Abzweig Weningen-Lubnitz, ist eine ungesicherte Unfallstelle. B187 zwischen Roßlau und A9 Anschlussstelle Coswig, Stau mit ungefähr 30 Minuten Zeitverlust. Blitzer stehen auf der B176 zwischen Freiburg und Weißenfels, B182 in Vogelgesang, wenn ihr aus Richtung Torgau kommt. In Apolda in der Alexanderstraße stadteinwärts, in Jena am Heiligenberg stadteinwärts und in Wolfen in der Thalheimer Straße. Alex, du hast noch einen gesehen, wo steht denn der?
12: Der A38 Leipzig Richtung Göttingen und zwar zwischen der A72 und der Neuenhardt.
10: Dankeschön, und Claudia ist dran.
13: Ich habe natürlich denselben Blitzer wie gestern auf der B107 in der 70er-Zone auf der Höhe Ditsch. Sie stehen natürlich wieder da, wo sie gestern auch gestanden haben. Anscheinend muss es sich dort lohnen. Ja. Fahrt also schon vorsichtig, kommt alle gut an.
10: Dankeschön, Claudia. Und habt ihr noch was gesehen? Stausblitzer, ruft uns an, kostenlos unter 0800 123 2340.
9: Sarah, was haben wir für ein Wetter?
14: Du siehst es ja selber, ne? Also ja. Ist meistens nicht nur grau, sondern oft auch noch nass. Dieser kräftige Regen aus der Nacht, der zieht jetzt langsam Richtung Norden ab. Es gibt ein paar Auflockerungen mit blauem Himmel und Sonnenschein in den nächsten Stunden, bevor am Nachmittag dann neue Schauer und teilweise auch nochmal kräftige Gewitter auf uns warten. Die Höchstwerte sind doch eine ganze Ecke niedriger als die letzten Tage, vor allem wenn wir so Richtung Norden gucken. In der Altmark nur noch 12 Grad maximal heute. Ansonsten sind nochmal 14 bis 20 drin. Morgen auch insgesamt grau und trüb. Da gibt es schon nochmal Regen und einzelne Gewitter. Das wird aber nicht mehr so viel sein. Maximal 14 Grad ist dann der Tiefpunkt, was die Temperaturen angeht diese Woche. Ab Freitag und zum Wochenende wird es dann aber pünktlich auch schon wieder freundlicher und milder.
9: Guten Morgen!
14: Gleich 5:05.
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9: Oh, wir sind mittendrin in einer zur Abwechslung mal normal langen Woche. Das heißt aber auch jede Menge Chancen, hier so ein bisschen Kohle abzuräumen.
14: Genau, bis zu 300 Euro sichert ihr euch ja jeden Morgen um 6.10 Uhr in unserem Quickie. Und damit es morgen früh hier richtig funzt, quizzen wir uns gleich nochmal fit. Und zwar direkt nach Kungs und Ed Sheeran.

0: Mil ist hier und ich würde mal sagen, mit Regenjacke und Schirm seid ihr gut gewappnet für diesen doch recht regnerischen Mittwochmorgen.
1: Ja, für unseren Quickie braucht es ein bisschen was anderes, ein bisschen Köpfchen. Jeden Morgen 6.10 Uhr quizzt ihr mit uns um bis zu 300 Euro, damit das morgen

0: Wohl gut läuft, raten wir jetzt nochmal mit bei der Runde von vorhin.
1: Guten Morgen, hier ist die Christina.
2: Ja Mensch, Christina, wichst jetzt 3 Fragen, für jede richtige Antwort 100 Euro. Und hier ist Frage Nummer 1. Promi-Zuwachs im Unstrut-Hainich-Kreis. Das Filmpferd Joe Brown ist hier auf eine kleine Ranch gezogen. Bekannt wurde Joe Brown an der Seite von Schauspieler Terence Hill, der meistens im Duo mit wem aufgetaucht ist?
1: Bud Spencer.
2: Das ist richtig. Es geht ja einfach los hier. Heute gehen alle Fußballblicke nach München. Der FC Bayern will gegen Paris Saint-Germain ins Finale der Champions League einziehen. Da wird dann mit einem besonderen Spielball gespielt, der wie immer den Himmelskörper aufnimmt, der das Markenzeichen der Champions League ist. Was ist also auf dem Ball zu sehen?
1: Sterne?
2: Ja. Das war, guck mal, fast schon genervt geantwortet hier, weißt du?
3: Mach's halt mal schwer.
2: Aber Lars, hast du nicht mal eine richtige Frage für mich? So, pass auf. Momentan laufen wieder Maßnahmen, um die Ausbreitung des Eichenprozessionsspinners einzudämmen. Die Haare dieser kleinen Raupe können Atembeschwerden und Hautreizungen hervorrufen. Okay, also jede Raupe hat offenbar so ihre Eigenarten. Es gab da doch auch diese eine Raupe aus dem Kinderbuch, die immer so unfassbar gern und viel gegessen hat. Wie hieß die nochmal?
1: Die Raupe nimmer satt.
2: Die kleine Raupe nimmersatt, um es genau zu nehmen, aber okay.
3: Oh, Lassi.
2: Nein, lass mal, das wird natürlich gelten. Ja Mensch, 300 Euro, herzlichen Glückwunsch.
3: Yippie, so hier.
2: Hört toll. So. Da wird den Großen ein Groß gefeiert heute.
1: Ja, super.
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0: Gleich haben wir es 8:20 Uhr. Guten Morgen. Hier ist die MDR Jump. Guten Morgen, Familie, am Mittwoch.
1: Und da ist bei vielen heute Morgen ja wahrscheinlich gleich der erste Blick wohin gegangen?
0: Na?
1: Aufs Handy, oder?
0: Ja.
1: Also, weil man denkt ja immer, ja, vielleicht war über Nacht noch was los. Vielleicht haben ja auch Freunde oder Familie geschrieben, die später im Bett waren. Und zum Beispiel dann auch noch das ein oder andere Reel geschickt haben. Meine Mutter hat es jetzt auch entdeckt nach 28 Jahren.
0: Mhm.
1: Und jetzt schickt sie gerne mal 10 am Tag.
0: Aha, und warum?
1: Ja.
0: Weil sie dich liebt.
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0: Ja, also angeblich ist es ein Zeichen von Liebe, wenn wir uns gegenseitig Memes oder Reels schicken. Stella Schuldner ist Psychologin und Love Coach. Ja, stimmt das?
3: Tatsächlich ist es so, dass Liebessprachen über die Zeit hinweg stabil sind und Memes sind einfach ein aktueller Trend, der aber natürlich als Teil einer Love Language benutzt werden kann. Zum Beispiel, wenn wir die Love Language Worte der Anerkennung und Wertschätzung nehmen, kann ich natürlich auch meinem Partner, meiner Partnerin ein Meme senden und damit sozusagen mitteilen, ich denke an dich, ich sehe dich, ich möchte dir gerade sagen, wie gern ich dich habe. Und das wird natürlich dann beim Gegenüber auch als solches aufgenommen. Memes verraten uns natürlich auch was. Sie zeigen uns zum Beispiel, ob wir den gleichen Humor haben. Und das ist natürlich schon etwas, was auf einer tieferen Ebene für viele Menschen total wichtig ist. Ich muss gestehen, als Dating-Coach empfehle ich sogar manchmal, als Öffner für Dating-Apps ein GIF oder ein Meme zu versenden, statt einen Standardtext. Und es kommt sogar bei vielen Menschen richtig gut an.
1: Also klarer Auftrag. Schickt euch ruhig lustige Videos oder Memes hin und her.
0: Ist als Zeichen von Liebe auch billiger als das, was man sonst so machen kann.
1: Sag ich mal. Und lustiger.
0: Ja.
1: Oft. Meistens. Manchmal.
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5: 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Es ist 8.30 Uhr und jetzt alles, was heute wichtig wird, mit Mirko Jubel.
6: Der AOK-Bundesverband stellt heute ihren Krankenhausreport vor. Thema der Analyse ist eine Zwischenbilanz zur Krankenhausreform. Unter anderem geht es um die Verlagerung von stationären Behandlungen und den ambulanten Bereich. Das Bundesverwaltungsgericht in Leipzig urteilt heute über den Weiterbau der Westumfahrung Halle der Autobahn 143. Der Umweltschutzverband NABU verlangt, die Planung nachträglich aufzuheben oder zumindest den Bau zu stoppen. Das Teilstück soll die A38 mit der A14 verbinden. In Dresden wird heute über Chancen und Herausforderungen der frühkindlichen Bildung diskutiert. Bei der Fachtagung soll auch der sächsische Erziehungs- und Bildungsplan vorgestellt werden. Erwartet werden Vertreter aus Wissenschaft und Praxis, Politik und Verwaltung. Auch Ministerpräsident Michael Kretschmer und Kultusminister Konrad Clemens nehmen teil.
5: Und jetzt der Blick auf die Straßen. Fabian Magans im Verkehrszentrum. Schönen guten Morgen. Wie schaut's aus?
7: Guten Morgen. Es gibt zwei Baustellenstaus auf der A2 Richtung Hannover. Zwischen Uexleben und Alsleben 40 Minuten plus. Und zwischen Braunschweig, Wadenbüttel und Hemmelerwald. Hier dauert es ungefähr 20 Minuten länger. Ein toter Waschbär, der liegt auf der A4 Frankfurt Richtung Dresden zwischen Frankenberg und Hainichen. Und Vorsicht, A4 Richtung Frankfurt zwischen Nora und Erfurt-Fieselbach liegt ein Feuerlöscher auf der rechten Spur. A9 Richtung München zwischen Kleinmarzehns und Köselitz ein Lkw-Unfall, da ist die Fahrbahn stark verschmutzt. Und B7 in Erfurt zwischen Ortsausgang und Erfurt-Linderbach stockender Verkehr nach einem Unfall. Auf der B187 staut es sich zwischen Roßlau und A9 Auffahrt Coswig. Eine halbe Stunde Zeitverlust und B170 zwischen Klotzsche und Dresden dauert es ungefähr 10 Minuten länger. Blitzer stehen. Auf der A38 Richtung Göttingen zwischen Kreuz Leipzig und Leipzig

0: Ort, B79 zwischen Aspenstedt und Artenstedt, B176 zwischen Freiburg und Weißenfels wird geblitzt, in Apolda in der Alexanderstraße, Blitzer in Dresden im Zellischen Weg stadtauswärts, in Jena am Heiligen Berg stadteinwärts und in Wolfen in der Thalheimer Straße. Habt ihr noch Staus oder Blitzer gesehen? Ruft uns an, kostenlos unter 0800 123 2340.
1: So, das Wetter, Sarah, was soll ich dazu sagen?
2: Nix. Wir haben ja schon über das viele Grau und vor allem über das viele Nass gesprochen. Ja, dieser kräftige Regen aus der Nacht, der ist ja einmal quer über uns hinweggezogen, beziehungsweise ist in Teilen auch noch da, zieht jetzt langsam Richtung Norden ab. Es gibt jetzt dann erstmal ein paar Auflockerungen nach diesem Regengebiet. Da kann dann auch durchaus mal längere Zeit blauer Himmel und Sonne rausgucken. Aber genau wie gestern ist das ein kurzes Vergnügen. Ab dem Nachmittag neue Schauer, teilweise auch noch mal kräftige Gewitter. Die Höchstwerte in der Altmark nur noch bei 12 Grad, ansonsten 14 bis 20. Morgen noch mal insgesamt eher grau und trüb. Es gibt noch mal etwas Regen und einzelne Gewitter. Es wird außerdem sehr frisch mit dem kühlsten Tag der Woche, maximal 14 Grad, bevor es ab Freitag zum Wochenende hin wieder freundlicher und milder wird.
1: Hallo, Hallöchen! So, dann macht unser Sportman Tim aus der Guten Morgen Familie heute ausnahmsweise mal eine ganz andere Einheit. Es werden Kilometer mit dem mobilen Pflegedienst geschrubbt.
2: Ja, wir verbringen den ganzen Morgen mit Franzi, unserem Familienmitglied der Woche, und gleich um 8.40 Uhr geht's zum nächsten Stopp.

0: 8.40 Uhr. Guten Morgen, hier ist die MDR Jump. Guten Morgen, Familie, am Mittwoch. So, schnell einen Schluck Kaffee. Zwischen zwei Hausbesuchen. Ja, und schon geht's weiter.
1: Ja, wir verbringen den Morgen ja mit euch, unseren Familienmitgliedern. Redakteur Timmy ist heute unterwegs zusammen mit Franzi im Landkreis Gotha. Franzi ist unser Familienmitglied der Woche und schmeißt ganz locker flockig einen mobilen Pflegedienst.
0: Tim, ihr habt schon jede Menge dolle Menschen versorgt. Wo treibt ihr euch denn jetzt rum?
2: Wir treiben uns in einem der 1000 gefühlt Ortsteile von Waltershausen rum, in Langenhain. Ja, und Franzi, ihr habt so viele unterschiedliche Persönlichkeiten morgens. Da gibt es doch bestimmt auch ein paar verrückte oder lustige Momente, die man so erlebt.
3: Ja, tatsächlich. Eine ganz witzige Geschichte. War ein älteres Haus mit zwei Eingängen und vorne hat auch eine ältere Dame gewohnt und hinten die andere ältere Dame. Ja, und da haben wir vorne im Vordereingang die ältere Dame gewaschen und ja, nachdem wir fertig waren, hat sich rausgestellt, dass wir die falsche gewaschen haben. Ja, gut.
0: So, also entschuldige mal, halt auch, Franzi, ihr habt einen Menschen gewaschen, der gar nicht gewaschen werden muss. Einfach so. Und der hat dabei gesagt, ach wunderbar, ich liege eh schon noch im Bett, dann werde ich halt gewaschen. Und er hat sie bei sich hier gehen lassen.
3: Ja, richtig.
0: So. Ah ja.
3: Richtig.
0: Das ist.
3: Sie hat es mitgemacht und ja, sie hat dann hinterher quasi so ungefähr gefragt, warum wir eigentlich jetzt da sind.
0: Habt ihr dann die zweite Person auch noch gewaschen, Franzi, oder?
3: Ja, das haben wir dann noch nachgeholt.
0: Sehr gut.
2: Und die wichtige Frage ist ja auch, ist die erste Person denn dann bei euch dann eine Kunde geworden? Habt ihr die nochmal besucht?
3: Ja, tatsächlich.
2: So kriegt man die Kundschaft ran.
0: Das ist ja hervorragend. Also, wir sind heute den ganzen Morgen unterwegs mit dem mobilen Pflegedienst in Waltershausen. Und bald kommt ja vielleicht Tim auch zu euch. Meldet euch einfach an auf mdrjump.de als Familienmitglied der Woche.
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0: gleich, ja komm, gleich 8:45, wir runden auf. Hier ist die MDR Jump. Guten Morgen, Familie. Am Mittwoch und da kommen jetzt spezielle Wünsche rein, zum Beispiel von Madeleine aus Erfurt.
1: Guten Morgen. Sarah, kannst du bitte die Daumen drücken für ein schönes Wochenende? Es ist am Wochenende Gartenmarkt auf dem Erfurter Domplatz und gleichzeitig Comic Park auf der Eger. Nachher ist nach noch mehr Regen von Roos City auf der Eger nur noch eine rotbraune Pfütze übrig. Und die ganze Cosplay-Schminke ist weggelaufen. Wahrscheinlich sogar noch schneller als die Dinos, welche vor dem Monsterhuntern aus dem Monsterhunter-Kampf wegrennen. Naja. Hoffen wir auf schönes Wetter. Liebe Grüße aus Erfurt. Tschüss.
2: Aha. Also die gute Nachricht, meine liebe Madeleine, zum Wochenende wird es tatsächlich deutlich trockener, ruhiger, freundlicher. Freitag und Samstag sollte es in Erfurt komplett trocken sein.
0: Das sind noch gute Nachrichten, aber bevor die Stimmung jetzt zu gut wird, gibt es gleich nochmal einen Blick auf die aktuellen Regenmengen und zwar gleich nach Clean Bandit.

0: 8.48 Uhr ist die M-Lernschaft. Guten Morgen, Familie, am Mittwoch. Und gut, der ist ja teilweise durchaus richtig nass gestartet.
1: Wir haben gerade schon drüber gesprochen. Große Regenmengen sind da teilweise gefallen. Ich meine, die Natur braucht es, aber es hätte vielleicht nicht gleich so viel auf einmal sein müssen. Ein bisschen verteilt wäre auch okay gewesen. Wir gucken mal auf die 24-stündigen Regenmengen. Also Gräfentonner 67 Liter pro Quadratmeter, Bad Langensalza 60, Hakeborn 59. Das ist schon eine Menge, vor allem, weil es ja noch nicht durch ist. Also am Nachmittag geht es weiter, teilweise auch mit kräftigen Gewittern und kräftigem Wind. Da gab es dann ja auch schon umgestürzte Bäume. Es kommen viele Meldungen von den Straßen dazu, zum Beispiel diese hier von Nancy, die schreibt, hier rasen die Leute, aber durch den Wind liegen überall Pollen, dazu jede Menge Regen, das macht die Straßen sauglatt. Bitte fahrt vorsichtig.
0: Wobei ich mich freue über jeden, der die Pollen totfährt, weil ich als Heuschnupfenallergiker, also da müsst ihr nicht aufhören mit. Aber danke für die Warnung, ne? Wir halten euch natürlich auf dem Laufenden über Gewitter, Starkregen und alles, was auf den Straßen sonst so los ist. Das nächste Update gibt's dann um 9 hier bei uns.
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3: Guten Morgen an diesem frühen Mittwoch. Ja, und das Wichtigste heute Morgen, das haben wir jetzt für euch.
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5: Um 9 Uhr mit Mirko Jugelt. In mehreren Bundesländern laufen seit dem Morgen Razzien gegen rechtsextreme Jugendorganisationen. Laut Bundesanwaltschaft gibt es in 12 Bundesländern Durchsuchungen. Sie richteten sich unter anderem gegen die Gruppierung Jung und Stark. Auch in Sachsen und Sachsen-Anhalt sind Beamte im Einsatz, etwa in den Landkreisen Bautzen und Mittelsachsen sowie in Leipzig, im Burgenlandkreis und im Landkreis Börde. Ermittelt wird den Angaben zufolge gegen insgesamt 36 Beschuldigte. Sie stehen im Verdacht, führende Mitglieder der rechtsextremen Vereinigungen zu sein. In Deutschland gibt es neuen Streit um einen Entwurf zum sogenannten Heizungsgesetz. Aus dem Papier, das dem ARD-Hauptstadtstudio vorliegt, geht hervor, dass Öl- und Gasheizungen voraussichtlich noch lange eingebaut werden dürfen, auch über das Jahr 2045 hinaus. Von einem Verbot ist keine Rede mehr. Umweltschützer sprechen von einer Bankrotterklärung. Der BUND-Experte Julius Neu sagte, damit gebe Wirtschaftsministerin Katharina Reiche das Klimaziel 2045 faktisch auf. Ähnlich äußerte sich Grünen-Chef Felix Banaschak. Die deutsche Autobranche steckt weiter in der Krise. Der Nutzfahrzeughersteller Daimler Truck gab heute bekannt, dass der Gewinn im ersten Quartal um 80% eingebrochen ist. Grund dafür sei vor allem das schwächelnde Geschäft in Nordamerika gewesen. Auch BMW meldete einen deutlichen Gewinnrückgang von 23%. Der Münchner Autobauer verwies dabei auf die US-Zölle. Beide Unternehmen melden inzwischen wieder eine verbesserte Auftragslage. Nach der Amokfahrt in Leipzig soll die betroffene Einkaufsstraße heute besser abgesichert werden. Oberbürgermeister Burkhard Jung erklärte, die Einfahrt zur Fußgängerzone werde durch massive Elemente abgeriegelt. Sämtliche Zugangswege würden überprüft. Der Experte für Veranstaltungsmanagement Thomas Sakschewski hält deutsche Innenstädte grundsätzlich für sicher. Er sagte, dem MDR 100%igen Schutz könne es aber nicht geben. Nordkorea hat seine Verfassung überarbeitet und verzichtet demnach künftig auf das Ziel einer Wiedervereinigung mit Südkorea. Das berichtet die Nachrichtenagentur Yonhap, die das Dokument einsehen konnte. Seit der Staatsgründung 1948 hatte das kommunistisch regierte Nordkorea angestrebt, auf eine politische Vereinigung mit dem demokratisch geführten Süden hinzuarbeiten. Machthaber Kim Jong-un war davon bereits abgewichen. Vor 2,5 Jahren hatte er Südkorea zum Hauptfeind erklärt und ein Denkmal für die Wiedervereinigung abreißen lassen. Das waren die Nachrichten.
3: 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Fabian Magans, morgen.
6: Moin, A2 Richtung Hannover zwischen Irxleben und Alsleben an der Baustelle 40 Minuten plus und zwischen Braunschweig-Wardenbüttel und Hemmlerwald im weiteren Verlauf. Da stockt's, plan ungefähr 20 Minuten mehr Zeit ein. A9 Richtung München nach einem LKW-Unfall zwischen Klammerzins und Köselitz ungefähr 20 Minuten plus. A38 Richtung Göttingen zwischen Querfurt und Alsleben in der Baustelle steht ein defektes Fahrzeug. Vorsicht! Dann zwischen Eußenhausen und Henneberg eine ungesicherte Unfallstelle. Und B170 zwischen Klotzsche und Dresden hier noch stockender Verkehr. Blitzer stehen auf der A38 Richtung Göttingen zwischen Kreuz Leipzig und Leipzig-Neuer Hart, A71 Richtung Schweinfurt zwischen Kreuz Erfurt und Arnstadt Nord. Blitzer auf der B182 in Vogelgesang aus Richtung Thurgau, in Apolder in der Alexanderstraße, in Bad Klosterlausnitz in der Eisenberger Straße, ein Blitzer in Jena am Heiligen Berg stadteinwärts und in Wolfen in der Thalheimer Straße stadtauswärts. Habt ihr noch Staus oder Blitzer gesehen? Ruft uns an, kostenlos unter 0800 123 2340.
3: Ja, wir gucken aufs Wetter. Sarah, wie schaut's denn aus?
7: Ja, so langsam besser, je nachdem, wo wir unterwegs sind. Also dieses dicke Regengebiet aus der Nacht zieht Richtung Norden ab. Das bedeutet gerade der Norden von Sachsen-Anhalt. Der ist immer noch grau und nass. Ansonsten beginnt jetzt die Phase mit ein paar Auflockerungen, mit blauem Himmel und Sonnenschein hier und da. Aber genau wie gestern geht's ab dem Nachmittag weiter mit neuen Schauern und teilweise auch nochmal mit kräftigen Gewittern. Die Höchstwerte nur noch zwischen 12 und immerhin 20 Grad. Am kältesten ist es in der Altmark. Ansonsten nochmal verhältnismäßig mild. Morgen geht's nochmal runter mit den Werten. Dann überall nur noch maximal 14 Grad. Es gibt dann noch mal ein bisschen Regen und einzelne Gewitter. Insgesamt ist es ziemlich grau und trüb. Aber ab Freitag zum Wochenende hin, da wird es pünktlich freundlicher und auch wieder milder.
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3: Guten Morgen.
7: 8:58.
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0: Guten Morgen. Wir haben es gleich 9.20 Uhr. Hier ist sie, die MDR Jump. Guten Morgen, Familie, am Mittwoch.
1: An dem steht wie immer ihr im Mittelpunkt. Jeden Mittwoch besuchen wir euch, ja, ein Familienmitglied nach dem anderen. Und heute waren wir den ganzen Morgen schon in Waldharshausen unterwegs mit Franzi und ihrem Mobilpflegedienst.
0: Ja, da hatte Redakteur Tim die letzten Stunden gut zu tun. Ein Hausbesuch nach dem anderen, Tim. Und ja, jetzt seid ihr fertig mit allem, oder was?
2: Insulin ist gespritzt, Socken sind angezogen. Franzi, wie habe ich mich angestellt? Ist es okay? Darf ich nochmal kommen, theoretisch?
3: Morgen kannst du alleine fahren.
2: Die Franzi hat hier quasi ihre letzte Amtshandlung mit uns heute Morgen durchgeführt, denn ab morgen ist Urlaub angesagt, wobei nur so halb eigentlich, oder?
3: Jawohl, meine große Tochter hat Jugendweihe am Samstag und ja, da ist noch einiges zu tun.
1: Oh, da wissen aber alle Mamas, das ist richtig Stress. Wie viele Leute kommen bei euch?
3: 34.
0: Ach, du liebes bisschen. Oh.
1: Und ihr feiert zu Hause oder im Garten? Wie macht ihr das?
3: Nee, in der Gaststätte.
1: Okay, da muss man schon mal keine Angst vorm Regen haben, schon mal gut.
2: So, das allerletzte haben wir jetzt hier noch gar nicht gemacht. Franzi, hier ist sie. Unsere offizielle Urkunde als Familienmitglied der Woche. Bitteschön.
3: Oh, vielen, vielen Dank. Ein schönes Andenken.
2: Jetzt wird erstmal gefrühstückt. Die Brötchen sind bestellt und werden jetzt abgeholt.
3: Belegte Brötchen und schöner Kaffee.
1: Also Franzi, wir sagen nochmal riesen Respekt an dich und an dein Team. Ihr seid so wichtig, bekommt oft nicht die Aufmerksamkeit, die ihr verdient. Also stellvertretend für alle Menschen in der Pflege, mobil oder in den Kliniken. Vielen, vielen Dank. Wir winken in Zukunft ganz fleißig, wenn wir eure kleinen Autochen da in der Gegend rumfahren sehen.
0: Ja, und wann kommen wir eigentlich bei euch vorbei? Ja, jetzt anmelden als Familienmitglied der Woche auf mdrjump.de.
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2: Hier ist die MDR Jump. Guten Morgen, Familie. Es ist 9.30 Uhr und jetzt die Meldung zur halben Stunde mit Mirko Jugelt.
3: Die US-Armee hat bei zwei weiteren Angriffen auf mutmaßliche Drogenboote im Ostpazifik 5 Menschen getötet. Das teilte das Militär mit. Seit September vergangenen Jahres sind damit mindestens 190 angebliche Drogenschmuggler getötet worden. Aufgrund des Starkregens gilt für Wipperdorf im Landkreis Nordhausen eine Hochwasserwarnung. Nach Angaben der Hochwassernachrichtenzentrale Thüringen überschritt der Pegel der Wipper in den frühen Morgenstunden die Meldestufe 1. Im Laufe des Tages könnten zudem weitere Pegel im Bereich der mittleren Unstrut-Meldestufen erreichen. Nach einem Brand in einem Mehrfamilienhaus in Chemnitz ermittelt die Polizei gegen einen Mieter wegen Brandstiftung. Wie die Beamten mitteilten, wurde der Mann von der Feuerwehr von seinem Balkon gerettet. Er wurde vorläufig festgenommen, kam wegen einer Rauchgasvergiftung aber zunächst ins Krankenhaus.
2: Und jetzt der Blick auf die Straßen. Fabian Magerhans im Verkehrszentrum. Wie schaut's aus? Morgen.
4: Moin, A2 Richtung Hannover. 2 Baustellen Staus. Einmal zwischen Irxleben und Alsleben 40 Minuten Stauzeit. Und zwischen Braunschweig, Wadenbüttel und Hemmelerwald im weiteren Verlauf nochmal 20 Minuten plus. Eine Eisenstange liegt auf der linken Spur auf der A4 Frankfurt Richtung Dresden zwischen Hermsdorfer Kreuz und Hermsdorf Ost. Da bitte Vorsicht. Und die Unfallstelle auf der A9 Richtung München ist geräumt zwischen Klemmerzehns und Köselitz. Dauert noch ca. 10 Minuten länger. In der Baustelle auf der A38 zwischen Querfurt und Eisleben ein defektes Fahrzeug. Und Heiko ist am Telefon, grüß dich.
5: Guten Morgen, ich möchte eine Verkehrsbehinderung melden und zwar auf der B97 Lausnitz in Richtung Ottendorfer Grilla wegen einer Ölspurbeseitigung.
4: Alles klar, danke schön fürs Update. Blitzer stehen auf der A9 Richtung München zwischen Hermsdorf Süd und Lederhose, auf der A38 Richtung Göttingen zwischen

0: Kreuz Leipzig und Leipzig Neue Hart. Auf der A71 Richtung Schweinfurt blitzt es zwischen dem Erfurter Kreuz und Arnstadt Nord. Auf der B176 zwischen Freiburg und Weißenfels und in Dresden im Zellischen Weg stadtauswärts. Habt ihr noch Staus oder Blitzer gesehen? Ruft uns an, kostenlos unter 0800 123 2340.
1: Sarah, was haben wir für ein Wetter?
2: Na, wir haben es ja gerade schon in den Nachrichten gehört. Also der Regen ist ein großes Thema. Das waren echt große Regenmengen, die da gefallen sind in der Nacht. Zum Beispiel in Bad Langensalza 56 Liter pro Quadratmeter. Dieser kräftige Regen, der zieht jetzt zwar erstmal Richtung Norden ab, also betrifft vor allem momentan noch den Norden von Sachsen-Anhalt. Es gibt dann ein paar Auflockerungen mit blauem Himmel und Sonnenschein, aber genau wie gestern eben ab dem Nachmittag neue Schauer und teilweise auch nochmal kräftige Gewitter, die alles mitbringen können, kräftigen Wind und eben auch nochmal starke Regenfälle. Die Höchstwerte in der Altmark nur noch bei 12 Grad, ansonsten 14 bis 20. Es wird morgen insgesamt eher noch mal grau und trüb, noch mal etwas Regen, einzelne Gewitter, aber nicht mehr so heftig wie jetzt heute oder in der Nacht. Es wird frischer mit maximal 14 Grad und damit haben wir dann auch erstmal den Tiefpunkt erreicht, weil ab Freitag zum Wochenende hin wird es wieder deutlich freundlicher und trockener und milder.
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0: Hier ist das MDR Jump Verkehrszentrum mit einer Gefahrenmeldung. A14 Richtung Magdeburg zwischen Lüderitz und Tangerhütte eine ungesicherte Unfallstelle und es liegen Fahrzeugteile auf der Fahrbahn.
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0: Gespräche mit den Patienten und so sind sehr wichtig.
1: Franzi, ich habe nicht das Gefühl, dass Tim schon an der Leistungsgrenze angekommen ist, was jetzt die Unterstützung angeht bei dir heute Morgen.
0: Ja, wir haben jetzt noch ein paar Insuliner und ja, und Frühstück kann er da noch zubereiten.
1: Ja, das soll er mal machen.
2: So, da bin ich doch richtig.
1: 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Jetzt doch schnell anmelden auf mdrjump.de.
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1: Guten Morgen, hier ist die Christina.
2: Ja Mensch, Christina, was machst du denn schon so früh? Wo kommst du her? Wo gehst du hin? Was ist los?
1: Also ich mache mich gerade für die Arbeit fertig. Ich komme aus Großenhain und ich muss danach noch die Kids wecken.
2: Ach, die schlafen noch? Ach so.
3: Die schlafen noch, ja. Ein größeres Problem, deine Kids zu wecken, oder sind das Frühaufsteher?
1: Nee, die sind eher Langschläfer.
3: Also meine Mutter hat einen Geheimtipp, den ich gerne teile. Einfach mal mit dem Staubsauger durchs Haus und auch gegen die Tür pochen, dann ist man wach. Ich kenne das noch von dir.
2: Ihr habt ja ganz tolle Ideen mit euren Erziehungen hier. Super, also hier ist Frage Nummer 1. Momentan laufen wieder Maßnahmen, um die Ausbreitung des Eichenprozessionsspinners einzudämmen. Die Haare dieser kleinen Raupe können Atembeschwerden und Hautreizungen hervorrufen. Okay, es gab da doch auch diese eine Raupe aus dem Kinderbuch, die immer so unfassbar gern und viel gegessen hat. Wie hieß die nochmal?
1: Die Raupe Nimmersatt.
2: Die kleine Raupe Nimmersatt, um es genau zu nehmen, aber okay.
3: Oh, Lassi.
2: Nein, lass mal. Das wird natürlich gelten.
3: Jeden Mittwoch besuchen wir ja ein Familienmitglied der Woche.
2: Heute ist unser Redakteur Tim mit Franzi unterwegs. Sie leitet einen mobilen Pflegedienst und ist jeden Morgen auf Achse. Tim, bist du schon im Einsatz?
4: Na, aber komplett. Station 1 ist quasi abgehakt. Wir waren bei Maria Elisabeth in Waltershausen unterwegs. Und die zwei kennen sich schon komplett hier heute Morgen. Ne? Ihr seid ein gutes Team.
5: Ja, das sind wir von Anfang an. Ich habe sie mir ausgesucht.
6: Ja, wir passen zusammen.
4: Stopp 2 ist abgehakt. Der Mario hat Blutzucker gemessen bekommen von mir, also ich bin nicht nur dabei, ich bin mittendrin mit Franzi. So Franzi, wenn du hier jeden Morgen mit den Leuten zu tun hast, wie fühlt sich das an? Die sind ja auch ein bisschen auf euch angewiesen.
6: Ja, jeder wartet, weil sie meistens den ganzen Tag alleine sind. Ich glaube, unsere Arbeit ist ganz wichtig, gerade für die Gesellschaft und auch die persönlichen Gespräche.

0: Und damit haben wir es gleich 10 Uhr. Hier ist MDR Jump bei der Arbeit. Gleich 4 Stunden wir. Jetzt allerdings erstmal alles, was heute wichtig ist.
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2: Um 10 Uhr mit Mirko Jugelt. In mehreren Bundesländern laufen seit dem Morgen Razzien gegen rechtsextreme Jugendorganisationen. Laut Bundesanwaltschaft gibt es in 12 Bundesländern Durchsuchungen. Sie richten sich unter anderem gegen die Gruppierung Jung und Stark. Auch in Sachsen und Sachsen-Anhalt sind Beamte im Einsatz, etwa in den Landkreisen Bautzen und Mittelsachsen sowie in Leipzig, im Burgenlandkreis und im Landkreis Börde. Ermittelt wird gegen insgesamt 36 Beschuldigte. In Deutschland gibt es neuen Streit um einen Entwurf zum sogenannten Heizungsgesetz. Aus dem Papier, das dem ARD-Hauptstadtstudio vorliegt, geht hervor, dass Öl- und Gasheizungen voraussichtlich noch lange eingebaut werden dürfen, auch über das Jahr 2045 hinaus. Von einem Verbot ist keine Rede mehr. Umweltschützer sprechen von einer Bankrotterklärung. Der BUND-Experte Julius Neu sagte, damit gebe Wirtschaftsministerin Katharina Reiche das Klimaziel 2045 faktisch auf. Ähnlich äußerte sich Grünen-Chef Felix Banaschak. Die FDP in Sachsen-Anhalt hat sich für Wolfgang Kubicki als neuen Bundesparteichef ausgesprochen. Das hat der Vorstand einstimmig beschlossen. Landeschefin Lydia Hüskens sagte, die FDP brauche jetzt eine Persönlichkeit, die Orientierung gebe, Debatten nicht scheue und die liberalen Grundüberzeugungen mit Nachdruck vertrete. Nach schwachen Wahlergebnissen sucht die FDP eine neue Führung. Beim Parteitag Mitte Mai will der jetzige Vizechef Kubicki ebenso kandidieren wie NRW-Landeschef Henning Höhne. In Thüringen haben sich bereits rund 12.000 Menschen einer Verbandsklage gegen den Facebook- und Instagram-Konzern Meta angeschlossen. Das teilten die Vertreter der Kläger mit. Bundesweit gäbe es davon inzwischen rund 300.000. Dem Konzern wird vorgeworfen, umfassende Nutzerprofile zu erstellen, die das Klickverhalten und Seitenaufrufe mit einbeziehen. Meta hält das für rechtmäßig. Die Klage soll ab Jahresende in Hamburg verhandelt werden. Mit einer rechtskräftigen Entscheidung wird allerdings erst in mehreren Jahren gerechnet. Die deutsche Autobranche steckt weiter in der Krise. Der Nutzfahrzeughersteller Daimler Truck gab bekannt, dass sein Gewinn im ersten Quartal um 80% eingebrochen ist. Grund dafür sei vor allem das schwache Geschäft in Nordamerika gewesen. Auch BMW verzeichnete einen deutlichen Gewinnrückgang von 23%. Der Autobauer verwies dabei auf die US-Zölle.

0: Beide Unternehmen melden allerdings wieder eine verbesserte Auftragslage. Das waren die Nachrichten.
1: Und damit geht's auf die Straßen. 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Es geht in unser Verkehrszentrum zu Fabian Magerhans. Und wie immer gibt es natürlich wieder eine Meldung von der A2.
2: Ja, Richtung Hannover zwischen Irxleben und Eilsleben an der Baustelle 40 Minuten Stauzeit. Und ein Stück weiter zwischen Braunschweig, Wartenbüttel und Hemmlerwald nochmal ein Baustellenstau, 20 Minuten extra. A14 Richtung Magdeburg ein großes Plasteteil, das liegt zwischen Wandsleben und Magdeburg-Stadtfeld. Vorsicht! Und A14 Richtung Magdeburg zwischen Lüderitz und Tangerhütte ist die rechte Spur nach einem Unfall immer noch gesperrt. Blitzer stehen auf der A9 Richtung München zwischen Hermsdorf Süd und Lederhose, auf der A38 Richtung Göttingen zwischen Kreuz Leipzig und Leipzig-Neuer Hardt. A71 Richtung Schweinfurt zwischen dem Erfurter Kreuz und Arnstadt Nord wird geblitzt, in Limbach-Oberfrohna in der Wallenburger Straße stadtauswärts und in Riesa in der Leutewitzer Straße stadtauswärts. Habt ihr noch Staus oder Blitzer gesehen? Ruft uns an, kostenlos unter 0800 123 2340.
1: Jo, danke dir. Und Land unter, kann man sagen. Und morgen wird's nicht viel besser. Hier ist MDR Jump bei der Arbeit und wir schauen mal, was so am Himmel los ist. Da gab es wirklich ergiebigen Regen in der Nacht und der zieht so langsam nach Norden ab. Dazwischen gibt's dann wieder ein bisschen Sonnenschein, bevor dann am Nachmittag wieder alles nass wird. Schauen wir mal, wie sich das in den Temperaturen widerspiegelt. Schauen wir in Markranstädt. Im Moment 15 Grad, immer noch Regen angesagt in Sachsen-Anhalt. Zum Teil leicht, zum Teil hat es eben noch geregnet. In Jesnitz, da hat es geregnet, jetzt sind wir bei 13 Grad. Und in Thüringen, da haben wir zum Beispiel in Weimar, jetzt im Moment ebenfalls 13 Grad. 14 bis 20 sind heute drin, dazu Mischmaschwetter. Ne? Also es kommt zwar mal ganz kurz die Sonne durch, aber heute Nachmittag wieder Schauer und kräftige Gewitter. Und auch morgen wird es dann eher grau, kühl und auch nass.
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1: Und wer kriegt eigentlich zu wenig Applaus? MDR Jump bei der Arbeit, wir reden heute über Berufe, die nicht im Rampenlicht stehen. Ja, also ich meine, für manche Berufe gibt es Preise, Aufmerksamkeit, Lob und dann gibt es genau die Menschen, die jeden Tag den Laden am Laufen halten und das ohne großes Danke. Also welcher Job wird komplett unterschätzt? Darum geht's heute. Ich freue mich. Ihr könnt die gerne nach vorn holen, auf die große Bühne und sagen, also ich finde, es ist mein Job oder der Job von meiner Mutter, weil sie macht XY. Sehr gerne per WhatsApp-Sprachnachricht. Nummer gibt's auf mdrjump.de.

0: die wichtigsten Jobs sind oft die, die man nicht im Blick hat. Und damit willkommen zu MDR Jump bei der Arbeit an diesem Mittwoch. Und viele Berufe, die laufen ja einfach nebenbei mit, bis dann mal jemand fehlt, ja? Und dann merkt man plötzlich, wie wichtig diese Menschen eigentlich sind.
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0: Ja, jeden Mittwoch cruisen Janina oder Tim aus der MDR Jump Guten Morgen Familie raus zu euch und feiern euch als Familienmitglied der Woche. Wir waren schon bei Reinigungskräften, Busfahrern, Küchenkräfte, Erzieherinnen haben wir auch schon gespielt, ne? Und heute geht's zu Franzi aus Waltershausen, Chefin eines Pflegedienstes. So wichtiger Beruf. Und Tim hat sie heute begleitet.
2: Ja, also hier gibt's wirklich keinerlei Pausen. Wir sind die komplett auf Achse hier quer durch Thüringen, durch den Kreis Gotha mit Franzi heute Morgen. Was wir hier an Menschen kennenlernen, das ist richtig, richtig cool. Und alle geben dir auch immer ein Stück weit Anerkennung. Was macht das mit dir, wenn die Menschen sich morgen so freuen, dass ihr vorbeikommt?
3: Ja, auf jeden Fall kriegen wir viel zurück und das ist ganz wichtig. Das macht ja auch unsere Arbeit aus. Wir sind ja sozusagen wie eine Familie und das ist ganz einfach so. Gell?
2: Du hast ein riesen Team unter deiner Fuchtel sozusagen. Wenn die Chefin selbst fährt und sich sozusagen mit einbringt, dann sind doch aber alle auch immer gut drauf, oder? Wie erlebst du das?
3: Auf

0: Auf jeden Fall sehen sie ja, dass ich natürlich auch am Wochenende mit rausfahre, ja, so dass jeder sein regelmäßiges Frei hat am Wochenende. Ja, und so sollte es natürlich auch sein, dass man auch im ersten Blick auch Vorbild ist.
1: So, wir sind angekommen. Nächster Stopp ist da. Vorbild schlechthin. Franzi macht jetzt hier, die nächste Pflegestation zusammen mit mir. Was steht an?
0: Ja, Insulingabe und Tablettengabe.
1: So sieht's aus. Auf geht's.
2: Tja, da kann KI machen, was sie will, wenn es unseren Pflegedienst und die Menschen nicht gibt, die sich um andere Menschen kümmern. Also, dann ist hier Hopfen und Malz verloren, ne? Man merkt erst, wie wichtig Menschen sind, wenn sie eigentlich nicht mehr da sind. Welche Jobs sind die, die man nicht im Blick hat? Das ist heute unser Thema. Und Familienmitglied könnt ihr natürlich auch werden. Und zwar einfach anmelden.
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Oh mein Gott, ich habe jetzt schon ein Feedback bekommen, wie viele Menschen sich schon gemeldet haben bezüglich der Jobs, die zu wenig Aufmerksamkeit bekommen. Oh, ich habe richtig Gänsehaut. Wir bilden das heute alles ab, hier bei MDR Jump, die Jobs, die mehr Applaus verdient hätten.

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5: Und damit haben wir es 10:30. MDR Jump ist hier und die News zur halben Stunde. Wie immer mit Mirko Jugels.
6: Die US-Armee hat bei zwei weiteren Angriffen auf mutmaßliche Drogenboote im Ostpazifik 5 Menschen getötet. Das teilte das Militär mit. Seit September vergangenen Jahres sind damit mindestens 190 angebliche Drogenschmuggler getötet worden. Im Iran sind bei einem Brand in einem Einkaufszentrum mindestens 8 Menschen ums Leben gekommen. Nach Angaben des Staatsfernsehens ist das Feuer in einem Geschäftskomplex in der Stadt Andischeh ausgebrochen. Das Staatstheater Meiningen will weiter Barrieren abbauen. Eine Sprecherin kündigte an, dass am Großen Haus bis Jahresende ein Außenaufzug errichtet werden soll. Dieser werde dann das Obergeschoss besser zugänglich machen.
5: Tja, und damit haben wir es 10:30 und jetzt geht's auf die Straßen in unser MDR-Jump-Verkehrszentrum. Direkt zu Fabian Magerhans und du hast wieder Meldungen von der A2, ne?
7: Richtung Hannover, zwischen Uexleben und Alsleben, der Baustellenstau 40 Minuten plus und zwischen Braunschweig, Wartenbüttel und Hemmlerwald, hier dauert's ungefähr 20 Minuten länger. A4 Görlitz Richtung Dresden, zwischen Kotersdorf und Niederseifersdorf, im Tunnel Königsteiner Berge steht ein defekter PKW auf der rechten Spur. Richtung Frankfurt, A4 zwischen Jena Zentrum und Göschwitz im Lobdeburg-Tunnel liegen große Holzteile auf der Fahrbahn. Vorsicht! A9 Richtung München zwischen Kreuz Rippachtal und Weißenfels eine ungesicherte Unfallstelle auf der rechten Spur. Ein großes Plasteteil, das liegt auf der A14 Richtung Magdeburg zwischen Wandsleben und Stadtfeld und A14 Richtung Magdeburg zwischen Lüderitz und Tangerhütte, Bergungsarbeiten auf der rechten Spur. B101 zwischen Freiberg und Brand Erbesdorf, staunstockender Verkehr in beiden Richtungen. Blitzer stehen auf der A4 Richtung Dresden zwischen Wilsdruff und Dreieck Dresden West, auf der A9 Richtung München zwischen Hermsdorf Süd und Lederhose, auf der B6 am Ortseingang Halle, wenn ihr aus Richtung Leipzig kommt, in Limbach-Oberfrohna in der Waldenburger Straße und in Riesa in der Leutewitzer Straße. Habt ihr noch Staus oder Blitzer gesehen? Ruft uns an, kostenlos unter 0800 123 2340.
5: Jo. Und es gibt Regen ohne Ende. Und die nächste Runde, die ist schon im Anmarsch. Hier ist MDR Jump bei der Arbeit. Wir blicken gemeinsam auf das Wetter. Und in dieser Nacht gab es teilweise über 60 Liter Regen. Und das in nur den letzten Stunden. Und auch heute bleibt es wechselhaft mit Sonne, Regen und vor allem am Nachmittag wieder Gewittern. Das Ganze bei bis zu 20 Grad. Morgen wird es dann deutlich frischer. Nur noch 9 bis 14 Grad.
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Die wichtigsten Jobs sind oft die leisen. Hier ist MDR Jump bei der Arbeit mit der Frage, wen sollten wir viel öfter feiern? Und hier kommt eine WhatsApp nach anderen rein. Ich habe wirklich echt Gänsehaut. Ich fange mal einfach mit Melanie an. Sie schreibt, Hallöchen, ich möchte heute mal den Job des Schornsteinfegers erwähnen. Oft unterschätzt, nicht wertgeschätzt, kann er Leben retten und schützen. Nicht umsonst hält es sich, dieser Beruf. Zum Glück gibt es den Schornsteinfeger. Und an alle Kollegen heute einen schönen, unaufgeregten Tag. Eure Melanie. Ich habe Gänsehaut. Dankeschön dafür. Hier ist Selina Gomez bei MDR Jump. 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

Alarmstufe Rot mit Gitarre. So würde ich den nächsten Song direkt mal bezeichnen. Hier ist MDR Jump bei der Arbeit mit einem der angesagtesten Künstler weltweit, Somber. Neue Single Homewrecker, die sorgt jetzt schon für Gesprächsstoff. Denn Homewrecker nennt man im Englischen jemanden, der sich in eine Beziehung drängt und damit dann alles auseinanderbringt. Und genau darum geht es in seinem neuen Song, Gefühle für jemanden zu haben, der eigentlich vergeben ist. Ne? Somber hat inzwischen selber erzählt, dass der Song tatsächlich auf eigenen Erfahrungen basiert. Ich weiß nicht, wie es ausgegangen ist. Ich weiß nur, dass der Song richtig geil klingt. Also, den gibt es jetzt hier, egal ob Grau und Regen. Das ist für mich einer der Frühlingshits überhaupt. Hier ist Somber, Homewrecker bei MDR Jump.

0: Was für ein Hammer-Song, Somber bei MDR Jump Home Wrecker. Und damit geht's zu Fabian in unser MDR Jump Verkehrszentrum.
1: Und wir schauen auf die A4 Richtung Frankfurt. Zwischen Dresden-Wildermann und Dresden-Neustadt liegt ein großes Metallteil auf der Fahrbahn. Vorsicht!

0: Applaus gibt's leider nicht für alle MDR-Jumper bei der Arbeit heute mit Jobs, die mehr Anerkennung verdienen. Doreen hat sich gemeldet.
1: In meinen Augen sind Reinigungskräfte einer der wichtigsten Berufe überhaupt. Ohne sie würden wir im Keim ersticken. Also einen fetten Applaus an alle Angestellten in dieser Branche. Ihr macht einen ganz tollen Job. Ich wünsche allen einen schönen Tag. Liebe Grüße von Doreen.
0: Da können wir uns nur anschließen.
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11: Und damit haben wir es 11 Uhr. Hier ist MDR Jump am Mittwoch, jetzt mit allem, was heute wichtig ist.
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12: Um 11 Uhr mit Mirko Jugelt. Nach dem Tode eines Dresdner Polizisten in Brandenburg

0: ist der Angeklagte zu einer Haftstrafe von 10,5 Jahren verurteilt worden. Das Landgericht Cottbus befand den 27-jährigen Mann aus Polen eines verbotenen Kraftfahrzeugrennens mit Todesfolge für schuldig. Der Mann hatte den 32-jährigen Polizisten Anfang 2025 in Lauchhammer überfahren und getötet. Die Staatsanwaltschaft hatte eine lebenslange Haft wegen Mordes gefordert. Die Autobahn 143 im Westen von Halle darf vorerst weitergebaut werden. Das Bundesverwaltungsgericht in Leipzig wies eine Klage von Umweltschützern ab. Das Teilstück soll die A38 und die A14 verbinden und ist seit Jahren im Bau. Der NABU wollte die Planungen für die knapp 13 Kilometer lange Trasse aufheben lassen oder zumindest einen Baustopp erreichen. Der Verband hält den Landschaftsschutz für unzureichend. Über ein weiteres Eilverfahren ist noch nicht entschieden. In 12 Bundesländern laufen seit dem Morgen Razzien gegen rechtsextreme Jugendorganisationen. Laut Bundesanwaltschaft richten sie sich unter anderem gegen die Gruppierung Jung und Stark. Auch in Sachsen und Sachsen-Anhalt sind Beamte im Einsatz, etwa in den Landkreisen Bautzen und Mittelsachsen sowie in Leipzig, im Burgenlandkreis und im Landkreis Börde. Ermittelt wird gegen insgesamt 36 Beschuldigte. Um den Entwurf zum sogenannten Heizungsgesetz gibt es neuen Streit. Aus dem Papier, das dem ARD-Hauptstadtstudio vorliegt, geht hervor, dass Öl- und Gasheizungen voraussichtlich noch lange eingebaut werden dürfen, auch über das Jahr 2045 hinaus. Von einem Verbot ist keine Rede mehr. Umweltschützer sprechen von einer Bankrotterklärung. Der BUND-Experte Julius Neu sagte, damit gebe Wirtschaftsministerin Katharina Reiche das Klimaziel 2045 faktisch auf. Ähnlich äußerte sich Grünen-Chef Felix Banaschak. Neben Öl und Gas sind seit Jahresbeginn weltweit auch nahezu alle Metalle erheblich teurer geworden. Die Vereinigung der Bayerischen Wirtschaft erklärte, die Preise hätten fast wieder ihr Rekordhoch von 2021 erreicht. Allein Edelmetalle hätten sich im ersten Quartal um über 34% verteuert, seltene Erden um knapp 30%. Die Preise für Lithium, das für E-Auto-Batterien gebraucht wird, seien um über 80% gestiegen, für Wolfram sogar um mehr als 130%. Das waren die Nachrichten.
1: 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Es geht in unser MDR Jump Verkehrszentrum zu Fabian Magerhans und wir haben eine ungesicherte Unfallstelle. Ne?
2: Ja, auf der A2 Richtung Berlin, fahrt vorsichtig zwischen Lehrte und Lehrte Ost. Dann die Gegenrichtung A2 Richtung Hannover, zwischen Uxleben und Alsleben ein Baustellenstau, 40 Minuten plus. Und zwischen Braunschweig, Wartenbüttel und Hemmlerwald nochmal eine Baustelle und 20 Minuten Stauzeit. A9 Richtung München, zwischen Kreuz-Rippachtal und Weißenfels, eine ungesicherte Unfallstelle auf der rechten Spur. B101 Baumfällarbeiten zwischen Freiberg und Bad Erbesdorf. Dadurch in beiden Richtungen stau- und stockender Verkehr. Plant ungefähr eine Viertelstunde mehr Zeit ein. Nach Unfällen im Burgenlandkreis auf der Straße zwischen Hohenmölsen und Abzweig Zemschen stockender Verkehr. Und im Unstrut-Heinig-Kreis zwischen Niederdorla und Mühlhausen. Auch hier laufen Bergungsarbeiten. In Halle ist die Delitzscher Straße gesperrt zwischen Europachaussee und Grenzstraße nach einem Unfall. Und Blitzer stehen auf der A4 Richtung Dresden zwischen Wilsdorf und Dreieck Dresden-West. Auf der A9 Richtung München zwischen Hermsdorf Süd und Lederhose. A38 Richtung Göttingen zwischen Kreuz Leipzig und Leipzig Neuer Hart. Und W6 Ortseingang Halle, wenn ihr aus Richtung Leipzig kommt. Habt ihr noch Staus oder Blitzer gesehen? Ruft uns an, kostenlos unter 0800 123 2340.
1: Tja, und Sommer war gestern. Heute gibt's Gummistiefel. 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Wir blicken gemeinsam auf das Wetter und so langsam zieht ja der Dauerregen ab und wir schauen mal, was er uns an Temperaturen dagelassen hat. Naja, geht eigentlich noch. In Leipzig haben wir im Moment 14 Grad gemessen. Es gibt leichten Sprühregen in Wittenberg bei 12 Grad. Hohenlepte, da hat's geregnet, ebenfalls bei 12 Grad. In Gürsbach ebenfalls nach Regen 12 Grad und Helbedündorf, da hängt noch ein bisschen Nebel, im Moment bei 11 Grad. Bis zu 20 sind heute drin. Dazu gibt es aber heute Nachmittag wieder aufkommende Schauer, zum Teil auch Gewitter. Die bleiben ja den ganzen Tag über Thema, muss man dazu sagen. Bis 20 Grad, wie gesagt, sind drin. In der Altmark sogar nur bis 12 Grad. Morgen ziemlich bedeckt und trüb. Immer wieder kann es regnen. Zum Teil auch gewittern bei bis 14 Grad.
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0: bei vielen Jobs, da merkt man erst, wie wichtig sie eigentlich sind, wenn es keiner mehr macht. Ja? Hier ist MDR Job bei der Arbeit, heute mit Berufen, ja, die uns den Alltag irgendwie einfacher machen, aber gefeiert werden sie echt selten. Welche Menschen, welche Berufe verdienen aus eurer Sicht viel mehr Respekt im Job? Hier kommt eine WhatsApp nach der anderen. Jetzt hat sich Marc gemeldet.
1: Ich glaube, da sind wir auch dabei, denn wir sind diejenigen, die den Menschen ein neues Lächeln ins Gesicht zaubern, denn wir sind Zahntechniker. Ja. Wir stellen alle Arten von Kronen, Brücken, Implantaten, alles, was Zahnersatz angeht, bis hin zur sogenannten Plastebrezel, die die Oma Inge abends in ihrem Wasserglas neben das Bett stellt. Denn viele Patienten oder fast alle Patienten glauben oder denken, dass der eigentliche Zahnersatz vom Zahnarzt kommt. Aber da muss ich sagen, nein. In Anführungsstrichen, der Zahnarzt macht nur die Vorbereitungen. Er beschleift die Zähne, bereitet für uns alles vor, dass wir neue Zähne herstellen können, die euch quasi ein neues Lächeln ins Gesicht zaubern. Und lasst es euch gut gehen. Ein schönes Bergfest.
0: Alles klar. Vielen lieben Dank, lieber Marc. So, so wichtig. Also wenn man sich mit den Zähnen nicht mehr wohlfühlt, da lacht man eben nicht mehr und schon geht kein Impuls mehr ans Gehirn. Und da hängt so viel dran. Also sehr, sehr wichtig. Vom Schornsteinfeger über den Zahntechniker zur Müllabfuhr. Welcher Beruf verdient eurer Meinung nach viel mehr Respekt und Rampenlicht? Erzählt uns sehr, sehr gerne per WhatsApp-Sprachnachricht. Oder ruft

0: Die wichtigsten Jobs sind oft die leisen, ja? MDR Jump bei der Arbeit. Welchen Job sollten wir viel öfter feiern? Toni hat sich gemeldet.
1: Hallo, hier ist der Toni. Der Job Busfahrer wird häufig sehr unterschätzt. Wir fahren einen Riesenbus durch enge Straßen, bedienen die kleinsten Dörfer, müssen uns mit den unfreundlichsten Fahrgästen rumärgern, machen aber trotzdem jeden Tag unseren Job mit Freude. Und ja, im Endeffekt bringen wir auch eure Kinder früh zur Schule und holen sie nachmittags ab. Und ein kleiner Tipp am Rande, einfach mal einen schönen guten Tag wünschen oder auf Wiedersehen sagen. Reicht auch schon ein kleines Lächeln. Das macht einen Busfahrer glücklich.
0: Oh, herrlich, ihr habt's gehört. Und ihr wisst, die nächste Aufgabe, einfach mal mit einem Lächeln rein in den Bus. Hier

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9: Und damit haben wir es 11:30. MDR Jump ist hier und die News zur halben Stunde jetzt mit Markus Neumann.
10: Die israelische Armee hat zur Evakuierung von 12 Dörfern im Süden des Libanon aufgerufen. Ein Armeesprecher forderte die Bewohner auf, sich mindestens einen Kilometer zu entfernen. Offiziell gilt eine Feuerpause zwischen Israel und dem Libanon. Dennoch gibt es dort weiterhin Kämpfe zwischen Israel und der pro-iranischen Hisbollah-Miliz. Bei einem Brand in einem Einkaufszentrum im Iran sind mindestens 8 Menschen ums Leben gekommen. Nach Angaben des Staatsfernsehens ist das Feuer in einem Geschäftskomplex in der Stadt Andischee ausgebrochen. Das Staatstheater Meiningen will weiter Barrieren abbauen. Eine Sprecherin kündigte an, dass am Großen Haus bis Jahresende ein Außenaufzug errichtet werden soll. Dieser werde dann das Obergeschoss besser zugänglich machen.
9: Wir blicken auf die Straßen mit den neuesten Meldungen aus dem MDR-Jump-Verkehrszentrum. Es geht zu Fabian Magerhans und da ist schon wieder einiges los auf der A2. Gleich 3 Meldungen, wa?
11: Genau, erstmal Richtung Berlin zwischen Lehrte und Lehrte Ost. Ein Unfall, 3 Kilometer Stau, eine Viertelstunde Zeitverlust. Und in der Gegenrichtung A2 Richtung Hannover 2 Baustellenstaus. Einmal zwischen Irxleben und Alsleben 40 Minuten Wartezeit. Und zwischen Braunschweig-Wartenbüttel und Hemmelerwald plant ihr am besten eine halbe Stunde mehr Zeit ein. A4 Frankfurt Richtung Dresden zwischen Wilsdorf und Dreieck Dresden West ungefähr eine Viertelstunde plus und B101 Baumfellarbeiten zwischen Freiberg und Brand-Erbesdorf. Dadurch in beiden Richtungen Stau und stockender Verkehr. Plant hier auch eine Viertelstunde mehr ein. Im Burgenland Kreis zwischen Hohenmölsen und Abzweig Zemschen ein Unfall und stockender Verkehr. Blitzer stehen auf der A9 Richtung München zwischen Hermsdorf Süd und Lederhose. B6 Ortseingang Halle, wenn ihr aus Richtung Leipzig kommt. B115 zwischen Rietschen und Weißkeißel. In Limbach-Oberfrohna in der Waldenburger Straße stadtauswärts und in Riesa in der Leutewitzer Straße stadtauswärts. Habt ihr noch Staus oder Blitzer gesehen? Ruft uns an, kostenlos unter 0800 123 2340.
9: Ja, und das ist heute eine komplette Wetterachterbahnfahrt. 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Wir blicken mal drauf. Regen, Sonne, Schauer und Gewitter. Alles heute im Gesamtpaket. Und das Ganze im Moment in Herrnhut bei 16 Grad. Dazu haben wir in Wernigerode viele Wolken, Regen und 10 Grad gemeldet bekommen. Und Kölle da meldet uns im Moment 15 Grad. Bis 20 sind heute drin. Heute Nachmittag wird es mit den Schauern und Gewittern noch mal ein bisschen heftiger. Das nimmt noch mal an Fahrt auf. Morgen wird es dadurch auch deutlich kühler. Regen, einzelne Gewitter, maximal 14 Grad.
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0: Und bevor Rihanna loslegt mit Don't Stop the Music, gibt es noch eine Sofortmeldung aus dem MDR-Jump-Verkehrszentrum von Fabian.
1: Die Autobahn 14 Richtung Magdeburg, die ist zwischen Schönebeck und Magdeburg-Reform wegen eines brennenden Fahrzeugs blockiert. Hier bitte eine Rettungsgasse bilden.

plötzlich bereit für eine Ehe ist. Ne? Und genau deswegen diskutieren Fans jetzt miteinander, ist Zoe für Harry genau dieser Moment? Also offiziell bestätigt haben die beiden sowieso noch gar nichts, aber spätestens seit den Bildern aus London und dem Ring bei der Met Gala jetzt Anfang der Woche glauben ja viele, also bei den beiden, da ist es richtig ernst. Harry Styles schafft es also sogar mit einem Ring, dass das halbe Internet über seine Beziehung irgendwelche Theorien aufstellt. Ja. Seine neue Single heißt American Girls. Ich wüsste schon, wen er damit meint, denn Zoe ist ja ein American Girl. Und hier bringt er jetzt ein bisschen Sommer und gute Laune bei MDR Jump.

0: Hey, wir reden heute über Berufe, die direkt mehr Aufmerksamkeit brauchen, und Florian hat sich gemeldet.
1: Hallo, liebes Jump-Team. Ein Beruf, der sehr gewürdigt werden sollte, ist die Müllabfuhr. Ja. Die leisten sehr, sehr, sehr viel und bekommen viel zu wenig Dankbarkeit. Denn wenn es uns nicht geben würde, dann sehe es aus wie bum, bum, bum. Liebe Grüße aus Thüringen. Ciao, ciao.
0: Lieben Gruß zu dir, und du hast absolut recht, die Müllabfuhr ist so, so wichtig. Habt ihr auch noch Berufe, die viel zu wenig im Rampenlicht stehen? Dann immer her damit, sehr gerne per WhatsApp-Sprachnachricht. Hier ist MDR Jump.

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8: Um 12 Uhr mit Markus Neumann. Nach dem Tod eines Dresdner Polizisten in Brandenburg ist der Angeklagte zu einer Haftstrafe von 10,5 Jahren verurteilt worden. Das Landgericht Cottbus befand den Mann aus Polen eines verbotenen Kraftfahrzeugrennens mit Todesfolge für schuldig. Er gehörte zu einer Bande von Autodieben und hatte 2025 in Lauchhammer auf der Flucht vor der Polizei den Beamten aus Dresden überfahren. Die Staatsanwaltschaft hatte eine lebenslange Haft wegen Mordes gefordert. Die Autobahn 143 im Westen von Halle darf vorerst weitergebaut werden. Das Bundesverwaltungsgericht in Leipzig wies eine Klage von Umweltschützern ab. Das Teilstück soll die A38 und die A14 miteinander verbinden und wird seit Jahren gebaut. Der NABU wollte die Planungen für die knapp 13 Kilometer lange Trasse aufheben lassen oder zumindest einen Baustopp erreichen. Der Verband hält den Landschaftsschutz für unzureichend. Über ein weiteres Eilverfahren ist noch nicht entschieden worden. In 12 Bundesländern laufen seit dem Morgen Razzien gegen rechtsextreme Jugendorganisationen. Laut Bundesanwaltschaft richten sie sich unter anderem gegen die Gruppierung Jung und Stark. Auch in Sachsen und in Sachsen-Anhalt sind Beamte im Einsatz, etwa in den Landkreisen Bautzen und Mittelsachsen sowie in Leipzig, im Burgenlandkreis und im Landkreis Börde. Ermittelt wird gegen insgesamt 36 Beschuldigte. Auf einem Supermarktparkplatz in Zeulenroda-Triebes im Landkreis Greiz hat ein mutmaßlicher Autodieb einen Mann angefahren und schwer verletzt. Nach ersten Erkenntnissen der Polizei wollte der 59-Jährige den Wagen einer Frau stehlen. Beim Versuch zu fliehen erfasste er einen Passanten. Erste Annahmen, wonach das Unfallopfer möglicherweise gezielt angefahren wurde, bestätigten sich laut Polizei nicht. Der mutmaßliche Autodieb wurde festgenommen, er sei stark alkoholisiert gewesen. Nach dem Ausbruch des Hunter-Virus auf dem Kreuzfahrtschiff Tondius werden 3 Erkrankte von Bord geholt und in die Niederlande ausgeflogen. Das bestätigte das Betreiberunternehmen. Laut WHO handelt es sich um 2 Besatzungsmitglieder und eine weitere Kontaktperson. Das Schiff ankert zurzeit vor den Kapverden. Spanien hat inzwischen erlaubt, dass es einen Hafen auf den Kanarischen Inseln ansteuern darf. Dort sollen dann die restlichen rund 150 Passagiere untersucht werden. Bisher sind 3 Erkrankte gestorben. Das waren die Nachrichten.
9: 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Es geht in unser MDR Jump Verkehrszentrum zu Fabian Magerhans. Mit dem Blick vor allem auf die A2, auch die beschäftigt uns heute wieder.
10: Genau, Richtung Hannover. Baustellenstaus zwischen Uexleben und Alsleben mit ungefähr 40 Minuten Zeitverlust. Und zwischen Braunschweig, Wadenbüttel und Hemmlerwald dauert es ungefähr eine halbe Stunde länger. Bis etwa 16 Uhr ist die A9 Richtung München zwischen Kleinmarzehns und Köselitz wegen Bergungsarbeiten gesperrt. 5 Kilometer Stau bis Abfahrt Niemek. A14 Richtung Magdeburg, zwischen Schönebeck und Magdeburg-Reform ist die Autobahn wegen eines brennenden Fahrzeugs blockiert. Hier bitte weiterhin eine Rettungsgasse bilden. Dann 20 Blitze auch mobil auf mdrjump.de. Die neuesten stehen auf der A9 Richtung München zwischen Hermsdorf Süd und Lederhose. Auf der B115 zwischen Rietschen und Weißkeisel. Ortsausgang Halle Richtung Sinnewitz, Limbach über Frohna. Der Blitz ist in der Waldenburger Straße stadtauswärts. In Riesa in der Leutewitzer Straße und in Wernigerode in der Friedrichstraße. Zum Schluss noch eine Gefahrenmeldung.

0: Zugang für die A17 in Fahrtrichtung Dresden zwischen Bad Gottleuba und Baretal liegt ein Plastikteil auf der Fahrbahn. Vorsicht! Habt ihr noch Staus oder Blitzer gesehen? Ruft uns an, kostenlos unter 0800 123 2340.
1: Jo, danke dir. Und ich sag mal so, Sonne zeigt sich, aber nur ganz kurz. Hier ist MDR Jump bei der Arbeit. Kurz nach 12 haben wir es. Schönen Mittag wünsche ich euch. Und wir schauen mal dazu noch auf das Wetter. Und ich kann euch sagen, es gibt Nebel auf dem Fichtelberg bei 8 Grad. Wir haben in Markersdorf 18 gemessen. Dazu viele Wolken in Weißenfels bei 15 Grad. Und in Oechsen sind wir bei 14 gelandet. Jena meldet uns 18 Grad. Heute sind bis 20 drin. Dazu, klar, gibt es hier und da mal sonnige Abschnitte. Vor allen Dingen jetzt um die Mittagszeit. Aber heute Nachmittag rund um den Feierabend für die meisten von uns kommen Schauer und zum Teil auch heftige Gewitter. Morgen ist eher dauergrau angesagt, gibt auch ein paar Regen oder auch Gewitter, die mit auf uns runterprasseln und das Ganze bei maximal 15 Grad.
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10 nach 12, hier ist MDR Jump und heute mit ganz viel Applaus und Verneigung vor den Berufen, die man sonst nicht so auf dem Schirm hat. Hier kommt die nächste WhatsApp. Hallo liebes MDR Jump Team, wer für mich den größten Respekt verdient hat, sind die Soldaten und Soldatinnen, die bei der Bundeswehr ihren Job leisten. Liebe Grüße aus Thüringen. Ich hoffe, dass es angekommen ist. Hier ist MDR Jump.

0: Hypochondrie und damit willkommen bei MDR Jump bei der Arbeit ist ja die Angst vor Krankheiten. Heute das Thema bei unseren drei aus der Comedy-Branche.
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1: Heute über
2: die Angst vor Krankheiten.
3: Also ich habe immer Angst, ich habe immer panische Angst, dass ich Phobien entwickle.
4: Ja, es gibt da, glaube ich, keine Krankheit, die man sich wünscht. Also ich habe zum Beispiel keine Krankheiten oder keine Angst mehr vor den Krankheiten, die ich schon habe. Yes? Also Herpes, Morbus Scheuermann.
5: Morbus Scheuermann?
3: Habe ich auch.
5: Was ist denn Morbus?
3: Rücken.
5: Morbus Scheuermann heißt das?
3: Ja.
5: Ihr wisst, das klingt wie eine ausgedachte fiktive Figur. Mhm. Wie so ein Schurk, der einen Tanker auf Berlin zusteuert, damit alles explodiert. Das ist Morbus Scheuermann. Ich wäre gerne bei dir geblieben, aber Morbus Scheuermann muss aufgehalten werden. So klingt das. Dann holt Morbus Scheuermann an Deck. Wir sehen Marzahn.
3: Ich habe Angst zum Beispiel vor Covid-20.
5: Warum so eine Scheiße?
3: Habe ich keinen Bock drauf. Nee.
5: Covid-20.
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0: Wir tun heute alles dafür, dass ihr auch gesehen werdet. Hier ist MDR Jump, heute mit Jobs, die mehr Anerkennung verdienen. Hier kommt der nächste.
1: Hallo liebes MDR Jump Team, hier ist der Micha, gerade aus dem wunderschönen Gröditz. Ein Beruf, der auch sehr oft vergessen wird, sind die First Level IT Supporter.
0: Ja.
1: Denn heute ohne Technik, ohne Computer läuft ja schließlich auch nichts mehr. Die werden oft losgeschickt mit fehlerhaften Tickets, die sich meistens schlimmer anhören, als es ist. Und ein Dankeschön bekommen wir leider auch nur selten.
0: Oh, das sage ich jetzt ganz stellvertretend für alle. Danke, liebe ITler. Und wir wissen ja, das Problem sitzt immer vor dem Computer. 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

0: Hier ist das MDR Jump-Verkehrszentrum mit zwei Sofortmeldungen von Fabian.
1: A4 Richtung Frankfurt zwischen Rüdersdorf und Hermsdorf Ost. Vorsicht, auf der rechten Spur liegt eine Metallstange. Und ein Fahrrad liegt auf der A9 Richtung Berlin zwischen Schleiz und Dittersdorf auf der linken Spur. Vorsicht.

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6: Damit haben wir es 12:30. MDR Jump ist hier und Markus Neumann hat die News zur halben Stunde.
7: Die israelische Armee hat zur Evakuierung von 12 Dörfern im Süden des Libanon aufgerufen. Ein Armeesprecher forderte die Bewohner auf, sich mindestens einen Kilometer zu entfernen. Offiziell gilt eine Feuerpause zwischen Israel und dem Libanon. Dennoch gibt es dort weiterhin Kämpfe zwischen Israel und der pro-iranischen Hisbollah-Miliz. Die Stadt Gera hat das wegen Baumängeln gesperrte Lager des Katastrophenschutzzuges teilweise geräumt. Wie die Stadtverwaltung mitteilte, wurden unter anderem Schutzkleidung und Arbeitsmaterialien aus dem Lager geholt. Damit sei der Katastrophenschutzzug wieder einsatzbereit. Ein 75-jähriger Rentner aus Hermsdorf hat eine 250.000 Euro an Betrüger verloren. Laut Polizei investierte er das Geld über mehrere Jahre in eine angebliche Investmentfirma für Kryptowährung. Diese hatte versprochen, der Betrag werde durch das Invest auf mehr als 800.000 Euro anwachsen.
6: Und jetzt geht's auf die Straßen in unser MDR-Jump-Verkehrszentrum zu Fabian Magerhans mit Meldungen natürlich wie immer von der A2.
8: Richtung Hannover zwischen Uxleben und Alsleben der Baustellenstau 40 Minuten plus und zwischen Braunschweig-Wadenbüttel und Hemmelerwald plant ihr am besten eine halbe Stunde mehr Zeit ein. A4 Richtung Dresden zwischen Bad Hersfeld und Friedewald 2 Kilometer Stau durch einen defekten LKW in der Baustelle. Und Richtung Frankfurt A4 Vorsicht zwischen Rüdersdorf und Hermsdorf Ost liegt eine Metallstange auf der rechten Spur. Weiter Richtung Frankfurt A4 in der Abfahrt Gotha ein defekter LKW. Dann Vorsicht, ein Fahrrad liegt auf der linken Spur auf der A9 Richtung Berlin zwischen Schleiz und Dittersdorf und A9 Richtung München eine Sperrung bis etwa 16 Uhr zwischen Kleinmarzehns und Köselitz wegen Bergungsarbeiten, dadurch 5 Kilometer Stau bis Abfahrt Niemegk. Die A14 Richtung Magdeburg ist zwischen Schöneberg und Magdeburg Reform nach einem Fahrzeugbrand blockiert. Hier bitte weiterhin die Rettungskasse bilden. A17 Richtung Dresden zwischen Bad Gottleuba und Baretal liegt ein Plasteteil und A38 Richtung Leipzig. Hier 5 Kilometer Stau zwischen Eisleben und Schafstedt an der Baustelle. Dauert ca. 20 Minuten länger. Blitzer stehen auf der A9 Richtung München zwischen Hermsdorf Süd und Lederhose. Auf der A38 Richtung Göttingen zwischen Kreuz Leipzig und Leipzig Neue Hart. B6 Ortseingang Halle, wenn ihr aus Richtung Leipzig kommt. Am Ortsausgang Halle Richtung Sennewitz und in Hildburghausen im Kehrweg, Höhe Amselweg statt auswärts. Habt ihr noch Staus oder Blitzer gesehen? Ruft uns an, kostenlos unter 0800 123 2340.
6: Jo, danke dir. Es ist die Wetterachterbahnfahrt, kann man sagen, für diesen heutigen Tag. Ja, jetzt im Moment lockert so ein bisschen auf. Da guckt so ein klein wenig die Sonne durch die Wolken durch. Zumindest da, wo sie eine Lücke findet. Aber freut euch nicht zu früh. Hochwasser, Gewitter, Regen. Heute ist wirklich irgendwie alles drin. Die Gewitter, die kommen dann gegen Nachmittag wieder auf uns zu. Und wenn es nicht wirklich gewittert, dann kommt es in Form von Regen und das Ganze heute bei 14 bis 20 Grad. Morgen dann deutlich frischer, deutlich nasser, Temperaturen maximal 15 Grad.

Kennt ihr dieses Gefühl, wenn im Kopf irgendwie plötzlich alles durcheinander ist? Hier ist MDR Jump bei der Arbeit und Tiffany Harris mit Vertigo. Die kennt das und verarbeitet genau dieses, hier ist alles irgendwie Mischmasch in meinem Kopf. Genau darum geht es in ihrem neuen Song. Vertigo heißt nämlich eigentlich Schwindelgefühl. Aber sie meint dieses emotionale Chaos, wenn Gefühle plötzlich kippen und du weißt nicht mehr ganz genau, was richtig ist, weil sich plötzlich alles irgendwie so komisch anfühlt. Und genau das passt auch zu Tiffany Harris. Ihre Songs, die klingen nämlich oft ruhig auf den ersten Blick, aber da steckt ziemlich Gefühl und auch so Nachdenken drin. Ne? Vertigo ist also kein Song, den man mal so nebenbei hört. Ne? Der Text ist eigentlich richtig cool. Hört mal drauf. Hier ist Vertigo, Tiffany Harris bei MDR Jump.

0: MDR Jump, heute mit den Berufen, die wirklich mehr Anerkennung brauchen, weil sie wirklich alles wuppen. Und falls ihr kein Taschentuch an der Hand haben solltet, dann holt euch mal eins. David.
1: Ja, hallo, hier ist der David. Liebes MDR Jump Team, ich bin Reinigungskraft und bin meist immer erst dann da, wenn keiner mehr im Objekt ist. Wir Reinigungskräfte, wir erledigen Dinge, die meist keiner sieht und keiner gerne macht. Ich würde mich freuen, wenn wir Reinigungskräfte mehr Anerkennung bekommen würden für die Dienste, die wir erledigen.
0: Oh, David, ich hoffe, dieser Appell ist wirklich bei jedem gelandet. Und wenn es nur einen wirklich wunderschönen guten Morgen gewünscht ist oder einfach mal ein Lächeln im Vorbeigehen.
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6: Um 13 Uhr mit Markus Neumann. Mehr als die Hälfte der Klinikaufenthalte in Deutschland kann vermieden werden. Zu diesem Ergebnis kommt der aktuelle AOK-Krankenhausreport. Demnach hatten die Kliniken im Jahr 2024 bundesweit 15,2 Millionen Patienten stationär aufgenommen. Jedoch hätten 8,6 Millionen von ihnen ambulant behandelt werden können. Dem AOK-Bericht zufolge kann vor allem in der inneren Medizin und in der allgemeinen Chirurgie auf viele stationäre Behandlungen verzichtet werden. Nach dem Tod eines Dresdner Polizisten in Brandenburg ist der Angeklagte zu einer Haftstrafe von 10,5 Jahren verurteilt worden. Das Landgericht Cottbus befand den Mann aus Polen eines verbotenen Kraftfahrzeugrennens mit Todesfolge für schuldig. Er gehörte zu einer Bande von Autodieben und hatte 2025 in Lauchhammer auf der Flucht vor der Polizei den Beamten aus Dresden überfahren. Die Staatsanwaltschaft hatte eine lebenslange Haft wegen Mordes gefordert. Fast jeder fünfte junge Erwachsene in Deutschland hat keinen Berufsabschluss. Das geht aus dem aktuellen Ausbildungsbericht der Bundesregierung hervor. Demnach haben fast 2,8 Millionen Menschen zwischen 20 und 34 Jahren weder eine Berufsausbildung noch einen Hochschulabschluss. Somit beträgt die Ungelerntenquote in dieser Altersgruppe 18,8%. Fast 2/3 der Ungelernten haben eine Einwanderungsgeschichte. Im Streit um den Christopher Street Day in Dresden ziehen die Organisatoren vor Gericht. Der Verein CST Dresden teilte mit, die Veranstaltung könne unter den bisherigen Vorgaben nicht stattfinden. Deshalb habe man gegen den Bescheid der Stadt Widerspruch eingelegt und beim Verwaltungsgericht ein Eilverfahren beantragt. Die Landesdirektion Dresden hatte Ende März nur den CSD-Umzug als Versammlung eingestuft, nicht aber das mehrtägige Fest. Dadurch muss der Veranstalter beim Fest selbst für Sicherheit und Reinigung sorgen. RB Leipzig will am kommenden Wochenende mit Trauerflor auflaufen. Der Fußball-Bundesligist reagiert damit auf die Amokfahrt am Montag in der Leipziger Innenstadt. Demnach sollen beide Profimannschaften sowie das U19-Team eine schwarze Armbinde tragen. Vor Anpfiff soll es jeweils eine Schweigeminute geben. Bei der Amokfahrt waren 2 Menschen getötet und 6 Personen verletzt worden. Das waren die Nachrichten.
4: 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Wir blicken gemeinsam auf die Straßen mit den neuesten Meldungen aus dem MDR Jump Verkehrszentrum. Und da geht's los mit der A2 Richtung Hannover. Zwischen Uexleben und Alsleben gibt's Stau und stockenden Verkehr an einer Baustelle. Hier braucht ihr ungefähr eine Dreiviertelstunde länger. Halbe Stunde plus auf der A2 Richtung Hannover zwischen Braunschweig-Bartenbüttel und Hämmerwald. Hier Stau, stockender Verkehr. Dann gehen wir auf die A4 Richtung Dresden. Zwischen Kirchheimer Dreieck und Friedewald gibt's im Moment 3 Kilometer Stau durch einen defekten LKW im Baustellenbereich. Viertelstunde solltet ihr hier mehr einplanen. Vorsicht, A9 Richtung Berlin. Zwischen Schleiz und Dittersdorf liegt ein Fahrrad auf der linken Fahrspur. Die A9 Richtung München ist zwischen Kleinmarzehns und Köselitz wegen Bergungsarbeiten bis ca. 16 Uhr gesperrt. Zurzeit staut es sich bis Niemeck. Eine Meldung noch von der A14 Richtung Magdeburg. Die ist zwischen Schönebeck und Magdeburg-Reform wegen eines brennenden Fahrzeugs blockiert. Bitte bildet hier eine Rettungsgasse. Und auf der A17 Richtung Dresden zwischen Bad Gottleuba und Baretal liegt ein Plasteteil auf der Fahrbahn. Dann gehen wir auf die A38 Richtung Leipzig zwischen Eisleben und Schafstedt. 5 Kilometer Stau an einer Baustelle. Hier braucht ihr ungefähr eine halbe Stunde länger. Vorsicht, B93 zwischen Glauchau und Denneritz liegen Holzteile auf der Fahrbahn. B79 ist in Halberstadt zwischen Wassergrundweg und Ortsausgang blockiert. Hier öffnet die Bahnschranke nicht mehr. Und 4 Blitzer, 4 aktuelle habe ich auch noch in Hildburghausen im Kehrweg Höhe Amselweg stadtauswärts. Dann zwischen Niederporitz und Wachwitz in Riesa steht

0: Insel in der Leutewitzer Straße in beiden Richtungen und in Wernigerode in der Friedrichstraße ebenfalls in beiden Richtungen. Hast du irgendwas noch gesehen? Ja, Staus oder Blitzer? Dann ruf bitte durch 0800 123 2340. Dankeschön. Ey, das Wetter weiß heute auch nicht, was es will. Wir blicken mal gemeinsam drauf und kann euch sagen, ja, die Temperaturen ist noch in Ordnung. 17 Grad sind im Moment im Markkleeberg. Wir haben in Burg, in Drewitz, 12 Grad gemessen. Und in Mühlhausen sind wir jetzt bei 15 Grad angelangt. Ja, im Norden gibt es heute Nachmittag Regen. Ansonsten guckt ab und zu mal die Sonne durch. Das Ganze heute bei bis zu 20 Grad in Ostsachsen. In der Altmark kommen wir nicht über 12 Grad hinaus. Ja, und ansonsten rechnen wir bitte heute Nachmittag immer wieder mit Schauern und zum Teil auch mit starken Gewittern. Morgen viele Wolken, Regen, im Erzgebirge auch sehr heftige Gewitter möglich bei bis 14 Grad.
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0: Ey, ganz ehrlich, ohne diese Menschen würde vieles gar nicht laufen. Hier ist MDR Jump bei der Arbeit heute mit Berufen, an die man erst denkt, wenn sie plötzlich niemand mehr machen würde. Leute, die nachts Regale einräumen, Straßen sauber machen, Pakete bringen, morgens um 4 schon arbeiten, der Bäcker zum Beispiel. Welcher Beruf bekommt aus eurer Sicht viel zu wenig Anerkennung? Sarina, mit einer ganz wichtigen Erinnerung.
1: Hallo liebe Bernadette, ich würde heute einer ganz besonderen Branche mal Dankeschön sagen, die glaube ich so eigentlich noch nie wirklich genannt worden ist. Und zwar ist das die Schüler, Senioren und Firmenspeisung, ja. Auch die haben einen knochenharten Job. Erstmal die, die in der Küche stehen, die ganze Arbeit ringsrum. Für viele tausende Menschen, die bekocht werden möchten. Und dann auch die Leute, die das Ganze ausfahren. Die schweren Kübel, die zu tragen sind, gerade für die Schulen. Aber auch die Senioren, die beliefert werden. Es ist eine Akkordarbeit und man bemüht sich doch sehr, pünktlich überall hinzukommen und teilweise ist es auch wirklich sehr, sehr schwer. Und es sind nicht überall Fahrstühle vorhanden. Es müssen viele Treppen gelaufen werden. Und am Ende des Tages sind auch die Leute irgendwo fertig und kaputt. Und deswegen verdienen die das genauso, dass die mal ein ganz großes Dankeschön bekommen.
0: Absolut, du glaubst es nicht, Sarina. Meine Rede, heute Morgen Redaktionskonferenz und ich so, ey, alle, die im Hintergrund in der Küche stehen und kochen. Aber nicht nur die, du hast recht, auch die Außenlieferer, natürlich. Also vielen lieben Dank für deine Nachricht heute bei MDR Jump. Berufe, die mehr Anerkennung verdienen.

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4: H2 haben wir's, MDR Jump ist hier und die News zur halben Stunde jetzt mit Markus Neumann.
5: Die israelische Armee hat zur Evakuierung von 12 Dörfern im Süden des Libanon aufgerufen. Ein Armeesprecher forderte die Bewohner auf, sich mindestens 1 Kilometer zu entfernen. Offiziell gilt eine Feuerpause zwischen Israel und dem Libanon. Dennoch gibt es dort weiterhin Kämpfe zwischen Israel und der pro-iranischen Hisbollah-Miliz. Die Stadt Gera hat das wegen Baumängeln gesperrte Lager des Katastrophenschutzzuges teilweise geräumt. Wie die Stadtverwaltung mitteilte, wurden unter anderem Schutzkleidung und Arbeitsmaterialien aus dem Lager geholt. Damit sei der Katastrophenschutzzug wieder einsatzbereit. Beim internationalen Dixieland-Festival in Dresden wird es in diesem Jahr keine Abschlussparade geben. Die Veranstaltung wurde kurzfristig abgesagt. Die Festivalleitung begründete den Schritt mit Auflagen der Stadt. Obwohl die Planungen zur Paradestrecke bereits im vergangenen Sommer eingereicht worden seien, habe die Stadt erst vor wenigen Tagen konkrete Sicherheitsvorgaben gemacht. Diese ließen sich jedoch nicht binnen weniger Tage organisieren. Das internationale Dixieland-Festival findet vom 10. bis zum 17. Mai statt.
4: Und jetzt blicken wir gemeinsam auf die Straßen hier bei MDR Jump. Mit den neuesten Meldungen aus unserem MDR Jump Verkehrszentrum geht los mit der A2 Richtung Hannover. Zwischen Oechsleben und Alsleben gibt es im Moment Stau und stockenden Verkehr an einer Baustelle. Da braucht ihr ungefähr 40 Minuten länger. Und ein bisschen weiter, im weiteren Verlauf gibt es zwischen Braunschweig, Badenbüttel und Hämelerwald ebenfalls Stau und stockenden Verkehr, hier halbe Stunde plus. 1,5 Stunden mehr einplanen solltet ihr auf der A4 Frankfurt Richtung Dresden zwischen Kirchheimer Dreieck und Friedewald. Im Moment 8 Kilometer Stau durch einen defekten LKW im Baustellenbereich. A4 Richtung Frankfurt zwischen Wilsdruff und Dreieck-Nossen gibt es im Moment 4 Kilometer Stau. Hier braucht ihr 10 Minuten länger. Und A4 Richtung Frankfurt in der Abfahrt Gotha gibt es Behinderungen wegen 2 defekter LKW. Die A9 Richtung München ist zwischen Kleinmarzehns und Köselitz wegen Bergungsarbeiten bis ca. 16 Uhr gesperrt. Zurzeit staut es sich bis Niemeck. A14 Richtung Magdeburg zwischen Kalbe und Magdeburg-Reform. 5 Kilometer Stau wegen eines defekten LKWs. Hier halbe Stunde Wartezeit. Die B7 Richtung Jena ist zwischen dem Abzweig Kleinstechau und der A4 Auffahrt Ronneburg nach einem Unfall gesperrt. Und die B79 ist in Halberstadt zwischen Wassergrundweg und Ortsausgang blockiert. Hier öffnet die Bahnschranke nicht mehr. Die Blitzer auf der B95 in Annaberg-Buchholz Richtung Bärenstein. Bad Klosterlausnitz in der Bahnhofstraße statt auswärts. Dann in Hildburghausen im Kehrweg Höhe Amselweg statt auswärts. In Hoyerswerda wird geblitzt in der Spremberger Chaussee statt einwärts. Jena stehen sie am Heiligenberg statt einwärts. Leipzig in der Hermann-Liebmann-Straße statt einwärts. Dann in Riesa in der Leutewitzer Straße in beiden Richtungen. Und in Wernigerode stehen sie auch in der Friedrichstraße hier auch in beiden Richtungen. Habt ihr noch was gesehen? Staus, Blitzer oder auch Dinge, die nicht auf die Straßen gehören? Dann ruft gerne durch 0800 123 2340. Dankeschön. Es ist Wetter mit Drama, Teil 2 folgt morgen, ja. Wir schauen mal, was am Himmel los ist. Es ging heute mit Regen los, dann kam jetzt mal kurzzeitig die Sonne durch. Jetzt hatte sie schon wieder so ein bisschen zugezogen, zumindest hier vom MDR Jump Studio. Und wir warten auf die kräftigen Schauer oder auch Gewitter. Das Ganze heute bei bis zu 20 Grad. Aktuell sind wir in Bad Düben bei 16 Grad gelandet. Wir haben in Harzgerode leichten Regen und im Moment 11 Grad. Und Eisenach meldet uns viele Wolken und im Moment 15 Grad. Ja, aktuell gibt es vereinzelt ja ein paar Auflockerungen mit Sonnenschein, aber auch genauso oft Schauer. Vor allen Dingen im Eichsfeld, Harz, Jerichower Land und Altmark kommt ein bisschen was runter. Heute Nachmittag sollten wir uns auf Schauer und Gewitter einstellen. Das Ganze heute bei bis zu 20 Grad, morgen auch grau, nass, örtlich auch Gewitter möglich bei maximal 14 Grad.

Hier ist MDR Jump an diesem entscheidenden Mittwoch. Heute Abend der große Kracher Bayern München gegen PSG. Wer zieht ein ins Finale der Champions League gegen Arsenal? Schauen wir mal. Ihr erfahrt natürlich alles noch vor dem Spiel. Alles Wichtige bei Timo im MDR Jump Feierabend Countdown. Bei mir gibt's gleich Musik von Bibi Rexha mit New Religion oder auch Moby. Vorher habe ich auch noch die aktuelle von Clock Clock für euch. Out of the Dark. Damit melden sie sich nach Monaten Sendepause wieder zurück. Sozusagen, ja, aus der Dunkelheit rein ins Licht. Und das ist auch die Message dieses Songs, ne? Soll so sein für alle, die so ein bisschen strugglen, die so ein bisschen, ja, vielleicht manchmal an sich zweifeln. Haben sie einen Song geschrieben, dass es immer wieder nach vorn geht. Und wie sich das anhört, das hören wir jetzt. Hier ist MDR Jump mit Clock Clock. Wie so eine kleine warme Decke fühlt sich dieser Song an. Out of the Dark bei MDR Jump.

0: Und damit geht's gleich weiter mit Timo im MDR Jump Feierabend Countdown. Ich wünsche euch einen schönen Feierabend.
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2: Um 14 Uhr mit Markus Neumann. Leipzig hat nach der tödlichen Amokfahrt zusätzliche Sicherheitsmaßnahmen ergriffen. Wie die Stadt mitteilte, wurden an der Zufahrt zur Grimmaischen Straße mehrere Okta-Blöcke aufgestellt. Sie sei für Fahrzeuge bis auf Weiteres blockiert. Die Maßnahme sei zeitlich begrenzt, bis weitere Planungen zur Sicherheit der Innenstadt abgeschlossen seien. Man müsse auch die Zufahrtswege für Rettungsdienste und Lieferanten beachten. Bei der Tat am Montag waren zwei Menschen getötet worden, sechs Personen wurden verletzt, zwei von ihnen schwer. Mehr als die Hälfte der Klinikaufenthalte in Deutschland kann vermieden werden. Zu diesem Ergebnis kommt der aktuelle AOK-Krankenhausreport. Demnach hatten die Kliniken im Jahr 2024 bundesweit 15,2 Millionen Patienten stationär aufgenommen. Jedoch hätten 8,6 Millionen von ihnen ambulant behandelt werden können. Dem AOK-Bericht zufolge kann vor allem in der inneren Medizin und in der allgemeinen Chirurgie auf viele stationäre Behandlungen verzichtet werden. Die Bundeswehr wird ihren Einsatz vor der Küste des Libanon beenden. Die Bundesregierung beschloss, das Bundeswehrmandat für die UNIFIL-Mission ein letztes Mal um ein Jahr bis Juni 2027 zu verlängern. Die deutsche Marine hat sich seit 2006 mit Schiffen beteiligt. Sie sollten Seewege überwachen und Waffenschmuggel unterbinden. Vor einem Jahr hatte der UN-Sicherheitsrat beschlossen, die Mission nach fast 5 Jahrzehnten auslaufen zu lassen. Russland ignoriert die von der Ukraine einseitig angeordnete Feuerpause. Der ukrainische Präsident Volodymyr Zelensky erklärte, russische Truppen hätten den Waffenstillstand mehr als 1800 Mal gebrochen. Am Abend soll auf Grundlage von Berichten über das weitere Vorgehen entschieden werden. Die von Kiew auf unbestimmte Zeit ausgerufene Feuerpause war um Mitternacht in Kraft getreten. Moskau hatte zuvor jedoch erklärt, nur am Freitag und am Samstag das Feuer einzustellen. Im Streit um den Christopher Street Day in Dresden ziehen die Organisatoren vor Gericht. Der Verein CSD Dresden teilte mit, die Veranstaltung könne unter den bisherigen Vorgaben nicht stattfinden. Deshalb habe man beim zuständigen Verwaltungsgericht ein Eilverfahren beantragt. Die Landesdirektion Dresden hatte Ende März nur den CSD-Umzug als Versammlung eingestuft, nicht aber das mehrtägige Fest. Dadurch muss der Veranstalter beim Fest selbst für Sicherheit und Reinigung sorgen. Das waren die Nachrichten.
3: Hier ist MDR Jump mit dem zuverlässigsten Verkehrsservice im Osten und der A2 in Richtung Hannover. Zwischen Ilxleben und Alsleben Stau und stockender Verkehr an einer Baustelle, da 40 Minuten mehr. Und zwischen Braunschweig-Wartenbüttel und Hemeler Wald Stau und stockend eine halbe Stunde plus. Die A4 Richtung Dresden zwischen Bad Hersfeld und Friedewald wegen Bergungsarbeiten blockiert. Zurzeit 9 Kilometer Stau bis Kirchheimer Dreieck. Und A4 Richtung Frankfurt in der Abfahrt Gotha gibt es Behinderungen durch 2 defekte Lkw. A9 Richtung München zwischen Kleinmarzenz und Köselitz nicht mehr gesperrt. Bergungsarbeiten sind abgeschlossen. Zurzeit aber noch 4 Kilometer Stau bis Niemeck. Und B7 Richtung Jena zwischen dem Abzweig Kleinstechau und der A4 Auffahrt Ronneburg nach einem Unfall gesperrt. Und die B79 noch, die ist in Halberstadt zwischen Wassergrundweg und Ortsausgang blockiert. Da öffnet die Bahnschranke nicht mehr. Blitzer B95 in Adalberg-Buchholz Richtung Bärenstein. Bad Kloster-Lausnitz in der Bahnhofstraße stadtauswärts wird geblitzt. In Hoyerswerda Spremberger Chaussee statt einwärts. Jena am Heiligenberg statt einwärts. In Leipzig Herwan-Liebmann-Straße statt einwärts. Und in Riesa in der Leutewitzer Straße in beiden Richtungen. Und falls ihr noch was entdeckt, 0800 123 2340. Ja, gelegentlich so ein paar Auflockerungen, aber die nächsten Stunden dann noch einige Schauer und zum Teil starke Gewitter. Wir haben das alles im Blick für euch. Die aktuellen Temperaturen natürlich auch in meiner schönen Heimatstadt Taucher 17 Grad, Quedlinburg 12, Gotha 18, je weiter nördlich, umso frischer. Bis zu 20 Grad sind im östlichen Sachsen drin maximal. Morgen viele Wolken, zum Teil Regen oder auch Gewitter wieder. Nur noch 9 bis 14 Grad. Freitag, Samstag aber dann wohl trockener und aufwärts.

0: Hammer. 2:05.
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2: Willkommen am Motivationsmittwoch, denn heute gibt's mal einen Motivationsschub für alle, die es einfach mal verdient haben. Uns ist nämlich aufgefallen, dass es viele Berufe gibt, die oft übersehen werden. Wer braucht mehr Applaus? Ruft gerne an oder klingelt durch. Die ersten feiern wir schon in 6 Minuten.
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0: Hier ist der MDR Jump Feierabend Countdown am Mittwoch. Und das hat ja einen Grund, dass Tim aus unserer Guten Morgen Familie heute Morgen mal einen Pflegedienst bei der Arbeit begleitet hat. Die haben nämlich einfach mal mehr Aufmerksamkeit verdient. Da sind wir uns alle einig, oder? Weil sie einfach einen geilen Job machen. Und da fallen euch doch noch mehr Berufe ein, oder?
1: Forstarbeiter, weil es eine harte, anstrengende und vor allem auch sehr gefährliche Tätigkeit ist. Das Fällen großer Bäume kann zu schweren Verletzungen führen.
2: Verkäufer, Verkäuferin, Einzelhändler. Ich habe das Gefühl, dass alle davon ausgehen, dass die immer präsent sind. Dass die eben am Wochenende da sein müssen und verkaufen müssen. Und dass da wenig Verständnis dafür ist, dass die einfach auch ein Leben haben noch neben ihrem Job.
3: Lehrer, weil das ein wichtiger Beruf ist und die zukünftige Generation ja auch ausbildet.
4: Also Müllabfuhr, weil es ein sehr systemrelevanter Beruf ist, der viel zu wenig Anerkennung bekommt. Die Menschen hart arbeiten, vor allem auch körperlich und viel für unser Stadtbild machen.
0: Und wer muss dann noch mit auf die Liste? Ruft gerne direkt an oder schickt eine WhatsApp. Die Nummer steht auf mdrjump.de. Versprochen ist versprochen. Für die alle gibt's heute mal einen riesen Motivationsschub. Also freue mich sehr, wenn ihr euch meldet. Übrigens auch gerne selber, wenn ihr euch nicht anerkannt fühlt.

0: weil sie es sich einfach mal verdient haben. Hier ist der MDR Jump Feierabend Countdown und heute stehen mal die Jobs im Mittelpunkt, die sonst viel zu wenig Aufmerksamkeit bekommen. Und ihr liefert da schon den ganzen Tag Vorschläge. Unter anderem hat sich auch Andrea gemeldet.
1: Hallo, liebes MDR Jump Team. Ich möchte heute meinen Arbeitskollegen, Kolleginnen in der Landwirtschaft Danke sagen. Denn die brauche ich mindestens dreimal täglich. Liebe Grüße und einen schönen Tag noch.
0: Dankeschön, Andrea. Wichtiger Hinweis, die brauchen wir alle täglich und mehrfach. Und falls ihr noch eine Idee habt, wer unbedingt an unserem Motivationsmittwoch noch mit auf die Liste muss, schickt eine WhatsApp oder klingelt auch gerne direkt durch an der 0800 123 2340. Hier ist MDR Jump.

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0: Morgen zur halben Stunde mit Markus Neumann.
1: Die Lufthansa sieht keine Engpässe bei der Kerosinversorgung bis Ende Juni. Der Finanzchef des Unternehmens sagte, man bereite sich dennoch auf mögliche Störungen vor. Vorstandschef Carsten Spohr forderte zudem, den Import von Kerosin Typ A aus den USA zu genehmigen, der in Europa bislang nicht zugelassen ist. Im rheinland-pfälzischen Zweibrücken ist ein Mann wegen Propaganda für die radikal-islamische Hisbollah-Miliz zu einer Geldstrafe verurteilt worden. Die zuständige Kammer sah es als erwiesen an, dass der Mann online mehrere Postings der Hisbollah geteilt hatte. Die Bengaltigerin Indira im Gotha-Tierpark ist im Alter von 16 Jahren gestorben. Das teilte der Zoologische Garten mit. Indira war vor einem Jahr aus dem Filmpark Eschede nach Gotha gekommen, um dort ihren Lebensabend zu verbringen.
0: Das MDR Jump Verkehrszentrum mit der A2 Richtung Hannover zwischen Ilxleben und Alsleben, Stau und stockender Verkehr an der Baustelle 45 Minuten länger und A2 Richtung Hannover zwischen Braunschweig-Wartenbüttel und Hämeler Wald, Stau und stockender Verkehr halbe Stunde länger. Die A4 in Richtung Dresden ist zwischen Bad Hersfeld und Friedewald wegen Lkw-Bergungsarbeiten gesperrt, zurzeit 9 Kilometer Stau bis zum Kirchheimer Dreieck und B7 Richtung Jena zwischen dem Abzweig Kleinstechau und der A4 Auffahrt Ronneburg nach einem Unfall gesperrt. B107 noch Richtung Bad Düben zwischen dem Abzweig Sernow und der A9 Auffahrt Köselitz Stau und stockend, da braucht ihr so eine halbe Stunde länger. In Halberstadt die B79 im Bereich Braunschweiger Straße blockiert, da öffnet die Bahnschranke nicht mehr. Und in Hildburghausen die B89 im Bereich Eisfelder Straße nach einem Unfall gesperrt. Und jede Menge Blitzer. B93 kurz nach dem Tunnel Mosel in Richtung Zwickau, B95 in Adalberg-Buchholz Richtung Bärenstein. Dann wird so wie gestern in Anker geblitzt Richtung Magdeburg, Bad Klosterlausnitz, Bahnhofstraße stadtauswärts. In Hoyerswerda, Spremberger Chaussee stadteinwärts, Leipzig, Hermann-Liebmann-Straße Stadt einwärts und in Riesa in der Leutewitzer Straße in beiden Richtungen. Habt ihr mehr entdeckt? 0800 123 23 40. Viele Wolken und da kommt die nächsten Stunden immer noch mal wieder was raus. Einiges kann auch runterkommen, auch kräftige Gewitter können wir nicht ganz ausschließen. Maximal 20 Grad sind drin, morgen dann auch noch mal grau und immer wieder nass. Mehr als 14 Grad kriegen wir nicht. Freitag, Samstag sieht es dann besser und vor allen Dingen auch trockener aus. Und da kommt gerade noch eine Sofortmeldung rein aus unserem Verkehrszentrum für die A38 Richtung Leipzig zwischen Leinefelde-Worbes und Breiten-Worbes. Ein Müllsack auf der linken Spur. Hätten wir das auch. Euch eine gute Fahrt. 3:30.
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Das klingt ja wie im Urlaub hier im MDR Jump Feierabend Counter und fängt ruhig an, bekommt dann aber immer mehr Tempo, der neue Hit von Fastboy, Beautiful Life bei MDR Jump.

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10: Um 15 Uhr mit Markus Neumann. Leipzig hat nach der tödlichen Amokfahrt zusätzliche Sicherheitsmaßnahmen ergriffen. Wie die Stadt mitteilte, wurden an der Zufahrt zur Grimmerschen Straße Poller aufgestellt. Sie seien für Fahrzeuge bis auf weitere

0: Landes blockiert. Die Maßnahme sei zeitlich begrenzt, bis weitere Planungen zur Sicherung der Innenstadt abgeschlossen seien. Man müsse auch die Zufahrtswege für Rettungsdienste und Lieferanten beachten. Bei der Tat am Montag waren 2 Menschen getötet worden, 6 Personen wurden verletzt, 2 von ihnen schwer. Mehr als die Hälfte der Klinikaufenthalte in Deutschland kann vermieden werden. Zu diesem Ergebnis kommt der aktuelle AOK-Krankenhausreport. Demnach hatten die Kliniken im Jahr 2024 bundesweit 15,2 Millionen Patienten stationär aufgenommen. Jedoch hätten 8,6 Millionen von ihnen ambulant behandelt werden können. Dem AOK-Bericht zufolge kann vor allem in der inneren Medizin und in der allgemeinen Chirurgie auf viele stationäre Behandlungen verzichtet werden. Fast jeder 5. junge Erwachsene in Deutschland hat keinen Berufsabschluss. Das geht aus dem aktuellen Ausbildungsbericht der Bundesregierung hervor. Demnach haben fast 2,8 Millionen der zwischen 20- und 34-Jährigen weder eine Berufsausbildung noch einen Hochschulabschluss. Somit beträgt die Ungelerntenquote in dieser Altersgruppe 18,8%. Fast 2/3 der Ungelernten haben eine Einwanderungsgeschichte. Die EU-Kommission hat erstmals eine umfassende Strategie zur Bekämpfung von Armut vorgelegt. Danach soll die Zahl der von Armut Betroffenen bis 2030 um mindestens 15 Millionen sinken. Bis 2050 will die EU Armut beenden. Erreicht werden soll das durch bessere Bildung und Betreuung von Kindern sowie Investitionen in bezahlbaren Wohnraum. Zusätzliches Geld aus Brüssel gibt es jedoch nicht. In der EU gilt aktuell jeder 5. als armutsgefährdet. Russland ignoriert die von der Ukraine einseitig angeordnete Feuerpause. Der ukrainische Präsident Wolodymyr Selenskyj erklärte, russische Truppen hätten den Waffenstillstand mehr als 1800 Mal gebrochen. Am Abend solle auf Grundlage von Berichten über das weitere Vorgehen entschieden werden. Die von Kiew auf unbestimmte Zeit ausgerufene Feuerpause war um Mitternacht in Kraft getreten. Moskau hatte zuvor jedoch erklärt, nur am Freitag und am Samstag das Feuer einzustellen. Das waren die Nachrichten.
1: Hier ist MDR Jump mit dem zuverlässigsten Verkehrsservice im Osten und der A2 Richtung Hannover. Zwischen Ixleben und Alsleben Stau und stockender Verkehr, an der Baustelle 40 Minuten länger. A2 Richtung Hannover zwischen Braunschweig-Watenbüttel und Hebeler Wald, Stau und stockender Verkehr eine halbe Stunde plus. Und A4 Richtung Dresden zwischen Bad Hersfeld und Friedewald wegen LKW-Bergungsarbeiten gesperrt. Zurzeit 9 Kilometer Stau bis zum Kirchheimer Dreieck. A4 Richtung Frankfurt am Kreuz Chemnitz in der Überfahrt zur A72 Richtung Leipzig ein defekter LKW und Vorsicht A38 Richtung Leipzig zwischen Leidefelde-Worbes und Breiten-Worbes ein Müllsack auf der linken Spur und B7 noch Richtung Jena zwischen dem Abzweig Klein-Stechau und der A4 Auffahrt Ronneburg nach einem Unfall gesperrt. Blitze auch noch B93 kurz nach dem Tunnel Mosel in Richtung Zwickau auf der B95 in Annaberg-Buchholz Richtung Bärenstein, in Anker Richtung Magdeburg, in Bad Klosterlausnitz, Bahnhofstraße stadtauswärts, Gera, Professor-Simmel-Straße in beiden Richtungen, in Hoyerswerda in der Spremberger Chaussee stadteinwärts, Leipzig, Hermann-Liebmann-Straße stadteinwärts wird geblitzt und in Merseburg in der Lauchstädter Straße und zwar Richtung B91. Habt ihr mehr? 0800 123 23 40. Gelegentlich so ein paar Auflockerungen, aber vor allem noch einige Wolken und Schauer und mitunter auch starke Gewitter. Wir haben das alles aktuell im Blick für euch. Auch die Temperaturen bautzen im Moment bei 19 Grad. Merseburg und auch Schmalkalden-Meiningen 17, bis zu 20 sind drin. Weiter nördlich in der Altmark höchstens 12. Morgen viele Wolken, zum Teil Regen oder auch Gewitter. Maximal nur noch 14 Grad. Freitag, Samstag dann insgesamt wieder trockener und wärmer. Freut euch drauf. 5:05.
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0: 15.10 Uhr, hier ist der MDR Jump Feierabend Countdown. Wir rücken heute mal die Jobs in den Mittelpunkt, die es einfach mal verdient haben, erwähnt zu werden. Einfach mal Danke sagen. Und unser Dr. Emkus, der mischt da heute auch mit, dem ist nämlich was aufgefallen.
1: Wisst ihr, was mich nervt? Dass wir die Leute, die im Verborgenen unser modernes Leben am Laufen halten, erst bemerken, wenn die Leitung streikt oder der Keller absäuft. Während wir seelisch schnarchen, flicken Elektriker bei Orkan die Leitungen und Kanalarbeiter tauchen in unseren Abwässern nach dem verlorenen Verstand der Menschheit. Die Müllabfuhr räumt währenddessen unsere Konsumsünden diskret beiseite, während wir uns noch darüber aufregen, dass der LKW-Bremse kurz unseren wertvollen Schönheitsschlaf unterbrochen hat. Ohne diese unermüdliche Truppe, die den ganzen Laden im Hintergrund zusammenhält, würde unser glitzernder Alltag schneller kollabieren als ein Billigregal beim ersten Umzug. Aber durch diese harte Arbeit bleibt uns wenigstens der tägliche Anblick dessen erspart, was wir gedankenlos den Abfluss runterjagen. Wer im Stillen die Welt rettet, hat am Ende des Tages wenigstens eine echte Geschichte zu erzählen, statt nur über die richtige Schriftart in einer PowerPoint-Folie zu philosophieren.
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0: Hier ist der MDR Jump Feierabend Countdown. Na, zum Abendbrot schön Kartoffeln mit Spargel oder zum Frühstück die Butterstulle. Das wäre alles gar nicht möglich. Zumindest nicht so günstig wäre da nicht dieser eine Berufszweig, an den der Karl heute mal denkt.
1: Berufe, die gewürdigt werden sollten oder noch mehr. Also ich finde, unsere Landwirte kommen ja meistens viel zu kurz. Denn wer, wenn nicht die, ackert wirklich für unser Land?
0: Ja.
1: Also dahingehend an alle Bauern, Landwirte, vielen, vielen Dank für eure tägliche und vor allem harte Arbeit.
0: Wie war das bei den Flippers? Wir sagen Dankeschön. Auf jeden Fall grüßen wir alle, die jetzt gerade in der Landwirtschaft fleißig sind. Und ich bin mir sehr, sehr sicher, da gibt es noch mehr Berufe, die diese Anerkennung heute mal verdient haben. Wer braucht dringend mal von uns die große Bühne? Bei wem müssen wir Danke sagen? Was kommt sonst immer zu kurz? Gebt uns gerne Bescheid. Entweder ihr klingelt direkt durch oder ihr schickt uns eine WhatsApp. Die Nummern stehen auf mdrjump.de.

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5: Gleich halb vier und die Meldung zur halben Stunde hat Markus Neumann.
6: 6,5 Wochen nach der Landtagswahl in Rheinland-Pfalz haben CDU und SPD den Koalitionsvertrag besiegelt. In Mainz unterschrieben die Verhandlungsführer Gordon Schnieder und Alexander Schweitzer die Vereinbarung. Ihre Personalentscheidungen für die Kabinettsposten wollen beide Parteien später bekannt geben. Die tschechische Regierung will verhindern, dass der Sudetendeutsche Tag erstmals in ihrem Land stattfindet. Ein entsprechender Antrag wurde im Parlament in Prag eingebracht. Darin werden die Veranstalter aufgefordert, das zu Pfingsten in Brünn geplante Vertriebenentreffen abzusagen. An einem früheren Wismutschacht in Hartenstein bei Zwickau ist eine neue Aussichtsplattform eröffnet worden. Laut der Wismut-Stiftung gibt es von dort einen einzigartigen Blick auf die Haldenlandschaft im einstigen Uranabbaugebiet. Die Baukosten von rund 350.000 Euro wurden aus dem Vermögen der früheren DDR-Parteien und Massenorganisationen bezahlt.
5: Das MDR Jump Verkehrszentrum mit der A2 Richtung Hannover zwischen Ixleben und Alleringer'sleben. Stau und stockender Verkehr. An der Baustelle 20 Minuten plus und A2 Richtung Hannover zwischen Braunschweig-Wartenbüttel und Hemelerwald. Stau und stockender Verkehr eine Stunde länger. A4 Frankfurt in Richtung Dresden zwischen Bad Hersfeld und Friedewald nicht mehr gesperrt. Zurzeit noch 9 Kilometer Stau bis zum Kirchheimer Dreieck. Und A4 Richtung Frankfurt am Kreuz Chemnitz in der Überfahrt zur A72 Richtung Leipzig ein defekter LKW. A13 Richtung Dresden zwischen Teupitz und Baruth-Mark Stau wegen Bauarbeiten 10 Minuten plus. B7 zwischen dem Abzweig Kleinstechau und der A4 Auffahrt Ronneburg nach einem Unfall gesperrt und Stadtverkehr Halle Stau und so 20 Minuten länger B80 Rennbahnkreuz in beiden Richtungen. Und stadteinwärts dann an der Magistrale ab Feuerwache und in der Döhlauer bis Kröllwitzer Straße dauert's länger. Geblitzt wird auf der B93 kurz nach dem Tunnel Mosel in Richtung Zwickau, B95 in Annaberg-Buchholz Richtung Bärenstein, Anker Richtung Magdeburg, Gera, Professor-Simmel-Straße in beiden Richtungen, Hoyerswerda, Spremberger Chaussee stadteinwärts und in Merseburg in der Lauchstädter Straße in Richtung B91. Ich hab dir mehr. 0800 123 23 40. Viele Wolken heute Nachmittag und da kommt immer mal wieder was raus. Die nächsten Stunden noch einiges an Schauern und zum Teil auch kräftigen Gewittern möglich. Schauen wir gleich ganz genau drauf mit unserer lieben Kollegin Josefine Bechler aus dem MDR Wetterstudio. Maximal 20 Grad sind drin. Morgen auch nochmal grau, immer wieder nass. Mehr als 14 Grad kriegen wir nicht. 2,5, 4.
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0: Hier ist der MDR Jump Feierabend Countdown. Kleiner Blick mal hinter unsere Kulissen. Wenn es in unserem Redaktionssystem gelb oder rot blinkt, dann heißt das immer Achtung, Wetterwarnung. Und das hatten wir gestern Abend, was dann stellenweise runterkam. Damit hatte in Thüringen bestimmt keiner so gerechnet. Regen, Gewitter. Seit heute Morgen auch eine Hochwasserwarnung für die mittlere Unstrut. In Nordthüringen war es besonders schlimm. Was da los war, darüber haben wir unter anderem mit der MDR Thüringen-Reporterin Marie-Therese Engemann gesprochen.
1: Dort wurden beispielsweise Straßenzüge und eine Bahnunterführung überflutet. Auch in der Region Bleicherode musste die Feuerwehr mehrfach ausrücken, zum Beispiel in Niedergebra und Kleinfurra. Im Küffersackkreis gab es auch mehrere Einsätze wegen Überflutungen. Die Landstraße zwischen Dietenborn und Kleinbernden ist beispielsweise immer noch wegen Überschwemmung gesperrt. Auch im Landkreis Eichsfeld sorgte das Unwetter für Überschwemmungen auf den Straßen und zahlreiche vollgelaufene Keller. Am stärksten betroffen waren die beiden benachbarten Orte Hausen und Gernrode.
0: Und weil ihr euch jetzt garantiert auch fragt, ob es so weitergeht, haben wir nachgefragt bei unserer Kollegin Josefine Bechler aus dem MDR Wetterstudio. Am Wochenende noch Sonne satt, jetzt Weltuntergang. Bleibt so dramatisch oder sind das die üblichen frühlingshaften Regenhuschen?
2: Ja, also Weltuntergang würde ich natürlich nicht sagen. Also da gibt es noch ganz viel Luft nach oben.
0: Ja.
2: Aber es gab ja wirklich auch schon in der letzten Nacht so ein paar Unwetter. Da gab es sogar stellenweise schon so viel Regen, wie durchschnittlich eigentlich im ganzen Mai fallen würde. Es wird auch nochmal heute Nachmittag das ein oder andere Gewitter geben, da teilweise auch nochmal bis 20 Liter auf den Quadratmeter örtlich. Das kann sich auch in den Abendstunden nochmal ein bisschen verstärken. Und in der kommenden Nacht ist auch immer noch ein Unwetterpotenzial gegeben, also auch wieder durch Starkregenereignisse. Aber morgen entspannt sich das alles. Und im Großen und Ganzen würde ich mal sagen, viele bekommen was vom Regen ab. An der einen oder anderen Stelle wird es wahrscheinlich auch noch mal ein bisschen unwetterartig. Also Einsatzkräfte müssen wieder ausrücken oder Keller müssen leer gepumpt werden. Aber Weltuntergang, da sind wir noch ein bisschen entfernt davon.
0: Das klingt doch gut. Und ich höre daraus, Richtung Wochenende sieht es ganz gut aus für die Planung.
2: Genau, also morgen ja noch ein bisschen Regen. Danach kommt erstmal wieder ein Hochdruckgebiet auf uns zu. Da sieht es eigentlich nach trockenerem Wetter aus. Nur ganz wenige Schauer sind noch unterwegs und die Sonne kommt wieder gut durch. Und am Sonntag schaffen wir wahrscheinlich sogar wieder Höchstwerte bis knapp 25 Grad.
0: Klasse, klingt richtig gut, zumal ich mit meiner Tochter ins Stadion will. Am Samstag und Sonntag soll gegrillt werden. Also Wetter am Wochenende scheint zu passen und etwas Gutes hat der Regen ja auch. Die Waldbrandstufen in Sachsen und Sachsen-Anhalt wurden durch diese Niederschläge erstmal heruntergesetzt. Die Situation hat sich da wirklich ein bisschen entspannt. Wir sagen Dankeschön an die Kolleginnen für die aktuellen Infos hier im MDR Jump Feierabend Countdown.

0: Hier ist der MDR Jump Feierabend Counter am Mittwoch mit neuer Musik von Mark Forster. Sein Song Ein Lied ist ja draußen. Haben wir uns gefragt, kommt da denn noch mehr vom Mark? Und genau die Frage habe ich ihm gestellt, als er mich vor ein paar Wochen hier im Studio besucht hat.
1: Ja, also ich weiß nicht, ob in Form eines Albums. Also ich habe eine Dropbox, da sind glaube ich 2 Alben drauf und ich mache die ganze Zeit Musik und es macht mir gerade wirklich riesengroße Freude. Ich mag die Phase, in der ich gerade bin. Das ist schon, ich merke schon auch selber, dass das irgendwie eine andere Zeit ist für mich.
0: Ja.
1: Aber klar kommt noch Musik. Ich weiß nur nicht, was als nächstes und irgendwie finde ich das auch geil, dass ich noch nicht weiß.
0: Okay, dann halten wir euch da selbstverständlich auf dem Laufenden und genießen erstmal seinen neuesten Song. Und das ist ein Lied und das ist so 1A Ohrwurm-Alarm mit Mark Forster bei MDR Jump. Damit einen schönen Mittwochnachmittag.

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13: Um 16 Uhr mit Markus Neumann. Leipzig hat nach der tödlichen Amokfahrt zusätzliche Sicherheitsmaßnahmen ergriffen. Wie die Stadt mitteilte, wurden an der Zufahrt zur Grimmerschen Straße am Augustusplatz Poller aufgestellt. Die Maßnahme sei zeitlich begrenzt, bis weitere Planungen zur Sicherheit der Innenstadt abgeschlossen seien. Man müsse auch die Zufahrtswege für Rettungsdienste und Lieferanten beachten. Bei der Tat am Montag waren zwei Menschen getötet worden, 6 Personen wurden verletzt, 2 von ihnen schwer. In Sachsen soll der neue Erziehungs- und Bildungsplan für frühkindliche Bildung stärken. Kultusminister Konrad Clemens sagte dem MDR, man habe sinkende Kinderzahlen, aber wachsende Herausforderungen.

0: Ein Drittel der Kinder habe bei Schulbeginn sprachliche Rückstände. Hinzu kämen Schwächen beim Zahlenverständnis. Dem würde man gezielter entgegenwirken. Clement sprach sich für eine verpflichtende Untersuchung aller Vierjährigen aus. Falls der Bund das nicht bald hinbekomme, werde Sachsen die Untersuchung im nächsten Jahr alleine einführen. Die Linke im Thüringer Landtag lehnt Pläne der Brombeer-Koalition zum Bürokratieabbau ab. Linke Abgeordnete erklärten, die Fraktion könne dem vorliegenden Entwurf nicht zustimmen. Man lehne es ab, dass Firmen bei öffentlichen Aufträgen nicht mehr zwangsläufig nachweisen müssten, dass sie ihre Leute ordentlich bezahlten. Außerdem senke der Entwurf soziale und kulturelle Standards. Die Brombeer-Koalition ist auf die Zustimmung der Linken angewiesen. Bundeskanzler Friedrich Merz hat eingeräumt, dass die Mineralölkonzerne den Tankrabatt nicht in voller Höhe weiterreichen. Der CDU-Chef sagte im ZDF, die Preisbremse funktioniere so leidlich. Einige Tankstellen hätten die Preise wirklich um 17 Cent reduziert, andere weniger. Der Bund hatte die Spritsteuer zum 1. Mai für 2 Monate reduziert. Der Rabatt hatte die Preise für Benzin und Diesel zunächst gedrückt, inzwischen steigen sie wieder. Die Bundesregierung hat das Übernahmeangebot der italienischen Großbank UniCredit für die Deutsche Commerzbank scharf kritisiert. Der stellvertretende Regierungssprecher Sebastian Hille nannte das Vorgehen völlig unangebracht und unfair. Das Finanzministerium erklärte, man unterstütze die Strategie der Commerzbank, eigenständig zu bleiben. Eine feindliche Übernahme sei nicht akzeptabel. UniCredit kontrolliert bereits 30% der Commerzbank-Anteile und hatte gestern ein offizielles Übernahmeangebot vorgelegt. Der Bund hält noch 12% der Anteile. Das waren die Nachrichten.
1: Hier ist MDR Jump mit dem zuverlässigsten Verkehrsservice im Osten und der A2 in Richtung Hannover zwischen Ilxleben und Alleringer'sleben. Stau und stockender Verkehr an einer Baustelle dauert 20 Minuten länger. A2 Richtung Hannover zwischen Braunschweig-Watenbüttel und Hebeler Wald. Stau und stockender Verkehr halbe Stunde plus. Und A4 Richtung Dresden zwischen Kirchheimer Dreieck und Bad Hersfeld. 7 Kilometer Stau an der geräumten Unfallstelle braucht die aktuell eine Stunde länger. A13 Richtung Dresden zwischen Teupitz und Barut-Mark Stau, da laufen Bauarbeiten 10 Minuten plus. Dann die B7 zwischen dem Abzweig Kleinstechau und der A4 Auffahrt Ronneburg nach einem Unfall gesperrt. Und B180 Altenburg-Naumburg zwischen Stößen und Görschen in beiden Richtungen stockender Verkehr nach einem Unfall. Vorsicht Landkreis Mansfeld-Südharz zwischen Stolberg und Breitenstein, Äste auf der Fahrbahn und Stadtverkehr Dresden-Stau, unter anderem in der Stauffenberg-Allee Richtung B170, Radeburger Straße, 20 Minuten länger. Blitzer B93 kurz nach dem Tunnel Mosel in Richtung Zwickau, auf der B95 in Annaberg-Buchholz Richtung Bärenstein, B169 in Riesa Richtung Elsterwerda. Anker Richtung Magdeburg wird geblitzt, Gera Professor-Simmel-Straße in beiden Richtungen und in Merseburg in der Lauchstädter Straße und zwar Richtung B91. Habt ihr mehr entdeckt? 0800 123 23 40. Görlitz aktuell bei 20 Grad, in Dessau sind es 15, Suhl 16, dazu jetzt die nächsten Stunden Richtung Abend und Nacht mal mehr, mal weniger Wolken. Ziehen noch einige Schauer und stellenweise kräftige Gewitter durch. Tiefstwerte gehen dann später runter auf 11 bis 6 Grad. Morgen oft grau, zum Teil noch mal nass. Und vor allem im Erzgebirge sind noch mal Gewitter möglich. Nur noch 9 bis 14 Grad. Freitag, Samstag wird es dann trockener und auch ein bisschen wärmer. Und es kommt gerade noch eine Sofortmeldung rein aus dem MDR Jump Verkehrszentrum für die A38 Richtung Leipzig zwischen Kreuz Rippachtal und Lützen. Defektes Fahrzeug auf der linken Spur. 5:05.
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1: Ja, wir haben den Mittwoch ja schon in den Motivationsmittwoch getauft. Es wird nämlich Zeit, dass wir heute mal die Jobs feiern, die sonst viel zu wenig Anerkennung bekommen. Und Vera aus Bad Berka hat sich auch gemeldet.
3: Also mein Dankeschön und Respekt geht an alle Reinigungskräfte.
1: Ja.
3: Weil dieser Job wird leider immer so abgetan wie, ach, du bist ja nur eine Putzfrau oder ein Putzmann. Das ist ja nicht so schwer. Also für mich ist das sehr schwere körperliche Arbeit, die das machen, verdienen meinen ganzen Respekt. Vielen Dank an alle, die überall

0: versuchen, alles etwas schön sauber zu halten.
1: Und Vera, wenn die das jetzt gerade bei der Arbeit hören, wie die sich freuen werden. Und es gibt noch mehr Beispiele in 6 Minuten.
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1: Heute gibt's eine große Umarmung durchs Radio im MDR Jump Feierabend Countdown, denn wir stellen heute mal die Jobs in den Mittelpunkt, die sonst viel zu wenig gesehen werden.
2: Also ich bin Arbeitsvermittlerin im Jobcenter und ich denke, wir hätten mehr Wertschätzung verdient, weil das Jobcenter einen relativ schlechten Ruf hat in der Gesellschaft und immer gesagt wird, wir würden nichts bewirken, aber ich kann es aus interner Sicht sagen, dass wir durchaus viel leisten.
3: Spargelsaisonarbeiterinnen tatsächlich. Ja. Ich habe auch mal einen Teil einer Saison auf dem Spargelfeld gearbeitet. Das war wirklich richtig anstrengend. Also Hut ab vor diesen Leuten.
4: Straßenbahn- und Busfahrer, die sind auch Tag und Nacht unterwegs und müssen sich irgendwie nachts da durch die Straßen quälen und sich mit Besoffenen rumärgern.
1: Absolut. Mein Neffe macht das auch nebenberuflich zum Studium, fährt Straßenbahn und in dem Zusammenhang fallen mir dann direkt noch die Taxifahrerinnen und Fahrer ein. Also habt vielen Dank für euren Einsatz und falls ihr auch noch Danke sagen wollt, ruft gerne an oder schickt eine WhatsApp. Euch fallen da garantiert noch mehr Jobs ein. Alle Nummern zu uns auf mdrjump.de.

Achtung unterwegs, Sofortmeldung aus dem MDR Jump Verkehrszentrum für die A9 Berlin-München zwischen Bergbad Steben und Nallerselbitz. Eine Entenfamilie auf der Fahrbahn. Fahrt schön vorsichtig, A9 Berlin-München zwischen Bergbad Steben.

Hier ist der MDR Jump Feierabend Countdown mit Somba. Und der wird gerade wirklich überall richtig gefeiert. Und das hat der Mann sich verdient, denn das war schon eine lange Reise bis hierher. Hat schon als Schüler eigene Songs gebaut, Beats geschraubt, Stimmen irgendwie übereinander gelegt. Und irgendwann war dann die Musik auch größer als der Stundenplan. Und so wurde dann irgendwann ganz offiziell aus dem jungen Shane Booth Somba mit ganz eigenem Sound. Hört gerne mal quer. Jeder Song klingt irgendwie anders. Und das hier ist sein neuester Somba mit Homewrecker bei MDR Jump.

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13: Hier ist MDR Jump, halb 5 und die Meldung zur halben Stunde mit Markus Neumann.
14: 6,5 Wochen nach der Landtagswahl in Rheinland-Pfalz haben CDU und SPD den Koalitionsvertrag besiegelt. In Mainz unterschrieben Verhandlungsführer Gordon Schnieder und Alexander Schweitzer die Vereinbarung. Ihre Personalentscheidungen für die Kabinettsposten wollen beide Parteien später bekannt geben. Die tschechische Regierung will verhindern, dass der Sudetendeutsche Tag erstmals in ihrem Land stattfindet.

0: Ein entsprechender Antrag wurde im Parlament in Prag eingebracht. Darin werden die Veranstalter aufgefordert, das zu Pfingsten in Brünn geplante Vertriebenentreffen abzusagen. An einem früheren Wismutschacht in Hartenstein bei Zwickau ist eine neue Aussichtsplattform eröffnet worden. Laut der Wismutstiftung gibt es von dort einen einzigartigen Blick auf die Haldenlandschaft im einstigen Uranabbaugebiet. Die Baukosten von rund 350.000 Euro wurden aus dem Vermögen der früheren DDR-Parteien und Massenorganisationen bezahlt.
1: Wir schauen auf die Straßen für euch. Das MDR Jump Verkehrszentrum mit der A2 Richtung Hannover. Zwischen Ixleben und Allerengersleben stockender Verkehr an einer Baustelle. Da so 20 Minuten mehr und weiter zwischen Braunschweig-Watenbüttel und Hemeler Wald. 11 Kilometer Stau und stockender Verkehr. Da braucht ihr eine Dreiviertelstunde länger. Vorsicht A38 Richtung Leipzig zwischen dem Kreuz Rippachtal und Lützen. Defektes Fahrzeug auf der linken Spur und A71 Richtung Sangerhausen zwischen Erfurt Nord und Sommerder Süd eine ungesicherte Unfallstelle. Die B1 zwischen Erxleben und Kreisverkehr Brumby nach einem Unfall gesperrt und B180 Altenburg-Naumburg zwischen Stößen und Görschen in beiden Richtungen stockender Verkehr nach einem Unfall und Stadtverkehr Dresden noch Stau, Stauffenbergallee Richtung B170 Radeburger Straße. Da braucht ihr so 20 Minuten länger. Blitzer auch noch auf der A9 Richtung München zwischen Schkeuditzer Kreuz und Großkugel, A38 Richtung Göttingen an der Abfahrt Großwechsungen, B169 in Riesa Richtung Elsterwerda, Gera Professor Simmelstraße in beiden Richtung Blitzer, Merseburg Lauchstädter Straße Richtung B91 und das war's wohl noch nicht.
2: Hier ist die Eva Maria und ich habe noch einen Blitzer auf der A73 Coburg in Richtung Schleusingen in einer Baustelle in der 80er-Zone.
1: A73 zwischen Coburg und Eisfeld sind wir alle vorsichtig. Eva Maria, danke schön dir. Schönen Feierabend. Und wenn ihr noch was entdeckt, macht's nach. Schickt eine WhatsApp oder klingelt direkt durch. Alle Nummern stehen auf mdrjump.de. Heute Abend und in der Nacht oft grau. Ab und zu lockert's nochmal auf. Wird aber auch immer mal wieder nass die nächsten Stunden. Hier und da sind nochmal heftige Gewitter möglich. Tiefstwerte gehen dann später runter auf 11 bis 6 Grad. Und morgen bleibt's bei vielen Wolken und einigen Schauern. Mehr als 14 Grad. Morgen nicht, dann wird es aber besser. Freitag, Samstag sieht gut aus, trockener und auch wärmer. 3,5.
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Achtung, unterwegs. Eine Sofortmeldung noch aus dem MDR Jump Verkehrszentrum. A73 Richtung Suhl zwischen Coburg und Eisfeld Süd, mehrere Holzlatten auf der Fahrbahn. A73 in Richtung Suhl, fahrt schön vorsichtig zwischen Coburg und Eisfeld. Und da, wo es geht, eine gute Fahrt. Hier ist der MDR Jump Feierabend Countdown. Und welche Jobs, welche Berufe haben mal eine extra Anerkennung und ein großes Dankeschön übers Radio verdient? Das fragen wir euch heute. Es gibt so ganz viele, an die man oft nicht denkt, die zu kurz kommen. Und genau das wollen wir heute ändern.

0: dann auch mit der Hilfe von Ronny.
1: Für mich persönlich kann ich nur sagen, ich bin jetzt seit knapp 20 Jahren in der Müllbranche tätig. Hab alles mitgemacht, von Sortiere auf dem Hof über Müllauto fahren, hinten draufstehen, die Tonnen leeren. Bin jetzt seit vielen, vielen Jahren im Containerdienst tätig. Also ich habe auch schon viele, viele Sachen erlebt. Und gerade was so die Jungs und Mädels angeht, die täglich mit den Müllautos draußen sind und die Haushaltstonnenabfahrt machen. Der Müllwerker ist wirklich kein einfacher und leichter Job. Da ist wirklich Knochenarbeit, steckt da dahinter. Und ja, liebe Grüße an euch.
0: Und zurück und danke für die Erinnerung, mein lieber Ronny. Und da hat der Kollege Vincent, der mich hier fleißig im Hintergrund unterstützt, erzählt, dass seine Oma regelmäßig die Jungs und Mädels von der Müllabfuhr immer zum Frühstück eingeladen hat. Das ist doch genau die Wertschätzung, die Ronny meint, oder?

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Hier ist der MDR Jump Feierabend Counter am Mittwoch. Beliebteste WhatsApp-Nachricht zu dieser Zeit, wenn man gerade auf dem Heimweg ist, beginnt meistens mit den Worten: Schatz, kannst du noch? Oder Schatz, wir brauchen noch. Kennt ihr auch, oder? Und genau da helfen wir ja euch, nämlich beim Einkaufen. 50 Euro gibt's als Unterstützung. 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
9: Um 17 Uhr mit Jean-Marc Heukemess. Bundeskanzler Friedrich Merz hat Zweifel geäußert, ob der Koalition bei der geplanten Steuerreform ein Kompromiss gelingt. Der CDU-Chef sagte im ZDF, die SPD wolle umverteilen. Die Union sei dagegen, höhere Einkommen zusätzlich zu belasten. Das sei ein Dissens mit dem Sozialdemokraten. Ob man zu einem gemeinsamen Weg finde, sei offen. Zuvor hatte sich SPD-Chef Lars Klingbeil zuversichtlich gezeigt, untere und auch mittlere Einkommen gemäß dem Koalitionsvertrag entlasten zu können. Leipzig hat nach der tödlichen Amokfahrt zusätzliche Sicherheitsmaßnahmen ergriffen. Wie die Stadt mitteilte, wurden an der Zufahrt zur Krimmerischen Straße Poller aufgestellt. Die Maßnahme sei zeitlich begrenzt, bis weitere Planungen zur Sicherung der Innenstadt abgeschlossen seien. Man müsse auch die Zufahrtswege für Rettungsdienste und Lieferanten beachten. Bei der Tat am Montag waren 2 Menschen getötet worden, 6 Personen wurden verletzt, 2 von ihnen schwer. In Sachsen soll der neue Erziehungs- und Bildungsplan die frühkindliche Bildung stärken. Kultusminister Konrad Clemens sagte dem MDR, man habe sinkende Kinderzahlen, aber wachsende

0: Herausforderungen. Ein Drittel der Kinder habe bei Schulbeginn sprachliche Rückstände. Hinzu kämen Schwächen beim Zahlenverständnis. Dem wolle man gezielter entgegenwirken. Clemens sprach sich für eine verpflichtende Untersuchung aller Vierjährigen aus. Falls der Bund das nicht bald hinbekomme, werde Sachsen die Untersuchung 2027 alleine einführen. Die Linke im Thüringer Landtag lehnt die Pläne der Brombeer-Koalition zum Bürokratieabbau ab. Linke Abgeordnete erklärten, die Fraktion könne dem vorliegenden Entwurf nicht zustimmen. Man lehne es ab, dass Firmen bei öffentlichen Aufträgen nicht mehr zwangsläufig nachweisen müssten, dass sie ihre Leute ordentlich bezahlten. Außerdem senke der Entwurf soziale und kulturelle Standards. Die Brombeer-Koalition ist auf die Zustimmung der Linken angewiesen. Die Bundesregierung hat das Übernahmeangebot der italienischen Großbank UniCredit für die Deutsche Commerzbank scharf kritisiert. Der stellvertretende Regierungssprecher Sebastian Hille nannte das Vorgehen völlig unangebracht und unfair. Das Finanzministerium erklärte, man unterstütze die Strategie der Commerzbank, eigenständig zu bleiben. Eine feindliche Übernahme sei nicht akzeptabel. UniCredit kontrolliert bereits 30% der Commerzbank-Anteile und hatte gestern ein offizielles Übernahmeangebot vorgelegt. Der Bund hält noch 12% der Anteile. Das waren die Nachrichten.
1: Hier ist MDR Jump mit dem zuverlässigsten Verkehrsservice im Osten und Tobias.
2: A36 Richtung Kreuz Bernburg. Kurz vor der Ausfahrt Aschersleben Mitte steht ein LKW auf dem Standstreifen, der auch ein bisschen auf die rechte Fahrbahn draufragt. Also wirklich aufpassen, vorsichtig fahren, weil alle, die auf der rechten Spur fahren, ziehen ein Stück nach links rüber. Das kann sehr gefährlich werden, wenn man nicht aufpasst.
1: Tobias, wie gut, dass du aufpasst und uns Bescheid gegeben hast. A36 Aschersleben Mitte, der defekte LKW. Wir passen auf. Dann der Reihe nach A2 in Richtung Hannover zwischen Ilksleben und Alleringer-Sleben, stockender Verkehr an einer Baustelle, dauert 45 Minuten länger. Und A2 in Richtung Hannover zwischen Braunschweig-Wartenbüttel und Himmeler Wald, 11 Kilometer Stau und stockender Verkehr, 45 Minuten mehr. A38 Richtung Leipzig zwischen Kreuz-Rippachtal und Lützen, defektes Fahrzeug auf der linken Fahrspur. Und die B1, die ist zwischen Erxleben und dem Kreisverkehr Brumby nach einem Unfall gesperrt. B180 Altenburg-Naumburg zwischen Stößen und Görschen in beiden Richtungen stockender Verkehr nach einem Unfall. Stadtverkehr Leipzig, Stau unter anderem Ludwig-Hubfeld-Straße Richtung Georg-Schwarz-Straße, so eine halbe Stunde mehr. Und in der Hans-Drie-Straße bis am Sportforum 20 Minuten plus. Und kommt gerade noch eine Sofortmeldung rein, betrifft die A9 Richtung Berlin zwischen Hermsdorfer Kreuz und Bad Klosterlausnitz, defektes Fahrzeug auf der mittleren Fahrspur. Blitzer auch noch, A9 Richtung München zwischen Schkeuditzer Kreuz und Großkugel, A38 Richtung Göttingen an der Abfahrt Großwechsungen, A73 Richtung Suhl zwischen Coburg oder Eisfeld Süd, B169 im schönen Riesa Richtung Elsterwerda wird geblitzt, Halle-Köthener Straße stadtauswärts, Plauen-Güterstraße stadtauswärts und hört mal, wer sich noch gemeldet hat.
3: Hallo, hier ist die Josi. Wir haben gerade einen Blitzer entdeckt. Lengenfeld auf der Auerbacher Straße statt einwärts.
1: Josie, super gemacht. Dankeschön, dir eine gute Fahrt und einen schönen Abend mit der Family. In Lengenfeld passen wir alle auf. Habt ihr mehr entdeckt? 0800 123 2340 oder schickt wie Josie eine WhatsApp. Ja, Döbeln aktuell 18 Grad, in Könnern 14, in Sömmerda 17. Dazu die nächsten Stunden zum Feierabend und auch in der Nacht mal mehr, mal weniger Wolken. Ziehen noch einige Schauer die nächsten Stunden und stellenweise auch kräftige Gewitter durch. Tiefstwerte gehen runter auf 11 bis 6 Grad. Morgen dann oft grau, zum Teil noch mal nass. Gerade im Erzgebirge sind auch noch mal Gewitter möglich. Gibt dann auch nur noch 9 bis 14 Grad, aber ab Freitag wird es dann wieder wärmer und auch trockener. 5 nach 5.
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0: Vorsicht, MDR Jump Verkehrszentrum noch mit der A73 Richtung Bamberg zwischen Eisfeld Nord und Eisfeld Süd. Eine ungesicherte Unfallstelle. Fahrt da schön vorsichtig und kommt gut an mit dem MDR Jump Feierabend Countdown. Und ihr seid die, die mit einem breiten Grinsen in der Schlange an der Kasse stehen.
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0: Denn ihr habt 50 Euro mehr zur Verfügung. Und es ist ja auch nicht mehr lang bis zum Wochenende. Ihr braucht doch bestimmt noch was, oder? Meine Frau und ich haben heute auch schon erste Ideen gesammelt, was wir am Wochenende essen könnten. 0800 123 2340. Hier ist Timo. Hallo, wer ist denn da?
2: Timo?
0: Hallo? Ja, ich bin's. Wer ist denn da?
2: Hi, hier ist der Volker aus Sandersdorf. Hi.
0: Hallo, Volker. Liebe Grüße nach Sandersdorf.
2: Ja, krass. Hi. Danke, danke.
0: Ja, sehr, sehr gerne. Sag mal, machst du einmal die Woche einen Großeinkauf oder gehst du die Woche über öfter? Wie bist du da organisiert?
2: Nein, also ich bin da fein raus, muss ich ehrlich sagen. Die Frau arbeitet im Einzelhandel und bin ich nicht sehr oft in den Geschäften zu sehen.
0: Perfekt, das heißt, die kann dann nach der Arbeit immer was mitbringen oder wie?
2: Das ist richtig, genau.
0: So, und dann kann ich mir vorstellen, wie der WhatsApp-Verlauf bei euch so aussieht, wie du dann ständig irgendwelche Wünsche äußerst.
2: Das kommt öfters mal vor, ja.
0: Was ist da für deine Aufgabe, mein lieber Volker, um dich da ein bisschen in die Enge zu treiben?
2: Ja, die Gartenarbeit gehört mir.
0: Ja. Schön.
2: Ja, genau.
0: Das klingt mir nach einer einigermaßen fairen Verteilung.
2: Ja, das gibt's zu Hause, genau.
0: Ey, und dann grüß deine Frau ganz lieb, die kann noch ein bisschen mehr einkaufen, die kriegt 50 Euro dazu.
2: Super, herzlichen Dank.
0: Sehr, sehr gerne. Dann lasst es euch schmecken, habt einen schönen Feierabend und schöne Grüße nach Sandersdorf.
2: Ja, schöne Grüße zurück.
0: Danke dir, ciao.
2: Ciao.
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0: Warme Worte zum Feierabend können wir alle gebrauchen. Heute gibt's sie aber mal bei MDR Jump für die Jobs, die generell viel zu wenig Anerkennung bekommen. Und ihr liefert da schon den ganzen Tag zuverlässig Ideen. Vielen, vielen Dank mal für die vielen Anrufe und die Nachrichten heute. Franzi aus Gotha hat sich auch noch gemeldet.
1: Hallo, also ich finde, Erzieher machen auch einen tollen Job und sollten geehrt werden. Denn sie setzen die Grundsteine in der Entwicklung und ohne sie können wir alle nicht wirklich arbeiten. Gehen, denn sie passen auf unser wichtigstes Gut auf unsere Kinder. Denn Kinder sind unsere Zukunft.
0: Franzi, wie schön, dass du dich gemeldet hast. Und das haben jetzt garantiert ganz viele Eltern, die jetzt gerade auf dem Weg in den Feierabend sind, gehört und haben dann die ganze Zeit so nickend dir zugestimmt. Danke für deine Nachricht.

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1: Ja, und jetzt geht's hier weiter mit Timo im Feierabend-Counter.

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8: Hier ist MDR Jump halb sechs und die Meldung zur halben Stunde mit Jean-Marc Heukemes.
9: Die Bundesregierung reagiert gelassen auf die angekündigte Schließung fast aller deutschen BioNTech-Werke. Ein Sprecher sagte in Berlin, die Versorgung der Bevölkerung mit Corona-Impfstoffen sei dadurch nicht gefährdet. Die Produktionsausfälle könnten durch andere Unternehmen kompensiert werden. Die ehemalige Deponie Gösen bei Eisenberg soll noch in diesem Jahr entmüllt werden. Dafür übergaben Thüringens Ministerpräsident Mario Vogt und Umweltminister Thilo Kummer dem Saaler Holzlandkreis einen Scheck in Höhe von 6,9 Millionen Euro. Durch die Beräumung soll verhindert werden, dass Schadstoffe den Boden und das Grundwasser verseuchen. Im schleswig-holsteinischen Neustadt ist ein Busfahrer von Fahrgästen schwer verletzt worden. Laut Polizei hatte der Fahrer einen Mann mit gefälschtem Fahrschein zum Aussteigen aufgefordert. Darauf sei er von dem 18-jährigen Iraker und dessen Bruder zusammengeschlagen worden.
8: Der Blick auf die Straße bei MDR Jump mit der A2 Richtung Hannover. Einmal zwischen Ilxleben und Allerengersleben. Stau und stockender Verkehr an der Baustelle. 20 Minuten mehr. Und zwischen Peine Ost und Hemeler Wald. 6 Kilometer Stau und stockender Verkehr. Vor der Baustelle eine halbe Stunde obendrauf. A9 Richtung Berlin zwischen Hermsdorf Süd und Hermsdorfer Kreuz. Stau, Viertelstunde plus. A38 in Richtung Leipzig zwischen Kreuzripper Tal und Lützen. Defektes Fahrzeug auf der linken Fahrspur und A73 Richtung Suhl. Zwischen Zapfendorf und Ebensfeld gibt es Behinderungen durch einen Feuerwehreinsatz. A73 Richtung Bamberg zwischen Eisfeld Nord und Eisfeld Süd. Die rechte Fahrspur nach einem Unfall blockiert. Dann die B1 zwischen Erxleben und Kreisverkehr Brumby nach einem Unfall gesperrt. Und im Burgenlandkreis die Straße zwischen Hohenmölsen und dem Abzweig Wuschlaub nach einem Unfall gesperrt. Feierabendblitzer A4 Frankfurt Richtung Dresden zwischen Hermsdorfer Kreuz und Hermsdorf Ost. A9 Richtung München zwischen Schkeuditzer Kreuz und Großkugel. A73 Richtung Suhl zwischen Coburg und Eisfeld Süd. B88 zwischen Lange Wiesen und der A71 Auffahrt Ilmenau Ost. Dann in Halle in der Köthner Straße stadtauswärts wird geblitzt und in Lengenfeld in der Auerbacher Straße stadteinwärts. Habt ihr mehr entdeckt? 0800 123 23 40. Heute Abend in der Nacht oft bewölkt, ab und zu lockert es mal auf, wird aber auch immer mal wieder nass, hier und da nochmal heftige Gewitter zum Teil. Tiefstwerte 11 bis 6 Grad, morgen bleibt es dann bei vielen Wolken und ja, einigen Schauern noch. Mehr als 14 Grad sind nicht drin, ab Freitag wird es dann aber wieder besser, trockener und wärmer. 3,5, 6.
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Immer was los im MDR Jump Verkehrszentrum. Zwei Sofortmeldungen für alle unterwegs auf der A2 Richtung Berlin. Einmal zwischen Lehrte und Lehrte Ost ein Metallteil auf der Fahrbahn und vorsichtig auch auf der A38 in Richtung Leipzig zwischen Bleicherode und Großwechslungen nach einem Unfall jetzt gesperrt. Dort liegen Steine auf der Fahrbahn. Da, wo es geht, eine gute Fahrt mit uns und ja, wettergrau, eventuell um diese Zeit auch noch viel zu tun. Für alle, die gerade irgendwie gefühlt durch den Tag müssen, aber innerlich lieber im Cabrio durch den Sommertag fahren würden, hätten wir zumindest den passenden Soundtrack, um sich das einfach mal kurz vorzustellen. Harry Styles liefert da wirklich zuverlässig und ich lieb ja seinen neuen Hit, der heißt American Girls. Hört doch mal.

0: Das war für mich das Fußballspiel der aktuellen Saison mindestens. Hier ist der MDR Jump Feierabend Countdown. Und ja, der FC Bayern letzte Woche bei Paris Saint-Germain im Halbfinal-Hinspiel in der Champions League. Ey, 9 Tore sind da gefallen. 9 Tore in einem Spiel. Heute Teil 2, das Rückspiel in Bayern und gerne noch mehr Spektakel. Patricia Gabor in München. Viele Fußballfans freuen sich total auf heute Abend. Bei den FC Bayern-Fans dürfte es vor dem Heimspiel so richtig kribbeln. Wie ist die Stimmung in der Mannschaft?
1: Da ist auf jeden Fall irre viel Vorfreude da und das ja auch schon seit einer ganzen Weile, schon vor dem Spiel gegen Heidenheim am Wochenende. Da hat Trainer Vincent Kompany quasi zugegeben, dass alle nur noch Paris Saint-Germain im Kopf haben. Aha. Innenverteidiger Jonathan Tah, der konnte in den letzten Tagen auch nicht mehr mit seinem Hund Gassi gehen, ohne dass ihn jemand auf das Spiel angesprochen hat. Er spürt auf jeden Fall, dass sich ganz München drauf freut und er hat das auch so noch nie erlebt. Aber man darf sich das jetzt bei den Spielern auch nicht so vorstellen wie bei Kindern vor dem Geschenke auspacken am Geburtstag. Die meisten sind natürlich super fokussiert, auch ein bisschen angespannt. Vincent Kompany wird trotzdem letzte Nacht gut geschlafen haben, weil er ist der Typ, der den ganzen Trubel nicht so an sich heranlässt.
0: Ja, genau das mag ich so an ihm. Jetzt gab es viel Lob für diesen Schlagabtausch letzte Woche. Aber dann kamen eben auch so kritische Stimmen von Fußballkennern, so nach dem Motto, das hat jetzt aber nicht mehr viel mit Fußball zu tun, wenn die Defensive keine Rolle mehr spielt. 4:5, 9 Tore, 4:5 steht es aktuell aus Bayerns Sicht. Was dürfen wir denn eigentlich vom Rückspiel erwarten?
1: Ich glaube, es wird ähnlich laufen wie im Hinspiel. Beide Mannschaften sind so dermaßen auf Vollgasfußball getrimmt, die wollen halt auch gar nicht anders. Führungsetage, Trainer, Spieler, gefühlt jeder bei den Bayern hat im Vorfeld gesagt, unsere Spielweise hat uns hierher gebracht. Und deswegen wäre es völlig absurd, das ganze Spiel auf einmal zu ändern. Das war übrigens die Wortwahl von Max Eberl. Jetzt bleibt natürlich die Frage, wie wollen die Münchner denn dann sicher gehen, dass sie dieses Mal mehr Tore machen als PSG? Jonathan Tah hat angedeutet, dass Konterabsicherung nochmal ein Thema war, also wie man vermeidet, dass man in die Umschaltsituationen reinläuft. Max Eberl fordert, dass die Mannschaft die Chancen noch sauberer zum Abschluss bringt. Und Trainer Vincent Kompany, der hat die Fans direkt angesprochen. War ein bisschen ungewöhnlich, dass er da ja überspitzt formuliert gesagt hat, wer nicht alles geben kann, der soll lieber seine Karte abgeben. Aber ja, das Heimpublikum kann natürlich auch ein Erfolgsfaktor sein.
0: Also ich bin überhaupt kein Bayern-Fan, aber ich freue mich tierisch auf dieses Spiel. Hab so richtig Bock auf einen schönen Fußballabend und drückt natürlich mit der deutschen Brille total die Daumen für den FC Bayern. Wäre doch sensationell, wenn die am Ende im Finale stehen. Falls ihr heute Abend unterwegs seid, arbeiten müsst, so oder so nicht gucken könnt, wir halten euch natürlich auf dem Laufenden hier bei MDR Jump.

0: Eine Sofortmeldung noch aus dem MDR Jump Verkehrszentrum für die A4 Frankfurt Richtung Dresden. Zwischen Laucher Ost und Hohenstein Ernsttal im Baustellenbereich eine Holzlatte auf der linken Spur.
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11: Um 18 Uhr mit Jean-Marc Heukemess. Bundeskanzler Friedrich Merz hat Zweifel geäußert, ob der Koalition bei der geplanten Steuerreform ein Kompromiss gelingt. Der CDU-Chef sagte im ZDF, die SPD wolle umverteilen. Die Union sei dagegen, höhere Einkommen zusätzlich zu belasten. Das sei ein Dissens mit den Sozialdemokraten. Ob man zu einem gemeinsamen Weg finde, sei offen. Zuvor hatte sich SPD-Chef Lars Klingbeil zuversichtlich gezeigt, untere und mittlere Einkommen gemäß dem Koalitionsvertrag entlasten zu können. Die iranische Führung prüft nach eigenen Angaben einen Vorschlag der USA für eine Beendigung des Krieges in der Golfregion. Das iranische Außenministerium erklärte, die Prüfung sei noch nicht abgeschlossen. Man werde seine Positionen festlegen und dem Vermittler Pakistan mitteilen. US-Präsident Donald Trump hatte zuvor ein Ende des Krieges gefordert. Zugleich drohte er dem Land mit neuen Angriffen, sollte es seinen Bedingungen nicht zustimmen. Die Linke im Thüringer Landtag lehnt die Pläne der Brombeer-Koalition zum Bürokratieabbau ab. Linke Abgeordnete erklärten, die Fraktion könne dem vorliegenden Entwurf nicht zustimmen. Man lehne es ab, dass Firmen bei öffentlichen Aufträgen nicht mehr zwangsläufig nachweisen müssten, dass sie ihre Leute ordentlich bezahlten. Außerdem senke der Entwurf soziale und kulturelle Standards. Die Brombeer-Koalition ist auf die Zustimmung der Linken angewiesen. Die Ukraine hat aus Ungarn beschlagnahmtes Bargeld in Millionenhöhe zurückbekommen. Das teilte Präsident Volodymyr Zelensky mit. Im März hatten ungarische Sicherheitskräfte einen routinemäßigen Geldtransport von Wien nach Kiew gestoppt. 40 Millionen US-Dollar, 35 Millionen Euro.

0: und 9 Kilo Gold wurden beschlagnahmt, die Transportbegleiter festgesetzt. Die ungarischen Behörden warfen einer ukrainischen Bank Geldwäsche vor, legten aber keine Belege vor. Der CNN-Gründer Ted Turner ist tot. Er starb nach Angaben des US-Nachrichtensenders im Alter von 87 Jahren. Der Unternehmer selbst hatte vor Jahren seine Demenz öffentlich gemacht. Turner hatte 1980 in Atlanta im Bundesstaat Georgia das Cable News Network, kurz CNN, gegründet. Es war der erste Fernsehsender weltweit, der rund um die Uhr Nachrichten sendete. Das waren die Nachrichten.
1: Hier ist MDR Job mit dem zuverlässigsten Verkehrsservice im Osten und der A2 in Richtung Hannover zwischen Ilxleben und Allerengersleben Stau und stockender Verkehr. An der Baustelle eine Viertelstunde länger und A2 Richtung Hannover zwischen Peine und Hemeler Wald 4 Kilometer Stau. Da laufen Bauarbeiten, dauert 20 Minuten länger. Die A4 Frankfurt in Richtung Dresden zwischen Bad Hersfeld und Friedewald, eine ungesicherte Unfallstelle im Baustellenbereich. Und Vorsicht A4 Frankfurt Richtung Dresden zwischen Laucher Ost und Hohenstein-Ernsthal im Baustellenbereich, eine Holzlatte auf der linken Fahrspur. A4 Richtung Görlitz in Höhe Bautzen West, defekter LKW, Vorsicht auf der Fahrbahnseite, wird ein Rad gewechselt. Und A38 Richtung Leipzig zwischen Breitenworbis und Großwechslungen, Stau. Nach dem Unfall, da liegen Steine auf der Fahrbahn, dauert 10 Minuten länger. Die A38 in Richtung Leipzig zwischen Kreuz Rippachtal und Lützen, defektes Fahrzeug auf der linken Spur. Und B1 noch zwischen Erxleben und dem Kreisverkehr Brumby wegen Bergungsarbeiten gesperrt. Geblitzt wird auf der A4 Frankfurt Richtung Dresden zwischen Hermsdorfer Kreuz und Hermsdorf Ost. A17 Richtung Dresden zwischen Dresden Südvorstadt und Dresden Gorbitz. B88 zwischen Lange Wiesen und der A71 Auffahrt Ilmenau Ost. In Halle in der Köthener Straße stadtauswärts und in Lengenfeld Auerbacher Straße stadteinwärts. Habt ihr mehr? 0800 123 23 40. Dresden aktuell 18 Grad, Stendal hat 12 zu bieten. Sonneberg 17, dazu heute Abend und auch in der Nacht mal mehr, mal weniger Wolken. Ziehen noch einige Schauer, stellenweise auch kräftige Gewitter durch. Tiefstwerte gehen dann später runter auf 11 bis 6 Grad. Morgen auch eher grau, zum Teil nochmal nass. Im Erzgebirge sind auch nochmal Gewitter möglich. Nur noch 9 bis 14 Grad morgen. Der Freitag, der Samstag dann aber schon wieder trockener und auch wärmer. 5 nach 6.
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1: Mit einem Motivationsschub für die, die es einfach mal verdient haben. Uns ist nämlich aufgefallen, dass es viele Berufe gibt, die oft übersehen werden. Und genau die feiern wir. Mehr Applaus in 6 Minuten.

0: Achtung unterwegs, MDR Jump Verkehrszentrum mit der A4 Richtung Frankfurt. Zwischen Wandersleben und Gotha eine ungesicherte Unfallstelle und dann auch noch Fahrzeugteile auf der Fahrbahn. A4 Richtung Frankfurt zwischen Wandersleben und Gotha. Schön vorsichtig fahren, hier ist der MDR Jump Feierabend Countdown am Mittwoch. Und das hat ja einen Grund, dass Tim aus unserer MDR Jump Guten Morgen Familie heute mal einen Pflegedienst bei der Arbeit begleitet hat. Die haben einfach mal mehr Aufmerksamkeit verdient, weil sie einen geilen Job machen. Und da fallen uns doch noch mehr Berufe ein, oder? Julia hat uns eine Nachricht geschickt.
1: Ich finde, ein wichtiger Beruf, den man nie vergessen sollte, ist die Schulsozialarbeit. Schulsozialarbeiter sind manchmal jeden Tag für Hunderte von Schülern, deren Eltern und Lehrkräften zuständig, hören sich deren Probleme an, organisieren Projekte, bringen das Schulleben einfach voran und das sollte man einfach nie vergessen. Vor allen Dingen heute nicht, denn heute hat die Landesarbeitsgemeinschaft Schulsozialarbeit in Sachsen auch noch extra anlässlich der Schulsozialarbeit einen Aktionstag, wo alle Menschen darauf aufmerksam gemacht werden, was eigentlich alles tagtäglich in unserer Arbeit passiert und abgeht. Und ich würde mich auf jeden Fall freuen, wenn dieser Beruf auch es bei euch in die Sendung schafft und ein bisschen Aufmerksamkeit von euch bekommt.
0: Kriegt er. Dank dir, liebe Julia. Vielen, vielen Dank für die Erinnerung und dass du das mit uns geteilt hast. Dann ist das ja heute wirklich ein rundum schöner Motivationsmittwoch hier bei MDR Jump.

Wir nutzen euren Feierabend, um euch neue Musik zu spielen hier bei MDR Jump. Alex Warren ist wieder da, hatte ja diesen riesen Mega-Hit Ordinary und gibt jetzt mit seinem neuen Hit so ein bisschen mehr Stoff. Das ist richtig geil, das groovt so schön. Alex Warren und Fever Dream, neu bei uns.

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3: Hier ist MDR Jump, 18.31 Uhr und die Meldung zur halben Stunde mit Jean-Marc Heukebiss.
4: Der polnische Geheimdienst hat in den vergangenen 2 Jahren einen beispiellosen Anstieg hybrider Angriffe auf das Land registriert. Laut einem aktuellen Bericht wurden seit 2024 so viele Verfahren wegen Spionage eröffnet wie in den gesamten 30 Jahren zuvor. Größte Herausforderung seien die von russischen Diensten organisierten Sabotageakte. In Ungarn hat das Verfassungsgericht ein Steuerdekret des abgewählten Regierungschefs Viktor Orbán für ungültig erklärt. Zur Begründung führte das Gericht Verfahrensfehler an. Das 2022 erlassene Steuergesetz hatte die von der Opposition regierte Hauptstadt Budapest an den Rand des Bankrotts gebracht. In Magdeburg ist eine Radfahrerin mit einer Straßenbahn zusammengestoßen und dabei schwer verletzt worden. Den ersten Erkenntnissen wollte die 29-Jährige die Fahrbahn queren, auf der gerade die Straßenbahn fuhr. Die Frau wurde in ein Krankenhaus gebracht.
3: Einiges noch los im MDR Jump Verkehrszentrum. A2 Richtung Hannover zwischen Peine und Hemeler Wald. 4 Kilometer Stau. Wegen der Bauarbeiten 20 Minuten länger. Dann A4 Richtung Görlitz in Höhe Bautzen West. Ein defekter LKW. Vorsicht, da wird auf der Fahrbahnseite ein Rad gewechselt. Und A4 Richtung Frankfurt zwischen dem Dreieck Nossen und Siebenlehen. Stau nach einem Unfall 15 Minuten obendrauf. A4 Richtung Frankfurt zwischen Wandersleben und Gotha nach einem Unfall gesperrt und wir wurden gebeten, euch da unbedingt nochmal an die Rettungsgasse zu erinnern. A38 Richtung Leipzig zwischen Breitenworbis und Großwechsungen. Die rechte Fahrspur nach einem Unfall gesperrt, staut sich aktuell bis Breitenworbis. Dann die B1 zwischen Erxleben und Kreisverkehr Brumby wegen Bergungsarbeiten gesperrt. B281 zwischen Oberpöllnitz und der A9 Auffahrt Triptes gibt es Behinderungen wegen Reinigungsarbeiten. Und im Landkreis Weimarer Land die Straße zwischen Hottelstedt und Ballstedt nach einem Unfall gesperrt. Blitzer auf der A4 Frankfurt Richtung Dresden zwischen Hermsdorfer Kreuz und Hermsdorf Ost. A17 Richtung Dresden zwischen Dresden Südvorstadt und Dresden Gorbitz, B88 zwischen Langewiesen und der A71 Auffahrt Ilmenau Ost. In Halle in der Köthener Straße stadtauswärts wird geblitzt. In Jahnsbach Richtung Thum und in Lengefeld in der Auerbacher Straße stadteinwärts. Habt ihr mehr? 0800 123 2340. Oft grau, ab und zu lockert es nochmal auf. In der Nacht auch weiter viele Wolken. Wird die nächsten Stunden immer nochmal wieder nass. Zum Teil sind noch heftige Gewitter möglich. Tiefstwerte gehen dann runter auf 11 bis 6 Grad. Morgen bleibt's bei vielen Wolken. Ab und zu sind noch Schauer möglich. Mehr als 14 Grad gibt's nicht. Im Erzgebirge übrigens auch noch mal Gewitter. Ansonsten wird's dann ab Freitag besser, trockener und wärmer. 6:35.
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0: 18.40 Uhr, hier ist der MDR Jump Feierabend Countdown. Und weil sie es einfach mal verdient haben, stehen heute mal die Jobs im Mittelpunkt, die sonst zu wenig Aufmerksamkeit bekommen. Und ihr liefert da ja schon den ganzen Tag Vorschläge. Und von Steffi gibt es jetzt zum Abschluss nochmal so einen schönen Rundumschlag.
1: Ich wollte auch mal Danke sagen an alle, die jeden Tag ihr Bestes geben für andere, die immer einstehen für andere, die ihren Leben aufs Spiel setzen zum Teil. Ich selbst bin in der Pflege, bin jetzt gerade im Spätdienst unterwegs. Ein ganz großes Lob möchte ich mal den LKW-Fahrern sagen, die jeden Tag dafür sorgen, dass wir volle Regale haben, dass viel zu wenig gewertschätzt wird und tatsächlich auch in der Pflege. Es ist nicht immer einfach.
0: Glaub ich total, liebe Steffi, wie gut, dass du uns dran erinnert hast. Dankeschön für die vielen Nachrichten heute den ganzen Tag. 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

Einen schönen Mittwochabend mit MDR Jump vom Kollegen Felix Schmutzer. Gibt's gleich ab 19 Uhr alles, was wichtig ist. Eine Stunde kompakt, unser Magazin, die Themen des Tages. Und von mir gibt's noch neue Musik von Kygo. Der hat sich mit Khalid und Griffin zusammengetan. Das ist ein erster potenzieller Sommerhit. Save My Love für euren Feierabend.

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11: Um 19 Uhr mit Jean-Marc Heukemes. Bundeskanzler Friedrich Merz hat Zweifel geäußert, ob der Koalition bei der geplanten Steuerreform ein Kompromiss gelingt. Der CDU-Chef sagte im ZDF, die SPD wolle umverteilen. Die Union sei dagegen, höhere Einkommen zusätzlich zu belasten. Das sei ein Dissens mit den Sozialdemokraten. Ob man zu einem gemeinsamen Weg finde, sei offen. Zuvor hatte sich SPD-Chef Lars Klingbeil zuversichtlich gezeigt, untere und mittlere Einkommen gemäß dem Koalitionsvertrag entlasten zu können. Die iranische Führung prüft nach eigenen Angaben einen Vorschlag der USA für eine Beendigung des Krieges in der Golfregion. Das iranische Außenministerium erklärte, die Prüfung sei noch nicht abgeschlossen. Man werde seine Positionen festlegen und dem Vermittler Pakistan mitteilen. US-Präsident Donald Trump hatte zuvor ein Ende des Krieges gefordert. Zugleich drohte er dem Land mit neuen Angriffen, sollte es seinen Bedingungen nicht zustimmen. In Sachsen soll der neue Erziehungs- und Bildungsplan die frühkindliche Bildung stärken. Kultusminister Konrad Clemens sagte dem MDR, man habe sinkende Kinderzahlen, aber wachsende Herausforderungen. Ein Drittel der Kinder habe bei Schulbeginn sprachliche Rückstände. Hinzu kämen Schwächen beim Zahlenverständnis. Dem wolle man gezielter entgegenwirken. Clemens sprach sich für eine verpflichtende Untersuchung aller Vierjährigen aus. Falls der Bund das nicht bald hinbekomme, werde Sachsen die Untersuchung 2027 alleine einführen. Die Ukraine hat aus Ungarn beschlagnahmtes Bargeld in Millionenhöhe zurückbekommen. Das teilte Präsident Wolodymyr Selenskyj mit. Im März hatten ungarische Sicherheitskräfte einen routinemäßigen Geldtransport von Wien nach Kiew gestoppt. 40 Millionen US-Dollar, 35 Millionen Euro und 9 Kilo Gold wurden beschlagnahmt, die Transportbegleiter festgesetzt. Die ungarischen Behörden warfen einer ukrainischen Bank Geldwäsche vor, legten aber keine Belege vor. Der CNN-Gründer Ted Turner ist tot. Er starb nach Angaben des US-Nachrichtensenders im Alter von 87 Jahren. Der Unternehmer selbst hatte vor Jahren seine Demenz öffentlich gemacht. Turner hatte 1980 in Atlanta im Bundesstaat Georgia das Cable News Network, kurz CNN, gegründet. Es war der erste Fernsehsender weltweit, der rund um die Uhr Nachrichten sendete. Das waren die Nachrichten.
0: 2 nach 7 und hier ist MDR Jump mit dem zuverlässigsten Verkehrsservice im Osten. Neueste Meldung von der A4 Frankfurt Richtung Dresden. Achtung auf Höhe Chemnitz-Ost, hier gibt es Behinderungen durch ein brennendes Fahrzeug. Die A4 Richtung Frankfurt ist zwischen Wandersleben und Gotha nach einem Unfall gesperrt. Die Polizei bittet, eine Rettungsgasse freizuhalten. Und Vorsicht auf der A9 nach Berlin. Zwischen dem Kreuz-Rippachtal und Bad Dürrenberg befindet sich eine ungesicherte Unfallstelle. A38 Richtung Leipzig, die Auffahrt Bleicherode ist nach einem Unfall gesperrt. A38 im weiteren Verlauf nach Leipzig zwischen Breitenworbis und Großwechsungen. Hier ist die rechte Fahrspur nach einem Unfall ebenfalls gesperrt und die A71 Richtung Schweinfurt. Die wird zwischen Gräfenroda und Oberhof wegen Tunnelwartungsarbeiten die ganze Nacht über gesperrt bis morgen früh um 6. Die B1 ist zwischen Erxleben und dem Kreisverkehr Brumby wegen Bergungsarbeiten gesperrt. Auf der B281 zwischen Oberpöllnitz und der A9 Auffahrt Triptes gibt es Behinderungen wegen Reinigungsarbeiten und geblitzt wird auf der A4 Frankfurt Richtung Dresden zwischen dem Hermsdorfer Kreuz und Hermsdorf Ost. Dann auf der A17 Richtung Dresden zwischen Dresden-Südvorstadt und Dresden-Gorbitz. Auf der B88 ein Blitzer zwischen Langenwiesen und der A71 Auffahrt Ilmenau Ost. In Halle wird in der Köthener Straße stadtauswärts geblitzt, außerdem in Jansbach hier Richtung Thum und in Lengenfeld in der Auerbacher Straße stadteinwärts. Und wenn ihr noch Staus oder Blitzer seht, ruft uns gerne an, kostenfrei unter 0800 123 2340. Und es geht jetzt gleich weiter in die nächste Regen- und Gewitternacht. Wir haben aktuell in Magdeburg 13 Grad gemessen, in Meiningen 16. Görlitz meldet aktuell noch 20 Grad. Morgen viele Wolken, Schauer und Gewitter sind dann auch noch dabei. Davon gibt's, wie gesagt, reichlich. Morgen Freitag schleichen wir uns aber so ganz langsam wieder zurück in Richtung Frühsommer. Es wird dann ein bisschen sonniger und wärmer. Und das Wochenende, da steigen die Temperaturen dann bis auf 24 Grad wieder.
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0: Dazu herzlich willkommen. Es ist Tag 2 nach der schrecklichen Amokfahrt von Leipzig. Und nicht nur dort fragen sich viele Menschen, warum? Warum macht ein Mann sein Auto zur Waffe und rast mit Vollgas durch die Fußgängerzone? Antworten darauf gibt es auch heute keine, aber so langsam gibt es eine Vermutung. Und wir fassen euch die Entwicklungen dazu heute gleich zusammen. Damit geht's los in 5 Minuten hier bei mir.
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0: 11 Minuten nach 7, MDR Jump ist hier mit den Themen des Tages an Tag 2 nach der tödlichen Amokfahrt von Leipzig. Da bleiben heute viele Menschen in der Stadt stehen. Viele machen Fotos mit dem Handy und die gucken ziemlich verwundert. Zwei Tage nach dieser tödlichen Amokfahrt in der Innenstadt beginnt die Stadt jetzt nämlich doch damit, die Einkaufsstraße abzuriegeln. Und mein Kollege Matthias Rohrschneider, der fasst euch die Entwicklungen des Tages kurz zusammen. Wie ist denn jetzt der aktuelle Stand der Entwicklungen?
1: Ja, du hast es gesagt, die abgeriegelte Einkaufsstraße in der Leipziger Innenstadt ist neu. Ansonsten war ja der mutmaßliche Täter gestern beim Haftrichter und wurde dann in eine psychiatrische Klinik gebracht. Da ist er jetzt und wird dort streng überwacht. Die Staatsanwaltschaft war da ziemlich deutlich. Es sei nämlich wahrscheinlich, dass der Beschuldigte aufgrund seines Zustandes weitere schwere Taten begehen könnte. So sehen es zumindest.

0: zumindest die Richter, die sich mit dem Fall bislang befasst haben. In Sachen Motiv gibt's offenbar auch nur wenig Neues. Sachsens Innenminister Armin Schuster hat ja erklärt, man vermutet, dass eine Ausnahmesituation im privaten Umfeld den Täter zu seiner Todesfahrt gebracht haben könnte. Ja, das ist im Moment der aktuelle Stand der Dinge.
1: Dankeschön, Matthias. Und wenn man heute Bilder aus Leipzig sieht, online oder im Fernsehen, dann staunt man eben schon, dass die City so schnell dann doch wieder so voll geworden ist. Viele Leipziger sagen aber, das Gefühl, das ist eben anderes. Rückkehr zur Normalität, das geht langsam. Und unser Reporter Dirk Henze, der hat in Leipzig heute mit Passantinnen und Passanten darüber gesprochen.
2: Also wenn man jemanden dabei hat, mit dem man auch in ein Gespräch vertieft ist und einfach auch an was anderes denken kann, dann fällt einem das nicht mehr so schwer.
3: Ich gehe trotzdem ohne Angst in die Stadt. Ich bin bloß erschüttert, wie viel psychische Krank es gibt oder dass alles jetzt auf Psyche geschoben wird.
4: Was bringt einen Menschen zu so einer Tat? Diese Frage schwebt über den meisten Köpfen.
5: Man will es schon wissen, aber ich will es nicht vorverurteilen.
6: Man hofft, dass er auch zur Rechenschaft gezogen wird und nicht, dass es dann abgetan wird mit, er ist psychisch angeschlagen.
7: Ich bin mir ziemlich sicher, dass das ordentlich aufgeklärt wird. Man sieht ja, dass der Mann psychisch Probleme hatte und ich finde, dass was gemacht werden müsste, dass sowas präventiv nicht passiert und dass das mehr anerkannt wird, solche Krankheiten.
4: Doch gerade zum Thema Psychotherapie gibt es aktuell eine politische Spardiskussion, die auch vor Leipziger Schaufenstern nicht unbekannt ist.
2: Das ist schon Unverständnis. Wir sollten gucken, dass wir allen, die mit psychischen Problemen zu tun haben, helfen, dass sowas eben nicht passiert, dass man sowas früher kennt, hilft, Leute abholt.
1: Und mehr Stimmen aus Leipzig, wie die Stadt versucht, zur Normalität zurückzukommen, könnt ihr in unserem Online-Ticker nochmal hören, auch sehen im Video. Den findet ihr nach wie vor laufend aktualisiert bei uns im Netz auf mdrjump.de.

Eine Sofortmeldung aus dem MDR Jump Verkehrszentrum. Vorsicht auf der A4 nach Frankfurt auf Höhe der Abfahrt Dresden Flughafen. Liegt ein Plasteteil auf der Fahrbahn. Fahrt hier bitte besonders vorsichtig. Und Staus und Blitzer wieder in einer Viertelstunde.

0: geht um den Führerschein. Hier bei uns in Deutschland, jetzt bei MDR Jump. Die Themen des Tages sind hier, 19.20 Uhr ist es. Und dieser Führerschein, der soll billiger werden. Darüber haben wir ja schon viel berichtet. Heute hat sich der TÜV dieser Forderung angeschlossen. Denn durchschnittlich 3.500 Euro für die Fahrerlaubnis, das ist einfach viel zu viel. Da sind sich ja eigentlich alle einig. Bei unseren Nachbarn in Europa, Überraschung, ist das mal wieder alles viel, viel günstiger als bei uns. Und wir wollen mal wissen, wie machen die das eigentlich? Und fangen an in Frankreich, so rum bei unserer MDR-Jump-Korrespondentin Caroline Dieler. Die sitzt in Paris. Wie viel kostet der Führerschein denn bei euch?
1: In Frankreich kostet der Führerschein, der Permis de conduire, im Schnitt 1.800 Euro, rechnet die Verbraucherorganisation UFC Que Choisir vor. Der Tarif beinhaltet den Theorieunterricht, die Prüfungsgebühren und etwa 35 Fahrstunden, 20 sind Pflicht. Allerdings schwanken die Kosten je nach Region. In der Ile-de-France rund um Paris kostet der Führerschein ein paar hundert Euro mehr. In Frankreich gibt es deshalb schon seit etwa 10 Jahren Online-Fahrschulen, die deutlich günstiger sind. Theoriestunden werden komplett im Netz oder via App absolviert. Danach gibt es Praxisstunden bei staatlich geprüften Fahrlehrerinnen und Fahrlehrern.
0: Krass, also Führerschein in Frankreich kostet nur rund halb so viel wie bei uns in Deutschland. Klingt fast schon preiswert. Wie sieht

0: bei unseren Nachbarn aus in Polen? Wir haben nachgefragt bei unserer Jump-Korrespondentin Paulina Milling in Warschau.
1: Wer in Polen einen Pkw-Führerschein machen will, muss mit relativ hohen Kosten rechnen. Es gibt eine Pflicht von 30 Fahrstunden und 30 Theorieeinheiten. Am teuersten ist es in der Hauptstadt Warschau, bis zu 5000 Zloty, umgerechnet knapp 1200 Euro. Für deutsche Verhältnisse mag das günstig klingen, doch in Polen verdient man weniger. Der Führerschein der Kategorie B kostet dann schnell mehr als die Hälfte vom monatlichen Bruttodurchschnittsgehalt im Land. Außerdem, polnische Führerscheinprüfungen gelten als ziemlich kompliziert. Wer durchfällt, muss für jeden weiteren Versuch zahlen. Rund 15 Euro für Theorie und ca. 50 für die Fahrprüfung.
0: Naja, das kennen wir ja. Also teuer für polnische Verhältnisse im Vergleich zu Deutschland, aber trotzdem sehr günstig. Es gibt aber ein Land, in dem der Weg zum Führerschein noch viel günstiger ist. Und zwar Italien. Konkrete Zahlen dazu hat unsere Jump-Korrespondentin Lisa Weiß aus Rom.
2: Den Führerschein in Italien zu machen, das ist definitiv günstiger als in Deutschland. Man darf nämlich in Italien ganz legal das Fahren mit einem Verwandten oder einer Freundin üben. Das muss man nur anmelden und dieser Aushilfsfahrlehrer, der muss unter 65 Jahre alt sein und seit mindestens 10 Jahren einen Führerschein haben. Und wer eben so privat seinen Führerschein macht, der zahlt etwa 300 bis 500 Euro dafür. Wer dann doch lieber zum Üben in die Fahrschule geht, der muss mit so knapp 1000 Euro rechnen. Und deswegen machen die meisten Italienerinnen und Italiener ihren Führerschein relativ zügig, wenn sie 18 sind. Ist ja nicht so teuer. Über 90% der Erwachsenen haben den Schein auch.
0: Wahnsinn. Nur 500 Euro für den Führerschein in Italien, wenn man vorher mit Mama, Papa oder mit dem Opa übt. Das ist schon krass. Es geht also doch günstiger. Das berichten unsere MDR-Jump-Korrespondentinnen aus Frankreich, aus Polen und Italien. Vielen Dank.

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6: Es ist jetzt 19.30 Uhr, MDR Jump ist hier mit den Meldungen zur halben Stunde von Jean-Marc Heukemes für euch.
7: Die Bundesregierung reagiert gelassen auf die angekündigte Schließung fast aller deutschen BioNTech-Werke. Ein Sprecher sagte in Berlin, die Versorgung der Bevölkerung mit Corona-Impfstoffen sei dadurch nicht gefährdet. Die Produktionsausfälle könnten durch andere Unternehmen kompensiert werden. Die ehemalige Deponie Gösen bei Eisenberg soll noch in diesem Jahr entmüllt werden. Dafür übergaben Thüringens Ministerpräsident Mario Vogt und Umweltminister Thilo Kummer dem Saale-Holzland-Kreis einen Scheck in Höhe von 6,9 Millionen Euro. Durch die Beräumung soll verhindert werden, dass Schadstoffe den Boden und das Grundwasser verseuchen. Im schleswig-holsteinischen Neustadt ist ein Busfahrer von Fahrgästen schwer verletzt worden. Laut Polizei hatte der Fahrer einen Mann mit gefälschtem Fahrschein zum Aussteigen aufgefordert. Darauf sei er von dem 18-jährigen Iraker und dessen Bruder zusammengeschlagen worden.
6: 19.31 Uhr, die neuesten Meldungen jetzt aus dem MDR-Jump-Verkehrszentrum. Die A4 Frankfurt Richtung Dresden wird zwischen Glauchau-Ost und Hohenstein-Ernsthal wegen Bauarbeiten ab 20 Uhr gesperrt. Bis morgen früh, circa 5 Uhr, Umleitungen werden eingerichtet. Dann A4 Richtung Dresden zwischen Chemnitz-Glöser und Chemnitz-Ost, rechte Fahrspur wegen eines brennenden PKWs gesperrt. Und Vorsicht im weiteren Verlauf, jetzt der A4 nach Frankfurt auf Höhe Dresden-Flughafen. Hier liegt ein Plastikteil auf der Fahrbahn. Die A4 weiter nach Frankfurt ist zwischen Wandersleben und Gotha nach einem Unfall gesperrt. Nach wie vor die Erinnerung, eine Rettungsgasse freizuhalten. Und A9 nach Berlin zwischen dem Kreuz-Rippachtal und Bad Dürrenberg befindet sich eine ungesicherte Unfallstelle. A38 Richtung Leipzig, die Auffahrt Bleicherode ist nach einem Unfall gesperrt. A71 Richtung Schweinfurt zwischen Gräfenroda und Oberhof laufen Tunnelwartungsarbeiten die ganze Nacht. Die Autobahn ist daher bis morgen früh ungefähr 6 Uhr gesperrt. Und A72 Richtung Hof in der Auffahrt Hartenstein, Achtung, ein defekter PKW. Die B1 ist zwischen Erxleben und dem Kreisverkehr Brumby wegen Bergungsarbeiten gesperrt und geblitzt wird dann noch auf der A4 Richtung Dresden zwischen dem Hermsdorfer Kreuz und Hermsdorf Ost. Auf der A17 Richtung Dresden zwischen Dresden-Südvorstadt und Dresden-Gorbitz. Auf der B88 hier der Blitzer zwischen Lange Wiesen und der A71 Auffahrt Ilmenau Ost. In Jansbach steht noch einer Richtung Thum und in Lengenfeld in der Auerbacher Straße, hier, wenn ihr stadteinwärts unterwegs seid. Und es dauert jetzt erstmal, bis die Sonne wieder zurückkommt. Eine ordentliche Gewitternacht steht uns nämlich bevor. Wir haben in Halle aktuell 18 Grad gemessen, Erfurt 19, Plauen 18 Grad. Morgen weiter, viele Wolken, Schauer und Gewitter sind noch nicht vorbei. Freitag scheinen wir uns aber so langsam wieder zurück Richtung Frühsommerwetter zu schieben. Es wird nämlich schon ein bisschen sonniger und das Wochenende auch wieder deutlich wärmer, dann bis 24 Grad.
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6: Dazu willkommen zurück. Und es ist noch gar nicht lange her, da waren Kita-Erzieher Mangelware. Auch komplett neue Kitas mussten da aus dem Boden gestampft werden. Aber die Zeiten sind offenbar ganz schnell wieder vorbeigegangen. Jetzt droht Kitas vor allem auf dem Land eine Schließungswelle, denn die Kinder fehlen. Was kommt da auf Eltern zu, gerade auf dem Land? Das ist das Thema hier bei mir, gleich in 5 Minuten für euch.
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0: 19.39 Uhr, das MDR Jump Verkehrszentrum mit einer Sofortmeldung. Fahrt vorsichtig auf der A9 nach Berlin. Zwischen Naumburg und Weißenfels befindet sich eine ungesicherte Unfallstelle. Und hier sind die Themen des Tages jetzt mit einer wirklich spannenden Sache. Mehr Ethik, Philosophie und vor allem viel mehr Sport. So sollen die Kitas, die Kindergärten in Sachsen fit gemacht werden für die Zukunft. Die große Frage ist nur, wie viele Kitas erleben das denn überhaupt? Die Jahre des Kita-Mangels sind nämlich vorbei. Stattdessen, ihr habt das vorhin schon gehört, gibt es jetzt Kindermangel. Und auf Sachsen rollt eine regelrechte Kita-Schließungswelle zu. Heute gab es dazu ein großes Treffen in Dresden und von dem berichtet MDR-Reporterin Beate Dietze.
1: Rund 300 Erzieherinnen und Erzieher, Vertreter von Kita-Leitungen und Kita-Trägern haben sich im Tagungsraum der Dreikönigskirche versammelt. Die Erwartungen an den Kongress sind hoch.
2: Ich denke, es geht grundlegend erstmal darum, dass man nochmal auf die Finanzierung an sich schaut, wie es machbar ist, da die Kommunen mittlerweile ja auch wenig Geld haben und die Eltern immer mehr in die Tasche greifen müssen sozusagen und es immer schwieriger wird, dann auch Belange für die Kita umzusetzen dadurch. Ne?
1: Im vergangenen Jahr sind bereits 15 Kindertageseinrichtungen in Sachsen geschlossen worden. Öffnungszeiten werden reduziert, Beschäftigte in Teilzeit geschickt. Die Angst vor einer Kita-Schließungswelle, gerade auf dem Land, ist groß. CDU-Ministerpräsident Michael Kretschmer.
3: Diese wichtige Arbeit, die müssen wir auch unterstützen. Und wir wissen alle miteinander, dass die Demografie aber so eindeutig ist, dass es auch wir um Schließungen von Kindergärten nicht drumherum kommen. Und das wünsche ich mir sehr, dass wir das auch gemeinsam tragen.
1: Die Haushaltslage der Städte und Gemeinden in Sachsen ist extrem schwierig. Mehr als 1 Milliarde Euro Defizit haben die Kommunen im vergangenen Jahr eingefahren. Die Landespauschale für die Kitas ist seit 2022 eingefroren, trotz steigender Betriebs- und Personalkosten. Der Freistaat müsse seinen Zuschuss deutlich erhöhen, um mehrere hundert Euro pro Kind, fordert Mischa Wojcik, Geschäftsführer des Städte- und Gemeindetags.
4: Sie müssen sich vorstellen, dass einige Kommunen, vor allem kleinere Kommunen, nahezu 40% ihres Haushaltes aufbringen müssen, um die Kindertagesstättenbetreuung zu ermöglichen. Das bedeutet natürlich, für andere steht viel zu wenig Geld zur Verfügung.
1: Der neue Bildungsplan für Sachsen soll im kommenden Jahr in Kraft treten. Wie viele Kitas bis dahin geschlossen werden, ist unklar.
0: Tja, Kita-Mangel war früher, heute ist Kindermangel angesagt und viele Kitas müssen schließen. Vom Kita-Gipfel in Dresden hat MDR-Reporterin Beate Dietze berichtet. MDR Jump ist hier, ihr hört die Themen des Tages am Mittwoch.

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Das ist der ganz neue Sound aus Berlin von Fastboy Beautiful Life. MDR Jump ist hier und das waren unsere Themen des Tages für heute. Gleich ab 8 geht's dann weiter mit Pop. Die Abendshow heute mit dem zweiten Teil des großen Fußballspektakels. Champions League Halbfinal Rückspiel. Die Bayern oder Paris, wer schafft's ins Finale und trifft dort auf den FC Arsenal? Die Bayern zu Hause ja vor ausverkaufter Hütte und das ist schon echt ungewöhnlich, wenn ein Coach zu seinen eigenen Fans sagt, wer heute Abend nicht volle Leistung bringt als Fan, der kann sein Ticket auch eigentlich weitergeben. Also das ist wirklich schon was Besonderes. Heute Abend Bayern gegen Paris und unsere Kollegen nehmen euch natürlich wieder mit, gleich ab 8 in Pop, die Abendshow hier bei MDR Jump. Mein Name ist Felix Schmutzer, wünsche euch einen schönen Abend.

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5: Um 20 Uhr mit Jean-Marc Heukemes. US-Streitkräfte haben nach eigenen Angaben in der Straße von Hormus einen iranischen Tanker beschossen. Das US-Zentralkommando teilte mit, man habe mehrere Schüsse auf den unbeladenen Tanker abgegeben. Das Schiff sei manövrierunfähig. Es habe versucht, die Blockade zu durchbrechen und einen iranischen Hafen anzusteuern. Gestern Abend hatte US-Präsident Donald Trump angekündigt, die Operation zur Freigabe der Straße von Hormus auszusetzen. Die Pause solle zeigen, ob mit dem Iran ein Abkommen vereinbart werden könne. Die Blockade der iranischen Häfen bleibe jedoch bestehen. Bundeskanzler Friedrich Merz hat Zweifel geäußert, ob der Koalition bei der geplanten Steuerreform ein Kompromiss gelingt. Der CDU-Chef sagte im ZDF, die SPD wolle umverteilen. Die Union sei dagegen, höhere Einkommen zusätzlich zu belasten. Das sei ein Dissens mit den Sozialdemokraten. Ob man zu einem gemeinsamen Weg finde, sei offen. Zuvor hatte sich SPD-Chef Lars Klingbeil zuversichtlich gezeigt, untere und mittlere Einkommen gemäß dem Koalitionsvertrag entlasten zu können. Ausländer müssen ab Freitag in der Slowakei nicht mehr höhere Treibstoffpreise bezahlen als Einheimische. Das gab Wirtschaftsministerin Denisa Sakova bekannt. Zugleich würden auch die derzeit geltenden Rationierungen aufgehoben. Bratislava hatte Mitte März Diesel und Benzin rationiert und zugleich die unterschiedlichen Preise beschlossen. Die EU-Kommission hatte der Slowakei daraufhin mit einem Vertragsverletzungsverfahren gedroht, weil die unterschiedlichen Preise im Widerspruch zu EU-Recht stünden. Die Ukraine hat aus Ungarn beschlagnahmtes Bargeld in Millionenhöhe zurückbekommen. Das teilte Präsident Volodymyr Zelensky mit. Im März hatten ungarische Sicherheitskräfte einen routinemäßigen Geldtransport von Wien nach Kiew gestoppt. 40 Millionen US-Dollar, 35 Millionen Euro und 9 Kilo Gold wurden beschlagnahmt. Die Transportbegleiter festgesetzt. Die ungarischen Behörden warfen einer ukrainischen Bank Geldwäsche vor, legten aber keine Belege vor. Die EU-Kommission hat erstmals eine umfassende Strategie zur Bekämpfung von Armut vorgelegt. Danach soll die Zahl der von Armut Betroffenen bis 2030 um mindestens 15 Millionen sinken. Bis 2050 will die EU Armut beenden. Erreicht werden soll das durch bessere Bildung und Betreuung von Kindern sowie Investitionen in bezahlbaren Wohnraum. Das waren die Nachrichten. Das Wetter. In der Nacht stark bewölkt und gewittrige Schauer bei 11 bis 6 Grad. Morgen dann bedeckt und gebietsweise Regen, in Sachsen teilweise auch Gewitter. Das Ganze bei 9 bis 14 Grad. Die Zeit 20.03 Uhr.
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6: Die A4 Frankfurt Richtung Dresden ist zwischen Glauchau-Ost und Hohenstein-Ernsthal wegen Bauarbeiten bis morgen früh ca. 5 Uhr gesperrt. A4 Richtung Frankfurt zwischen Wandersleben und Gotha-Stau nach einem Unfall. A4 Frankfurt Richtung Dresden zwischen Chemnitz-Glöser und Chemnitz-Ost ist die rechte Fahrspur wegen eines brennenden PKW gesperrt. Die A9 Richtung Berlin ist zwischen Naumburg und Weißenfels nach einem Unfall gesperrt. A9 Richtung Berlin zwischen Kreuz Rippachtal und Bad Dürrenberg Stau nach einem Unfall. Die A9 Richtung Berlin ist zwischen Dreußig und Naumburg nach einem Unfall gesperrt. A38 Richtung Leipzig. Die Auffahrt Bleicherode ist nach einem Unfall gesperrt. Die A71 Richtung Schweinfurt ist zwischen Gräfenroda und Oberhof wegen Tunnelwartungsarbeiten bis ca. 6 Uhr gesperrt. A72 Richtung Hof. In der Auffahrt Hartenstein steht ein defekter PKW. Die B1 ist zwischen Erxleben und Kreisverkehr Brombi wegen Bergungsarbeiten gesperrt.
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2: mit Michael Rolfstreck. Hallo, ihr kennt uns, wir sind nicht päpstlicher als der Papst, aber ein bisschen päpstlich sind wir gleich schon hier. Zuerst mal Bibi Rexha und Faithless, aktueller Hit, New Religion.
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0: Stellt euch vor, der Papst ruft euch an und ihr merkt es nicht. Hallo, hier ist Pop, das päpstliche Magazin von SWR 3 mit MDR Jump. Und jetzt stellt euch vor, ihr seid der Papst und müsst trotzdem immer noch ganz banale Dinge selber machen. Daran kann man auch gut die eigene Alltagstauglichkeit überprüfen. Jesse Ensminger aus unserem Team, woran ist der Papst gescheitert?
1: Er wollte gern bei seiner Hausbank seine Telefonnummer und seine Adresse aktualisieren, so wie wir das ja auch gerne mal machen wollen. Das ging aber nicht am Telefon und genau das war auch das Problem. Der Papst ist ja Amerikaner, heißt eigentlich Robert Prevost, hat sich unter diesem Namen bei seiner Bank im Süden von Chicago gemeldet. Aber die hat die strikte Regel, für so ein Anliegen muss man persönlich vorbeikommen.
0: Aber für sowas gibt es doch normalerweise Sicherheitsfragen, die man beantworten muss. Wie ist der Mädchenname deiner Mutter? Wie hieß dein erstes Haustier? Was war dein erster Papstname?
1: Ja, die hat er auch alle ganz brav beantwortet, aber die Mitarbeiterin am Telefon hat darauf bestanden, dass er eben persönlich vorbeikommt.
0: Das ist dann tatsächlich schwierig, weil er ja beruflich in einem anderen Land tätig ist. Das geht nicht so einfach. Hat sie das nicht eingesehen?
1: Nee, er hat dann schon versucht, es ihr etwas deutlicher zu erklären und gefragt, wird es denn einen Unterschied machen, wenn ich Ihnen sage, dass ich Papst Leo bin?
0: Und dann?
1: Dann hat sie aufgelegt.
0: Sie hatte den Papst am Telefon und hat einfach aufgelegt.
1: Ah ja, was würdest du denn denken, wenn dich jemand anruft und sagt, hallo, ich bin der Papst und ich würde dir gern meine neue Telefonnummer geben?
0: Hä? Okay, ja gut, klingt jetzt erstmal nicht sehr glaubwürdig. Hat es denn trotzdem noch irgendwann geklappt?
1: Ja. Über einen gemeinsamen Freund und den Chef der Bank haben sie das dann doch noch irgendwie erledigt und die Adresse und Telefonnummer geändert.
0: Okay. Wie lautet die neue Adresse und die Telefonnummer?
1: Ja, das wäre Seine Heiligkeit Papst Leo der 14. Apostolischer Palast, 00120 Vatikanstadt, Telefon 0039 06 6982.
0: Alles klar, danke, habe ich gespeichert.
1: Super.
0: Papst Leo wird langsam zum regelmäßigen Gaststar in dieser Sendung, habe ich das Gefühl. Gestern haben wir gehört, dass Wissenschaftler eine Motte nach ihm benannt haben. Heute haben wir seine Telefonnummer geändert. Und genau das könnt ihr auch von uns erwarten, denn hier ist Pope, die Abendshow.
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0: Neuer Hit von One Republic, Need Your Love. Moment bitte. Ja, hallo? Oh, schon wieder so ein...
1: Was war jetzt das?
0: Das war Donald Trump, der seine Kentucky Fried Chicken Bestellung durchgeben wollte, hat er zumindest behauptet.
1: Ja, das klingt doch total glaubwürdig.
0: Ja, eben.

Black Eyed Boy von Texas. Hier ist Pop, die Abendshow. Mit neuer Musik von The Bowser. Achtung, nicht verwechseln, nicht Bowser. Also gib mir mehr von dem, was du lieben nennst. Nee, nicht Bowser. Nicht deutscher Rap und Hip-Hop. Norwegischer Scandi House. Nein, eben auch kein Einrichtungsstil. Das ist die Musikrichtung von drei Jungs aus Norwegen, die sich eben The Bowser nennen. Mit Artikel. Haben schon etliche Musikrichtungen ausprobiert, waren vor allem in der norwegischen Partymusik zu Hause, haben eine neue Single Magnetic, mit der sie ein bisschen internationaler werden wollen. Das bedeutet, sie singen jetzt auf Englisch. Das war vorher nicht der Fall und sie klingen so, als würde man gerade Sommerurlaub machen. Sommerurlaub in Skandinavien, aber eben Sommerurlaub.

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Klingt so, als hätte man drei gute Laune Klassiker in den Thermomix geworfen und einen neuen Song draus gemacht. Nämlich diese. Cake by the Ocean von DNC. All Night von Parov Stella. Und Dub von Dub. Und daraus geworden ist Magnetic neu von The Bowser. 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

0: Die Show muss weitergehen, gleich unter anderem mit den Toten Hosen und Sarah Larsson. Es ist 20.30 Uhr.
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2: In der Nacht gibt es vom Süden bis in den Osten noch Regen und Gewitter. Sonst wird es nur örtlich nass. Die Tiefstwerte liegen zwischen 11 und 3 Grad. Morgen fällt von der Mitte bis in den Osten anhaltender Regen. Sonst gibt es bei Wolken und Sonne örtliche Schauer, im Süden einzelne Gewitter. Die Höchstwerte liegen zwischen 9 und 19 Grad am Inn.
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3: Vorsicht auf der A9 Richtung München. Zwischen Belitz und Brück liegen Metallteile auf der Fahrbahn. Die A4 Frankfurt Richtung Dresden ist zwischen Glauchau-Ost und Hohenstein-Ernsthal wegen Bauarbeiten bis morgen früh ca. 5 Uhr gesperrt. A4 Richtung Frankfurt zwischen Wandersleben und Gotha-Stau nach einem Unfall. A4 Frankfurt Richtung Dresden zwischen Chemnitz-Glöser und Chemnitz-Ost ist die rechte Fahrspur wegen eines brennenden PKW gesperrt. Die A9 Richtung Berlin ist zwischen Naumburg und Weißenfels nach einem Unfall gesperrt. A9 Richtung Berlin zwischen Kreuz Rippachtal und Bad Dürrenberg Stau nach einem Unfall. Die A9 Richtung Berlin ist zwischen Dreußig und Naumburg nach einem Unfall gesperrt. A38 Richtung Leipzig. Die Auffahrt Bleicherode ist nach einem Unfall gesperrt. Die A71 Richtung Schweinfurt ist zwischen Gräfenroda und Oberhof wegen Tunnelwartungsarbeiten bis ca. 6 Uhr gesperrt. Die B1 ist zwischen Erxleben und Kreisverkehr Brombi wegen Bergungsarbeiten gesperrt.
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Hertz und Purple Disco Machine, Wonderful Life 25. Ja, 25, das hat man halt davon, wenn man eine Zahl draufschreibt. Dann erkennt man, ohne aufs Preisschild zu gucken, dass es sich um Vorjahresware handelt. Das sind Zahlen, die kannst du den Hit machen, die gehen immer. 1, 2, 3, 4, die Toten Hosen. Die Show muss weitergehen.

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1: Um 21 Uhr mit Jean-Marc Heukemess. US-Streitkräfte haben nach eigenen Angaben in der Straße von Hormuz einen iranischen Tanker beschossen. Das US-Zentralkommando teilte mit, man habe mehrere Schüsse auf den unbeladenen Tanker abgegeben. Das Schiff sei manövrierunfähig. Es habe versucht, die Blockade zu durchbrechen und einen iranischen Hafen anzusteuern. Gestern Abend hatte US-Präsident Donald Trump angekündigt, die Operation zur Freigabe der Straße von Hormuz auszusetzen. Die Pause solle zeigen, ob mit dem Iran ein Abkommen vereinbart werden könne. Die Blockade der iranischen Häfen bleibe jedoch bestehen. Der französische Flugzeugträger Charles de Gaulle ist im Roten Meer eingetroffen. Wie das Präsidialamt in Paris mitteilte, hat der Verband mit dem Kriegsschiff den Suezkanal erreicht. Er fahre nun nach Süden, um sich für einen möglichen Einsatz zur Sicherung der Straße von Hormuz in Stellung zu bringen. Die Charles de Gaulle ist das Flaggschiff der französischen Marine und der einzige nicht-amerikanische Flugzeugträger mit Atomantrieb. An Bord sind Kampf- und Überwachungsflugzeuge sowie Hubschrauber für Rettungseinsätze und U-Boot-Abwehr. Ausländer müssen ab Freitag in der Slowakei nicht mehr höhere Treibstoffpreise bezahlen als Einheimische. Das gab Wirtschaftsministerin Denisa Sakova an. Zugleich würden auch die derzeit geltenden Rationierungen aufgehoben. Bratislava hatte Mitte März Diesel und Benzin rationiert und zugleich die unterschiedlichen Preise beschlossen. Die EU-Kommission hatte der Slowakei daraufhin mit einem Vertretungsverletzungsverfahren gedroht, weil die unterschiedlichen Preise im Widerspruch zu EU-Recht stünden. Der CNN-Gründer Ted Turner ist tot. Er starb nach Angaben des US-Nachrichtensenders im Alter von 87 Jahren. Der Unternehmer selbst hatte vor Jahren seine Demenz öffentlich gemacht. Turner hatte 1980 in Atlanta im Bundesstaat Georgia das Cable News Network, kurz CNN, gegründet. Es war der erste Fernsehsender weltweit, der rund um die Uhr Nachrichten sendete. Die Thüringer Wohnungswirtschaft erwartet dieses Jahr noch keine Beschleunigung des sozialen Wohnungsbaus. Verbandsdirektor Frank Emmerich sagte auf einer Tagung in Suhl, man habe zwar Projekte in der Schublade, die angekündigte neue Förderrichtlinie sei aber nach wie vor nicht in Kraft. 2026 sei für die Wohnraumförderung wahrscheinlich verschenkt. Neue Bauvorhaben können nach Emmerichs Worten bis Jahresende kaum noch umgesetzt werden. Das waren die Nachrichten. Das Wetter: in der Nacht stark bewölkt und gewitterige Schauer bei 11 bis 6 Grad. Morgen dann bedeckt und auch gebietsweise Regen, in Sachsen teilweise auch Gewitter. Das Ganze bei 9 bis 14 Grad. Die Zeit 21.03 Uhr.
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2: Die A4 Frankfurt Richtung Dresden ist zwischen Glauchau-Ost und Hohenstein-Ernsthal wegen Bauarbeiten bis morgen früh ca. 5 Uhr gesperrt. A4 Richtung Frankfurt zwischen Wandersleben und Gotha-Stau nach einem Unfall. A4 Frankfurt Richtung Dresden zwischen Chemnitz-Glöser und Chemnitz-Ost ist die rechte Fahrspur wegen Löscharbeiten gesperrt. Die A9 Richtung Berlin ist zwischen Naumburg und Weißenfels nach einem Unfall gesperrt. A38 Richtung Leipzig, die Auffahrt Bleicherode ist nach einem Unfall gesperrt. Die A71 Richtung Schweinfurt ist zwischen Gräfenroda und Oberhof wegen Tunnelwartungsarbeiten bis ca. 6 Uhr gesperrt.
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3: Mit Michael Rolfsteck, hallo. Das Champions League Halbfinal-Rückspiel zwischen Bayern und Paris hat begonnen. Wenn was Wichtiges passiert, erfahrt ihr selbstverständlich hier bei uns. Außerdem hättet ihr gewusst, welches Hühnerprodukt sich auf unseren aktuellen Monat reimt, dann wärt ihr schon mal zwei Fragen weit gekommen. Bei Reim dich, unserem Quiz, gestern. Heute versuchen wir eine neue Runde. 6 Antworten, die sich reimen müssen in 30 Sekunden. Das ist unser Spiel. Seid ihr dabei? Dann jetzt bitte gerne unter 07221 2011. Und hier ist Taylor Swift.
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Jetzt ist schon das erste Mal was passiert im Spiel Bayern gegen Paris. Paris hat ein Tor geschossen. Seit der dritten Minute führt Paris mit 1:0 und liegt in der Summe damit jetzt mit 2 Toren vorne. Das Hinspiel hatten sie vergangene Woche mit 5:4 in Paris gewonnen. Hier ist Pop, die Abendshow mit Train, Drops of Jupiter.

0: Hier ist Pop, die Abendshow. Und wir spielen Reim dich mit Philipp aus Mönchengladbach. Hallo Philipp.
1: Hi.
0: Wichtigste Frage zuerst, wie viel L, wie viel P?
1: Wie viel was?
0: Wie viel L, wie viel P in Philipp?
1: Ach so, ein L, drei P insgesamt.
0: Okay, dann weiß ich, wo sie alle sind. Und die zweite Frage, bevor du in deine neue Dachgeschosswohnung gezogen bist, hast du dir das auch gut überlegt?
1: Mit der Dachgeschosswohnung oder mit dem Quiz?
0: Mit dem Quiz, das ist die nächste Frage. Dachgeschosswohnung, weil da hörst du ja den Regen deutlich besser und du spürst den Sommer deutlich stärker, wenn er kommt.
1: Ja, ich bin es aber gewohnt und ich glaube, ich bin dafür auch mittlerweile einigermaßen gut präpariert.
0: Ah, du bist abgehärtet. Ja, wie ist das nun mit dem Quiz?
1: Wir werden es sehen.
0: Du hast es noch nie gehört und das finde ich toll. Also einerseits finde ich es nicht toll, dass du es noch nie gehört hast, denn wir senden schon eine Weile, wo bist du die ganze Zeit? Aber ich finde es immer toll und ich habe es schon öfter gesagt, wenn man sich für etwas bewirbt, von dem man gar nicht so genau weiß, was auf einen zukommt. Das ist mutig und das verdient Respekt. Dafür gibt es immer noch keinen Punkt, aber mein Respekt immerhin. Philipp, das Spiel geht so. Reim dich heißt... Die Antworten müssen sich gleich alle aufeinander reimen. 6 Fragen sind es. Die Antworten müssen außerdem richtig sein. Und wenn du sie in 30 Sekunden unterkriegst, dann ist das alles in Ordnung. So, wenn sie alle richtig sind und das passt, dann hast du gewonnen. Bei einer falschen Antwort ist das Spiel vorzeitig vorbei. Und wenn sich was nicht reimt, dann fresse ich dich.
1: Okay.
0: Legen wir los.
1: Gib mir Mühe.
0: Also gut, 30 Sekunden, reim dich. Womit schreibt man in der Schule auf eine Tafel?
1: Kreide.
0: Kleidung aus welchem sehr feinen Gewebe sollte besser nicht in die Waschmaschine?
1: Seide.
0: Gerste, Weizen, Roggen, was ist das alles?
1: Getreide.
0: Wo grasen Kühe?
1: Weide.
0: Wohin steckt man das Schwert nach der Benutzung wieder?
1: Weide.
0: Wer gehört zur Band Oasis? Liam Gallagher oder Noel Gallagher?
1: Beide.
0: Ja!
1: Holy shit!
0: Puh, sehr gut, Philipp! Und so geht das Spiel. Schon hast du es hinter dir.
1: Ja, das... Ich verstehe nicht, wie man da... okay.
0: Ja. Hast du was gewonnen? Wir schicken dir eine kleine Überraschung. Vielen Dank fürs Mitmachen. Schönen Abend.
1: Vielen Dank. Dir auch. Ciao.

Hug Yourself von Kamrad. Aktueller Hit in Pop, der Abendshow. Zusammen in SR1, WDR2, HR3, MDR Jump und von SWR3. So geht reimlich. Philipp aus Mönchengladbach ist einfach unvorbelastet in dieses Spiel gegangen. Und ist damit der erste Gewinner dieser Woche. War ein bisschen der Wurm drin die vergangenen beiden Tage. Jetzt haben wir endlich einen. Wenn ihr das Spiel auch noch nie gehört habt bis jetzt,

Fayan und Dalton, aktueller Hit, versprich mir. Damit haben wir Christina aus Freudenstadt eine Freude gemacht. Sie hat uns eben geschrieben, sie war auf seinem Konzert in Stuttgart, seine erste Tournee. War mega, schreibt Christina. Und sie schreibt noch, spielt das doch so oft es möglich ist. Okay, nochmal. Versprich

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4: In der Nacht gibt es vom Süden bis in den Osten noch Regen und Gewitter. Sonst wird es nur örtlich nass. Die Tiefstwerte liegen zwischen 11 und 3 Grad. Morgen fällt von der Mitte bis in den Osten anhaltender Regen. Sonst gibt es bei Wolken und Sonne örtliche Schauer, im Süden einzelne Gewitter. Im Nordwesten bleibt es oft trocken. Die Höchstwerte liegen zwischen 9 Grad bei Dauerregen im Harz und 19 Grad am Inn.
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5: Die A4 Frankfurt Richtung Dresden ist zwischen Glauchau Ost und Hohenstein-Ernsthal wegen Bauarbeiten bis morgen früh ca. 5 Uhr gesperrt. Die A9 Richtung Berlin ist zwischen Naumburg und Weißenfels nach einem Unfall gesperrt. Die A71 Richtung Schweinfurt ist zwischen Gräfenroda und Oberhof wegen Tunnelwartungsarbeiten bis ca. 6 Uhr gesperrt. Im Unstrut-Hainich-Kreis ist die Straße zwischen Schlotheim und Hohenbergen wegen Überflutung gesperrt.
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Hier ist Pop, die Abendshow. Mit neuer Musik, jetzt von Angelique Kidjo, mit einem Lebenslauf, der klingt, als wäre er ausgedacht, ist aber echt. Sie ist eine beninisch-französische Singer-Songwriterin und Choreografin, hat 5 Grammys bekommen, so viele wie kein anderer afrikanischer Künstler, hat an der Jazz-Hochschule in Paris Gesang studiert, dann ein Jurastudium begonnen, weil sie sich für Menschenrechte einsetzen wollte. Jura hat sie dann wieder abgebrochen, Musik war ihr wichtiger. Seit 2002 ist sie UNICEF-Botschafterin und 2020 wurde sie vom Forbes Magazin zu den 50 mächtigsten Frauen Afrikas gezählt. Angelique Kidjo. Vielleicht habt ihr den Namen schon mal gehört. Vielleicht habt ihr auch ihren bisher einzigen Hit schon mal gehört. Agolo! 1994 war das. Damals hörten wir zum ersten Mal was von Angelique Kidjo und dachten, wie heißt die? Oder hat da einfach nur jemand den Namen der Band Ugly Kid Joe im betrunkenen Zustand ausgesprochen? Nein, das ist ihr Name. Klingt einfach, je nachdem, wie man nuschelt, so ähnlich. Angelique Kid Joe. Und von ihr gibt es jetzt neue Musik. Und sie ist auch wieder unterwegs. Im Moment spielt sie ein Konzert in Sinon. Übermorgen spielt sie in Deutschland. Dann ist sie in Halle an der Saale, in der Georg-Friedrich-Händel-Halle. Oh, Georg Friedrich Händel, den habe ich mal in der Angelique Kidjo Halle gesehen, war gut. Und sie kommt auch noch nach Luxemburg am 13. Mai und hat jetzt ganz neue Musik zusammen mit Pharrell Williams und Quavo. Das ist eine Kombination. Hier ist Angelique Kidjo mit Bando. Musik.

Es ist Halbzeit im Fußball-Champions-League-Rückspiel. Halbfinale Bayern München gegen Paris Saint-Germain. Und es steht nach wie vor 1:0 für Paris in München. Nach jetzigem Stand wären die Bayern draußen. Sie brauchen jetzt noch 3 Tore, um das Spiel in der regulären Spielzeit zu gewinnen. Man kann sich das gar nicht vorstellen, dass die Bayern in dieser Saison irgendwas nicht gewinnen, oder? Gut, Paris Saint-Germain ist jetzt auch kein Dorfverein. Die sind in ihrer Liga in Frankreich auch auf dem ersten Platz, werden wahrscheinlich Meister, stehen aber noch nicht als solcher fest und haben bisher auch nur 70 Tore in dieser Saison geschossen in der Liga. Die Bayern 116. Also, es ist ja noch eine Halbzeit übrig. Es wäre schon eine Überraschung, gerade nach dieser Saison, wenn die Bayern heute rausflögen. Holly Humberstone, aktueller Hit To Love Somebody.

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1: Um 22 Uhr mit Jean-Marc Heukemes. US-Streitkräfte haben nach eigenen Angaben in der Straße von Hormuz einen iranischen Tanker beschossen. Das US-Zentralkommando teilte mit, das unbeladene Schiff sei manövrierunfähig. Es habe versucht, die Blockade zu durchbrechen und einen iranischen Hafen anzusteuern. Gestern Abend hatte US-Präsident Donald Trump angekündigt, die Operation zur Freigabe der Straße von Hormuz auszusetzen. Die Pause solle zeigen, ob mit dem Iran ein Abkommen vereinbart werden könne. Die Blockade der iranischen Häfen bleibe jedoch bestehen. Der französische Flugzeugträger Charles de Gaulle ist im Roten Meer eingetroffen. Wie das Präsidialamt in Paris mitteilte, hat der Verband mit dem Kriegsschiff den Suezkanal passiert. Er fahre nun nach Süden, um sich für einen möglichen Einsatz zur Sicherung der Straße von Hormuz in Stellung zu bringen. Die Charles de Gaulle ist das Flaggschiff der französischen Marine. An Bord sind Kampf- und Überwachungsflugzeuge sowie Hubschrauber für Rettungseinsätze und U-Boot-Abwehr. Das von einem Hunter-Virus-Ausbruch betroffene Kreuzfahrtschiff hat die Kapverden vor Westafrika verlassen. Es nahm am Abend Kurs auf die Kanareninsel Teneriffa. Das Schiff lag seit Sonntag vor der Inselgruppe vor Anker. Zuvor waren 7 der etwa 150 Menschen an Bord erkrankt. 3 starben an den Folgen. In Amsterdam landete am Abend ein Flugzeug mit einem Passagier des Schiffes. Es handelt sich um eine Deutsche, die Kontakt zu einem der Todesopfer hatte. Sie soll in einer Spezialklinik in Düsseldorf untersucht werden. Die Ukraine hat aus Ungarn beschlagnahmtes Bargeld in Millionenhöhe zurückbekommen. Das teilte Präsident Volodymyr Zelensky mit. Im März hatten ungarische Sicherheitskräfte einen routinemäßigen Geldtransport von Wien nach Kiew gestoppt. 40 Millionen US-Dollar, 35 Millionen Euro und 9 Kilo Gold wurden beschlagnahmt, die Transportbegleiter festgesetzt. Die ungarischen Behörden warfen einer ukrainischen Bank Geldwäsche vor, legten aber keine Belege vor. Die Thüringer Wohnungswirtschaft erwartet dieses Jahr noch keine Beschleunigung des sozialen Wohnungsbaus. Verbandsdirektor Frank Emrich sagte auf einer Tagung in Suhl, man habe zwar Projekte in der Schublade, die angekündigte neue Förderrichtlinie sei aber nach wie vor nicht in Kraft. 2026 sei für die Wohnraumförderung wahrscheinlich verschenkt. Neue Bauvorhaben können nach Emrichs Worten bis Jahresende kaum noch umgesetzt werden. Das waren die Nachrichten. Das Wetter. In der Nacht viele Wolken und weitere Schauer und Gewitter bei Tiefstwerten von 11 bis 6 Grad. Morgen bedeckt, gebietsweise Regen, in Sachsen auch Gewitter, Höchstwerte 9 bis 14 Grad. Und am Freitag erst stark bewölkt, neblig trüb, später häufig Sonne und leicht steigende Temperatur. Die Zeit 22.03 Uhr.
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2: Auf der A4 Frankfurt-Dresden ist zwischen Ronneburg und Merane in beiden Richtungen jeweils eine Fahrspur gesperrt. Die Bauarbeiten dauern bis Mitte Mai. Die A4 Frankfurt Richtung Dresden ist zwischen Glauchau-Ost und Hohenstein-Ernsthal wegen Bauarbeiten bis ca. 5 Uhr gesperrt. Die A9 Richtung Berlin ist zwischen Naumburg und Weißenfels nach einem Unfall gesperrt. Die A71 Richtung Schweinfurt ist zwischen Gräfenroda und Oberhof wegen Tunnelwartungsarbeiten bis ca. 6 Uhr gesperrt. Im Landkreis Zwickau ist die Straße zwischen Langenberg und Hohenstein-Ernsthal nach einem Unfall gesperrt. Im Unstrut-Hainich-Kreis ist die Straße zwischen Schlotheim und Hohenbergen wegen Überflutung gesperrt.
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3: Mit Michael Räufsteck, hallo, mit Leonie jetzt, mit Tame Impala und Dracula gleich. Und wir gucken mal, was wir aus Materia zu essen machen könnten.
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Dasha und Austin. Hallo, hier ist Pop, die Abendshow, jetzt mit Tame Impala, dem Projekt von Kevin Parker, der nach 20 Jahren Karriere seinen ersten Hit hat und offenbar jetzt schon beschlossen hat, nicht nur für diesen einen Hit bekannt sein zu wollen. Also ist er beim Konzert in Berlin einfach in der Mitte des Konzerts pinkeln gegangen und hat sich dabei filmen lassen von hinten. Jetzt ist er eben auch dafür berühmt. Hat er davon? Aber gut, der Mann ist nicht mehr der Jüngste. Er ist mit 40 jetzt quasi ein Newcomer-Star. In dem Alter muss man halt zwischendurch mal zur Toilette. Da kann man nicht mehr so ein langes Konzert auf einmal spielen. Bei klassischen Konzerten ist auch manchmal eine Pause. Oder im Theater. Warum nicht bei Tame Impala-Konzerten?

0: Bisher keine weiteren Ereignisse in der Champions League zwischen Bayern und Paris. Immer noch 0:1. Nach diesem Stand wären die Bayern draußen. Sie bräuchten noch 2 Tore für eine Verlängerung und 3 zum Sieg und um das Finale zu erreichen. Aber für 3 Tore reicht ihnen ja normalerweise die Nachspielzeit.
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Ah, noch denkt ihr, wenn ihr den Namen Materia hört, vielleicht an diesen Hit, an Lila Wolken. Aber eines Tages werdet ihr beim Namen Materia an Schnitzel mit Gyros denken. Und dann hat er es geschafft. Er ist gerade auf einem guten Weg. Materia macht jetzt Essens-Promo. Zusammen mit einem großen Taxi- und Transportunternehmen hat er ein Essen rausgebracht. Und dabei handelt es sich um ein Schnitzel mit Sauce Hollandaise und Gyros und Tzatziki plus Pommes mit Feta-Topping. Aber das sind ja gleich drei Gerichte auf einmal. Ja, das Gericht ist originell. Der Name ist langweilig, es heißt einfach so wie das Unternehmen. Deswegen möchten wir hier kritisch fragen, Materia, hast du sowas wirklich nötig? Wenn er gerne ein Essen rausbringen möchte, dann könnte er doch mit seinem eigenen Namen arbeiten. Wir haben es Anfang der Woche schon gehört bei dieser Frau, die im Internet Stars nachbaut aus Lebensmitteln und sie Egg Sheeran nennt. Egg Sheeran, weil sie ihn aus Eiern macht. Oder Justin Bieber aus Käse, der zu Justin Brieber wird. Da geht doch was. Materia. Warum nicht Materiaki Hähnchen oder Matempura, wenn ihm frittierte japanische Gerichte lieber sind. Da geht doch so viel. Hier ist Apfeltascha Bedingfield und Soulmate in Pop der Abendshow.

0: Genau, dazu noch Nelly Furtado, zum Trinken einen Kamm Radler und zum Nachtisch eine Postmelone. Geht doch.
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7: In der Nacht gibt es vom Süden bis in den Osten noch Regen und Gewitter, sonst wird es nur örtlich nass. Die Tiefstwerte liegen zwischen 11 Grad am Oberrhein und 3 Grad in Nordfriesland. Morgen fällt von der Mitte bis in den Osten anhaltender Regen. Sonst gibt es bei Wolken und Sonne örtliche Schauer, im Süden einzelne Gewitter. Die Höchstwerte liegen zwischen 9 Grad bei Dauerregen im Harz und 19 Grad.
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8: A38 Richtung Leipzig. Zwischen Breitenworbis und Bleicherode Behinderungen nach einem Wildunfall. Auf der A4 Frankfurt-Dresden ist zwischen Ronneburg und Merane in beiden Richtungen jeweils eine Fahrspur gesperrt. Die Bauarbeiten dauern bis Mitte Mai. Die A4 Frankfurt Richtung Dresden ist zwischen Glauchau-Ost und Hohenstein-Ernsthal wegen Bauarbeiten bis ca. 5 Uhr gesperrt. Die A71 Richtung Schweinfurt ist zwischen Gräfenroda und Oberhof wegen Tunnelwartungsarbeiten bis ca. 6 Uhr gesperrt. Im Landkreis Zwickau ist die Straße zwischen Langenberg und Hohenstein-Ernsthal nach einem Unfall gesperrt.
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Pink und Cash Cash, Can We Pretend? Hier ist Pop, die Abendshow. Gemeinsam bei HR3, Bremen 4, MDR Jump, SR1, WDR 2 und von SWR 3. Immer noch keine weiteren nennenswerten Ereignisse im Spiel zwischen Bayern München und Paris Saint-Germain in der Champions League. 0:1 ist weiter der Zwischenstand. Ein mickriges Tor in fast anderthalb Stunden. Wir erinnern nochmal an das Ergebnis des Hinspiels aus der vergangenen Woche. 5:4 für Paris. Vielleicht hätte man einfach die Mannschaften von damals nochmal auf den Platz schicken sollen.

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0: Greedy von Tate McRae. Wir hatten eigentlich vor, heute Abend die vielen Tore von Bayern München durchzugeben im Champions-League-Spiel gegen Paris Saint-Germain. Sie liegen 0-1 zurück. Dann sind hier stattdessen ein paar dumme Witze. Jesse Ensminger, hast du einen?
1: Ja, ich habe gerade dir einen erzählt, aber ich möchte einen besseren erzählen. Ja. Sagt die Lehrerin zum Peter, tut mir leid, aber ich kann dir in Französisch maximal eine 5 minus geben. Peter darauf, gracias.
0: Okay, ich habe auch einen. Was tut der Sicherheitsdienst in einer Nudelfabrik? Na, er passt da auf.
1: Oh, nee.
0: Ja, aber mit dummen Witzen kommt man halt nicht ins Finale. Das ist die Lehre, die wir aus heute Abend ziehen. Und jetzt ist die reguläre Spielzeit vorbei im Spiel. Die Bayern liegen hinten. Das heißt, jetzt müssten sie in den nächsten Minuten noch die 2 Tore schießen, um zumindest in die Verlängerung zu kommen. Also, geht los.

0: Wir müssen unterbrechen, weil die Menschen jetzt natürlich den Witz hören wollen, den du mir eigentlich erzählen wolltest und den du mir im Radio nicht erzählt hast, aber vorher als Musik lief und es niemand gehört hat.
1: Okay, ich erzähle ihn.
0: Ja, mach.
1: Wie heißt die Frau von Herkules? Fraukules.
0: Fraukules. Ich habe auch noch einen. Wie viele Surrealisten braucht man, um eine Glühbirne einzudrehen?
1: Keine Ahnung.
0: Einen Fisch.

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1: Um 23 Uhr mit Heike Lüttich. Zum ersten Mal seit Beginn der jüngsten Waffenruhe hat die israelische Armee einen Vorort der libanesischen Hauptstadt Beirut angegriffen. Dabei ist nach Angaben von Regierungschef Netanyahu der Kommandeur einer Eliteeinheit der vom Iran unterstützten Hisbollah-Miliz getötet worden. Nahostkorrespondent Moritz Behrendt.
2: Eine Warnung hat es vorher nicht gegeben. Medienberichten zufolge wurden 3 Raketen von einem israelischen Kriegsschiff aus auf ein Wohnhaus im Vorort Haretereik abgefeuert. Nach dem Angriff verließen viele Bewohner fluchtartig das Stadtviertel. Offiziell gilt seit Mitte April zwischen Israel und dem Libanon eine Waffenruhe. Allerdings haben die Kämpfe zwischen der Hisbollah und den israelischen Streitkräften nie wirklich aufgehört. Nach Angaben des Gesundheitsministeriums in Beirut wurden mehr als 100 Libanesen getötet, seitdem die Waffenruhe in Kraft ist. Unter ihnen zahlreiche Zivilisten.
1: Bundeskanzler Merz hat um Geduld für die Reformvorhaben der Bundesregierung gebeten. Beim Unternehmertag NRW in Düsseldorf sagte Merz, er selbst würde den Prozess gern beschleunigen. Demokratie sei aber manchmal langsam und auch mühsam. Nordrhein-Westfalens Unternehmerpräsident Kirchhoff hatte die Bundesregierung zuvor aufgefordert, Mut zu Veränderungen zu haben. Die mangelnde Reformfähigkeit der Politik frustriere und enttäusche viele Unternehmer. Die Bundesanwaltschaft hat bei einer bundesweiten Razzia gegen 2 rechtsextreme Jugendorganisationen heute rund 50 Objekte in 12 Bundesländern durchsuchen lassen. Ermittelt wird gegen 36 Personen. Sie sollen wichtige Mitglieder der Gruppen Jung und Stark und Deutsche Jugend voran sein. Ihnen wird vorgeworfen, sich in Social Media vernetzt und zu Gewalt aufgerufen zu haben. Festgenommen wurde heute aber niemand. Die Gewerkschaft Verdi weitet die Warnstreiks bei der Telekom noch einmal aus. Morgen sollen die Beschäftigten in 12 Bundesländern den ganzen Tag über die Arbeit niederlegen. Nicht betroffen sind nur Hessen und das Saarland, Baden-Württemberg und Rheinland-Pfalz. Deshalb könne es zu längeren Wartezeiten bei Hotlines, Verzögerungen beim technischen Kundenservice sowie zu Terminabsagen kommen, hieß es. Verdi fordert für die rund 60.000 Tarifbeschäftigten unter anderem 6,6% mehr Geld. Der FC Bayern München hat erneut den Einzug ins Finale der Fußball-Champions League verpasst. Im Halbfinal-Rückspiel gegen Paris Saint-Germain trennten sich beide Mannschaften 1:1. Das Hinspiel in Paris hatten die Bayern 4:5 verloren. PSG trifft damit im Endspiel am 30. Mai in Budapest auf den FC Arsenal London. Das Wetter für Deutschland. In der Nacht gebietsweise Regen, in der Südosthälfte anfangs auch Gewitter, Tiefstwerte 11 bis 3 Grad. Tagsüber an der Nord- und Ostsee, im Rheinland und vom Bodensee bis zum Bayerischen Wald häufig Sonne, ansonsten regnerisch 8 bis 18 Grad. 23.03 Uhr.
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3: A38 Richtung Leipzig. Zwischen Breitenworbis und Bleicherode Behinderungen nach einem Wildunfall. Auf der A4 Frankfurt-Dresden ist zwischen Ronneburg und Merane in beiden Richtungen jeweils eine Fahrspur gesperrt. Die Bauarbeiten dauern bis Mitte Mai. Die A4 Frankfurt Richtung Dresden ist zwischen Glauchau-Ost und Hohenstein-Ernsthal wegen Bauarbeiten bis ca. 5 Uhr gesperrt. Die A71 Richtung Schweinfurt ist zwischen Gräfenroda und Oberhof wegen Tunnelwartungsarbeiten bis ca. 6 Uhr gesperrt. Im Landkreis Zwickau ist die Straße zwischen Langenberg und Hohenstein-Ernsthal nach einem Unfall gesperrt.
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4: Mit Michael Wolfsteck, hallo. Bitter für die Bayern, als Harry Kane eben das 1:1 geschossen hat im Stadion in München. Da dachten dann doch alle wieder, es geht doch, sie kriegen es doch, die schaffen noch ein Tor in der nächsten Minute, ist doch noch eine ganze Minute. Es hat nicht geklappt. Die Bayern haben die vor allem in dieser Saison ungewohnte Erfahrung gemacht, ein Spiel zu verlieren, in diesem Wettbewerb rauszufliegen. Das Finale bestreiten Arsenal und Paris. Für Bayern ist Ende im Halbfinale. Jetzt entpoppt die Abendshow Lady Gaga, The Dead Dance, gleich Huntricks mit Golden und außerdem noch das Gegenteil von Last Christmas.
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Incubus, hier ist Pop, die Abendshow. Vergangenen Sommer haben wir ständig neue Rekorde von K-Pop, Demon Hunters und dem Hit Golden von Huntrix gemeldet. Nur, dass ihr denkt, es gäbe keine neuen Bestwerte. Die sind immer noch, dieser Hit immer noch in den Top 10 in Deutschland. 44 Wochen. Und der Film K-Pop, Demon Hunters auch. Immer noch in den Top 10 der meistgestreamten Filme. Jetzt seit 46 Wochen.

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1: Ist euch schon mal aufgefallen, dass es viele Hits auch im Gegenteil gibt? Mal ein Beispiel. Hero von Enrique Iglesias. Da gibt es auch das Gegenteil, Anti-Hero von Taylor Swift. Okay, hier sind noch ein halbes Dutzend Beispiele. Ava Max und Salt. Gegenteil von Maroon 5, Sugar. David Guetta und Anne-Marie, Don't Leave Me Alone. Michael Jackson. Leave me alone. Who is Fancy? Zusammen mit Ariana Grande und Meghan Trainor. Der Song heißt Boys Like You. Gegenteil, Girls Like Us. Von Zoe Wees. Rolling Stones. You can't always get what you want. Aside then. Danke, Jimmy Cliff. You can get it if you really want. Und jetzt eben das Gegenteil von... Und das bringt uns zur kanadischen Band Arkells, von der ich nicht fassen kann, dass ich jetzt erst auf sie gestoßen bin, denn sie ist fantastisch. Es gibt sie seit 20 Jahren. Sie ist 6-mal ausgezeichnet worden mit dem Juno, dem wichtigsten kanadischen Musikpreis, in der Kategorie Gruppe des Jahres. Damit öfter als jede andere Band, also öfter als Nickelback, Billy Talent, Bare Naked Ladies, Loverboy, all die anderen großen kanadischen Bands, die auch jeweils mehrmals gewonnen haben. Das neue, wirklich tolle Album von den Arkells heißt Between Us. Und der beste Song darauf ist eben quasi das Gegenteil von Last Christmas, Next Summer.

Arkells heißt die Band. A-R-K-E-L-L-S. Between Us, das aktuelle Album. Und vielleicht habt ihr ja sogar live gesehen. Sie waren in Deutschland für 3 Termine im März. Berlin, Hamburg, Köln. Ohne mir was zu sagen. Herzlichen Glückwunsch, falls ihr da wart. Dann kanntet ihr sie vor mir. Was für eine großartige Band. Between Us heißt das aktuelle Album. Wirklich großartig. Und ich habe dann jetzt 20 Jahre Material der Arkells nachzuholen, das ich die nächsten Tage dann hören werde. Hier ist BTS und Swim.

0: Es war ein Krimi. Es wurde weniger geschossen als im Hinspiel, aber es war wieder ein Krimi. Das Rückspiel im Champions League Halbfinale. Nach dem 1:1 gegen Paris Saint-Germain ist der FC Bayern raus. Sehr schade für alle Bayern-Fans. ARD-Sportreporterin Patricia Gabor.
1: Was war das denn bitte für eine Partie? Werden sich die Bayern-Fans nach diesem Halbfinal-Rückspiel gegen Paris Saint-Germain fragen? Die Münchner kamen nicht gut rein ins Spiel, haben gleich die Anfangsphase verpennt. Ousmane Dembélé legte das 1:0 hin für Paris Saint-Germain in der dritten Minute. Die Bayern danach mit sehr vielen unpräzisen Pässen. Michael Olise fand keine Lösungen gegen PSG, auch ein Jamal Musiala. Es funktionierte nicht bei den Münchnern. Ganz, ganz am Ende, tief in der Nachspielzeit, Harry Kane mit dem Anschlusstreffer mit dem 1:1. Aber das war zu spät. Die Münchner scheiden aus und sind zum 6. Mal in Folge nicht im Finale der Champions League vertreten.

0: 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Das ist neu von Pedro Santos. I don't know me. Am Anfang hatte ich das Gefühl, er hätte versehentlich nochmal Ordinary von Alex Warren veröffentlicht. Anfang von Pedro Santos. Anfang von Alex Warren. Aber da merkt ihr es ja. Klingt völlig anders.
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3: In der Nacht gibt es vom Süden bis in den Osten noch Regen und Gewitter. Sonst wird es nur örtlich nass. Die Tiefstwerte liegen zwischen 11 Grad am Oberrhein und 3 Grad. Morgen fällt von der Mitte bis in den Osten anhaltender Regen. Sonst gibt es bei Wolken und Sonne örtliche Schauer, im Süden einzelne Gewitter. Im Nordwesten bleibt es oft trocken. Die Höchstwerte liegen zwischen 9 und 19 Grad am Inn.
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4: Vorsicht bitte auf der A9 Richtung Berlin, zwischen Einfahrt Brück und Rastplatz. Zauche läuft eine Person auf dem Beschleunigungsstreifen. A38 Richtung Leipzig, zwischen Breitenworbis und Bleicherode Behinderungen nach einem Wildunfall. Die A4 Frankfurt Richtung Dresden ist zwischen Glauchau-Ost und Hohenstein-Ernsthal wegen Bauarbeiten bis ca. 5 Uhr gesperrt. Die A71 Richtung Schweinfurt ist zwischen Gräfenroda und Oberhof wegen Tunnelwartungsarbeiten bis ca. 6 Uhr gesperrt. Im Landkreis Zwickau ist die Straße zwischen Langenberg und Hohenstein-Ernsthal nach einem Unfall gesperrt.
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Eine Eilmeldung aus dem Verkehrszentrum. Achtung, ein Falschfahrer auf der A661 Egelsbach-Bad Homburg zwischen Frankfurt-Eckenheim und Bad Homburger Kreuz. Hier kommt ein Falschfahrer entgegen. Bitte äußerst rechts fahren und nicht überholen. Auf der A661 Egelsbach-Bad Homburg zwischen Frankfurt-Eckenheim und Bad Homburger Kreuz ein Falschfahrer. Bitte Vorsicht in beiden Richtungen.

Dua Lipa und Illusion. Hallo, hier ist Pop, die Abendshow. Wir hatten noch eine Entscheidung zu vergeben unter 07221 2011. Wer soll den nächsten Hit singen? Jolene ist der Song, der jetzt kommt. Das haben wir schon beschlossen. Wer ihn singt, das entscheidet ihr. Das ist ein Song, den wir vielleicht in Deutschland von The Boss Hoss am besten kennen. Von Dolly Parton ist er im Original, die auch I Will Always Love You im Original gesungen hat. Aber ihr kennt uns, wir können tief buddeln. Wir haben noch drei andere Versionen gefunden und zwischen denen entscheidet ihr, damit es heute mal ein bisschen anders klingt als gewohnt. Nummer 1, Beyoncé.

0: 0722 1 20 11, ihr entscheidet live. Wir spielen die Version, die zuerst drei Stimmen hat. Beyoncé aus ihrem Album Cowboy Carter, aus dem ihr am besten Texas Hold'em kennt. Da passte natürlich ein Country-Hit drauf. Die Ellie Goulding-Version oder die Calvin Jones-Version, die dann mit Country nichts mehr zu tun hat, wenn ihr es gerne dance-lastig haben möchtet. Das ist die Wahl. Wie ist eure? Hallo, hier ist Michael Räufsteck. Wer ist da?
1: Dieter aus dem LKW. Ich hätte gern die Nummer 1.
0: Einmal Beyoncé. Vielen Dank. Mach's gut. Tschüss. Hallo, wer spricht?
2: Ja, hier ist der Lars. Ich hätte gern die Nummer 2.
0: Einmal Ellie Goulding. Danke, Lars. Schönen Abend noch. Michael, hier, wer da?
3: Hi, Nicole hier. Ich hätte gern die Nummer 1.
0: Einmal Beyoncé für dich, Nicole. Vielen Dank für deine Stimme. Wer gibt jetzt deine Stimme ab?
4: Der Martin hier aus Albstadt. Ich will Beyoncé.
0: Dann hat sie gewonnen. Hier ist sie. Tschüss. Danke.

Beyoncés Würdigung an die große Dolly Parton, die schon wieder Auftritte absagen musste. Auch die für September geplanten Auftritte in Las Vegas hat sie aus gesundheitlichen Gründen abgesagt. Sie sei dann noch nicht fit genug für die Bühne, sagt Dolly Parton, sagt aber auch, sie sei auf dem Weg der Besserung. Danke für eure Stimmen heute Abend für die Beyoncé-Version von Jolene.

Family Affair. Pop, die Abendshow mit Michael Reufsteck geht zu Ende. Die Popnacht beginnt gleich mit Ben Streubel. Danke, dass ihr dabei wart. Leider hatten wir auch heute wieder ein paar Themen übrig, zu denen wir einfach nicht mehr gekommen sind. Wir hatten noch vor einen Test, wie schnell lässt sich ein Reifen wechseln, nur durch Telepathie. Dann aus der Medizinredaktion, welche teuren Placebos lassen sich durch günstige Generika ersetzen. Und die Geschichte vom Chamäleon, das lieber ein Chamäleon wäre. Naja, vielleicht beim nächsten Mal. Gute Nacht.

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1: Um 0 Uhr mit Christine Beitsch. Bundeskanzler Merz hat zum ersten Jahrestag der schwarz-roten Koalition eine gemischte Bilanz gezogen. Im ZDF sagte der CDU-Chef, die Koalition habe bereits viel erreicht, bleibe aber hinter dem eigenen Anspruch zurück. Am Abend bat Merz beim Unternehmertag in Nordrhein-Westfalen um Geduld für geplante Reformen. Aus Düsseldorf Antje Passenheim.
2: Er würde den Prozess der dringend nötigen Reformen, vor allem zur Entlastung der Wirtschaft, gern beschleunigen. Doch in einer Demokratie ließen sie sich nicht von einem autoritären System von oben anordnen. Das möge schneller gehen, sei aber am Ende des Tages immer die schlechtere Lösung, sagte der Kanzler auch mit Blick auf die Koalition in Berlin. Zuvor hatte Nordrhein-Westfalens Unternehmerpräsident Arndt Kirchhoff die Bundesregierung aufgefordert, endlich ihre Reformangst zu überwinden, Bremsen zu lösen und Mut zur Veränderung zu zeigen.
1: Israel hat zum ersten Mal seit Beginn der Waffenruhe vor 3 Wochen Vororte der libanesischen Hauptstadt Beirut angegriffen. Dabei wurde nach israelischen Angaben ein hochrangiger Kommandeur der Hisbollah-Miliz getötet. Medien berichten, bei dem Angriff habe die Luftwaffe mehrere schwere Bomben auf ein dicht besiedeltes Gebiet abgeworfen. Trotz der Waffenruhe kommt es immer wieder zu gegenseitigen Angriffen zwischen Israel und der Hisbollah. Die Gewerkschaft Verdi weitet die Warnstreiks bei der Telekom aus. Die Beschäftigten in 12 Bundesländern sollen heute die Arbeit niederlegen. Nicht betroffen sind Hessen, das Saarland, Baden-Württemberg und Rheinland-Pfalz. Wegen der Streiks könne es längere Wartezeiten bei Hotlines, Verzögerungen beim technischen Kundenservice sowie Terminabsagen geben, hieß es. Der deutsche Fußballrekordmeister Bayern München hat das Finale der Champions League verpasst. Die Münchner spielten am Abend 1:1 gegen Paris Saint-Germain. Nach der 4:5 Niederlage im Hinspiel ist Bayern damit raus. André Siems berichtet.
3: Paris ging früh durch Dembélé in der 3. Minute in Führung. Wieder mal war die Bayern-Abwehr zu sehr aufgerückt und lief in einen Konter. Gute Chancen durch Diaz, Musiala und vor allen Dingen Tah, der aus 6 Metern per Kopf das Tor verfehlte, ließen die Münchner anschließend liegen. In der 2. Halbzeit spielte Paris dann richtig stark, verteidigte alles weg und ließ fast keine Chancen zu. Erst in der Nachspielzeit traf Kane zum 1:1. Zu spät, denn da war das Spiel schon so gut wie gelaufen. Die Franzosen stehen damit im Finale und spielen in Budapest gegen Arsenal London.
1: Das Wetter für Deutschland. In der Nacht oft Regen, im Südosten anfangs auch Gewitter. Die Tiefstwerte 11 bis 3 Grad. Tagsüber an Nord- und Ostseeküste häufig Sonne, auch vom Bodensee bis zum Bayerischen Wald sowie im Rheinland sonnige Phasen. Sonst größtenteils bewölkt, gebietsweise Regen oder einzelne kräftige Schauer. Dazu maximal 8 bis 18 Grad. Die Zeit, es ist 0:03 Uhr.
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4: Auf der A4 Frankfurt-Dresden ist zwischen Ronneburg und Merane in beiden Richtungen jeweils eine Fahrspur gesperrt. Die Bauarbeiten dauern bis Mitte Mai. Die A4 Frankfurt Richtung Dresden ist zwischen Glauchau-Ost und Hohenstein-Ernsthal wegen Bauarbeiten bis ca. 5 Uhr gesperrt. Die A71 Richtung Schweinfurt ist zwischen Gräfenroda und Oberhof wegen Tunnelwartungsarbeiten bis ca. 6 Uhr gesperrt. Im Landkreis Zwickau ist die Straße zwischen Langenberg und Hohenstein-Ernsthal nach einem Unfall gesperrt. Im Landkreis Nordhausen ist die Straße zwischen Kleinfurer und Hain wegen Überflutung gesperrt. Im Unstrut-Hainich-Kreis ist die Straße zwischen Großmehlra und Schlotheim wegen Überflutung gesperrt.
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5: Mit Ben Sträubel. So, ich stelle mir gerade die Frage, wie viel Regen braucht die Natur? Weil es gibt ja diesen Spruch, die Natur braucht den Regen. Ich gehöre auch irgendwie ein bisschen zur Natur. Jetzt bin ich in ein Schlagloch mit Wasser gefüllt hineingetreten und mit diesem Geräusch hier ins Studio hinein. Ich werde mich in die Trockenphase begeben, so mich trockenlegen lassen sozusagen. Von ein wenig Zugluft und ihr macht mit. Die nächsten 5 Stunden sind wir zusammen.
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Anastasia und Stupid Little Things, hier ist die Popnacht. So, da sind wir wieder entspannt zusammen. Heute ist der 7. Mai, 0.10 Uhr, für alle, die eine Statistik über diese Show führen. Und Gesundheitszustand, würde ich sagen, ist sehr gut. Gemütszustand, 2+. Ja, was führt zur Abwertung? Dass es nass ist draußen, ja, dass ich immer noch so pitschnass bin. Heute ist Tag der Passwörter. Das ist insofern ziemlich wichtig, weil es sollte darauf hingewiesen werden, am Tag der Passwörter, dass Menschen auch mal das Passwort wechseln. Man neigt ja dazu, mit einem bestimmten Passwort so durchs Leben zu gehen, dass man immer wieder mal verifizieren muss, wenn jemand sagt, da muss noch was Großgeschriebenes oder Sonderzeichen dazu. Und es gibt 16 Milliarden Leaks. Jedes Jahr 16 Milliarden Hacks, dadurch, dass eben Passwörter zu leicht sind. Ich glaube, die KI kann in 10 Sekunden irgendwelche Passwörter auch rausfinden, wenn man so den Zustand desjenigen kennt, also Geburtsjahr, Freunde, Umfeld und so weiter. Das häufigste Passwort ist aber immer noch tatsächlich, das eingesetzt wird in irgendeiner Form, 1, 2, 3, 4, 5, 6, man glaubt es kaum, dann Admin, auch sehr beliebt, I love you. Wenn es irgendwie noch eine Zahl sein muss, dann Passwort mit P großgeschrieben und eine 1 dahinter. Also insofern, das sollte man nicht unbedingt benutzen. Ich weiß auch gar nicht, wer macht solche Umfragen überhaupt? Wer gibt das denn raus? Oder geht man da durch die Straße und fragt, können Sie mal Ihr Passwort sagen? Und dann sagen die, oh ja klar, logisch, 1, 2, 3, 4, 5, 6. Wahrscheinlich Donald Trump, der hatte 1, 2, 3, 4, 5, 6 am Atomkoffer. Und ansonsten kann es natürlich auch sein, dass es eine Information ist der liebenhacker.de oder sowas, die mal ein bisschen unterstützen. Ich kenne sogar die Zugangsdaten einer Bank und das ist kein Witz. Eine große Bank, die ihr auch kennt, in das Gebäude kommt man rein mit 0815, also Passwort 0815 tatsächlich. Und ich habe es nicht glauben können, aber es ist so. Ich sage euch nur nicht, welche Bank das ist, weil ich weiß ja nicht, wann ich mal in eine Zwangssituation komme.

Need Your Love ist der neue Hit von One Republic. Hier in der Popnacht auf der A65, bitte aufpassen, da laufen Hunde auf der Fahrbahn A65. Landau, Ludwigshafen, zwischen Edenkoben und Neustadt-Weinstraße Süd. Und logischerweise kann man das nicht so steuern, dass die Hunde nur in eine Richtung laufen. Bitte in beiden Richtungen aufpassen. Das ist anständig. Also Hunde auf der Fahrbahn auf der A65. Und in 3 Minuten nach diesem schönen Song von den Bandits, ein Rätsel, diesmal ist ein prominenter im Zombie-Kostüm aufgetaucht und holt ihn da raus, erkennt ihn und verdient euch das erste Popnacht-Package nach Catch Me.

0: Die Bendels und Catch Me in the Popnacht.
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0: Ein Comedian, na, Kabarettist kann man da schon sagen, hat heute Geburtstag. Wer ist denn das? Wer steckt denn hier im Zombie-Kostüm drin? Ich könnte mir vorstellen, dass ihr draufkommt für ein Popnacht-Pack.
2: Der Kleine.
0: Ja.
2: Nein, das ist nicht Nikolaus. Das ist Osterhasen.
0: Ja. Okay, wer ist denn das, der heute Geburtstag feiert, der Prominente im Zombie-Kostüm? 07221 20.

0: Justin Bieber.
1: 0:26 ist es, Vorsicht, auf der A29 Oldenburg in Richtung Wilhelmshaven, da liegen Gegenstände zwischen Kreuz Oldenburg-Ost und Oldenburg-Hafen und da gehören die nicht hin und Vorsicht auch auf der A3 Frankfurt Richtung Köln. Dort sind Menschen auf der Fahrbahn in der Einfahrt Raunheim. Und habt ihr noch irgendwas, das nicht auf die Straße gehört? Dann WhatsApp schicken, dann können wir andere warnen. Mit eurer Hilfe 07221 20.

0: ist der DJ. Madonna. 0.30 Uhr ist es.
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6: Morgen fällt von der Mitte bis in den Osten anhaltender Regen. Sonst gibt es bei Wolken und Sonne örtliche Schauer, im Süden einzelne Gewitter. Die Höchstwerte liegen zwischen 9 Grad bei Dauerregen im Harz und 19 Grad. Am Freitag geht es unter Hochdruckeinfluss oft trocken weiter bei Sonne und Wolken. Am Wochenende wird es wärmer, neben Sonnenschein entstehen, aber örtliche Schauer und Gewitter.
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7: Vorsicht bitte auf der B184 Königsborn, Dessau. Zwischen Menz und Gommern ist ein unbeleuchteter Fahrradfahrer unterwegs. Auf der A4 Frankfurt-Dresden ist zwischen Ronneburg und Merane in beiden Richtungen jeweils eine Fahrspur gesperrt. Die Bauarbeiten dauern bis Mitte Mai. Die A4 Frankfurt Richtung Dresden ist zwischen Glauchau-Ost und Hohenstein-Ernsthal wegen Bauarbeiten bis ca. 5 Uhr gesperrt. Die A71 Richtung Schweinfurt ist zwischen Gräfenroda und Oberhof wegen Tunnelwartungsarbeiten bis ca. 6 Uhr gesperrt. Im Landkreis Nordhausen ist die Straße zwischen Kleinfurer und Hain wegen Überflutung gesperrt. Im Unstrut-Hainich-Kreis ist die Straße zwischen Großmehlra und Schlotheim wegen Überflutung gesperrt.
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8: Und die am meisten unterschätzte Höchsttemperatur heute in Drommershausen. In Hessen werden es 14 Grad. Hier ist die Popnacht. Mein Name Ben Sträubel.

0: Hier ist die Popnacht.
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0: Wer ist das, der heute Geburtstag feiert? Axel aus Ratshausen, guten Morgen. Wen hast du da noch rausgehört?
2: Guten Morgen, den Poltgerhard habe ich da rausgehört.
3: Wo ist der Hasi?
4: Ja. Nikolausi.
5: Nein, das ist nicht Nikolausi.
0: Jawohl, so, das ist ja nur noch kultig. Das erkennt man also auch in kleinen Sätzen, an kleinen Worten schon. Da weiß man, wer es ist. Also, Happy Birthday, Gerhard Polt. Du hast dir das Popnacht-Package damit verdient. Und Axel, träumst schon ein bisschen vom Urlaub in Italien? Warst du dieses Jahr schon in Italien?
2: Leider nicht, aber es wird noch klappen, hoffe ich doch mal.
0: Bist ein großer Italien-Fan. Was magst du an diesem Land am liebsten?
2: Die italienische Lebensart, Kaffee, Cappuccino, Eis.
0: Ja, das kriegst du auch zu Hause bei mir im Bester Wald.
2: Also, naja.
0: Aber nicht so günstig. Ich würde dir
2: aber
0: ein
2: nicht so günstig.
0: Ja, das, muss ich sagen. Das ist klar.
2: Das lassen wir mal dahingestellt.
0: Ja, das ist tatsächlich so. In Italien, wenn du in Norditalien bist, da kannst du noch für 1,20 Euro einen Kaffee kriegen. Dann an vielen Ecken ist schon erstaunlich. Und dann ist es auch derart schön. Welche Gegend magst du denn da am liebsten?
2: Rund um den Lago Maggiore und speziell den Mergozzosee.
0: Mergozzosee kenne ich nicht zum Beispiel. Lago Maggiore sagt mir natürlich was. Ne? Das ist auch fantastisch, da mal so komplett rumzufahren. Und wenn man dann mal so den Schweizer Teil besucht hat, der ja auch nett ist, aber da sagt man, okay, da fehlt dann so diese Aura, Flora, Fauna. Sieht super sauber aus und dann sind die Preise gehen gleich ein bisschen höher. Ne? Deutlich.
2: Die gehen ein bisschen höher, genau.
0: Okay, aber super. Und Mergozzosee ist dein Geheimtipp. Was ist das Besondere am Mergozzosee?
2: Dass er eigentlich sehr familientauglich ist. Es ist ein kleiner See, der bootefrei ist. Also es fahren keine Motorboote drauf rum.
0: Ja.
2: Es gibt einen flachen Sandstrand vom Campingplatz aus. Schön. Da kann man die Kinder unbeaufsichtigt mal rennen lassen. Und es ist ein hervorragender See für einen Familienurlaub.
0: Und du sagst das gerade mit den Motorbooten. Ich habe zum Beispiel ein Schlauchboot mit einem Elektromotor. Ist das verboten?
2: Ich glaube, das geht.
0: Ja?
2: Aber okay, alles, was Benzin macht, knattert und stinkt, ist
0: ja
2: verboten.
0: Das ist ja auch anständig, ne? Solange es keine Angler gibt. Angler gibt es auch keine?
2: Angler gibt es vermutlich keine. Nee,
0: sehr gut. Das klingt genau. Ja, ein super Geheimtipp. Ja, Gott, so sieht. Also danke dir. Ich wünsche dir eine gute Nacht und ich schicke dir was zu.
2: Dankeschön.
0: Ciao, Axel.

All und noch eine Gefahrenstelle von der A24 Hamburg in Richtung Berlin. Da liegt eine Leitbarke auf der Fahrbahn. Zwischen Hagenow und Wöbelin bitte aufpassen. Hier ist die Popnacht.

Über diesen Hit hier, Ella Ella France Gall, hat sich Fred Schwanewede sehr gefreut, aber er hat noch einen anderen Vorschlag, den er gerne auf seinem langen Trip hören würde. Fred fährt nämlich von Toronto.

ankommt, also ohne dass man ein Herd dabei hat oder so, also wie man sich ein Ei da machen kann oder vielleicht direkt auf die Motorhaube ans draufschlagen, je nachdem, also wenn Motorschaden vorliegt und das qualmt schon, dann kann man natürlich auch mehr kochen. Und auf jeden Fall freut er sich über einen Song von Olivia Dean, Man I Need. Ich hoffe nicht nur er freut sich, weil er hat ein Foto geschickt von seinem Hund, dass der gleich auch noch ein bisschen gähnt.

Ragadaga Buff Buff. Es ist 0.57 Uhr auf der A5. Passt ihr bitte auf, da ist ein Unfall passiert. Die Unfallstelle ist nicht gesichert. A5 Karlsruhe Richtung Frankfurt. Zwischen Karlsruhe Mitte und Karlsruhe

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1: Um 1 Uhr mit Christine Beitsch. Das von Hunter-Virus-Fällen betroffene Kreuzfahrtschiff ist auf dem Weg nach Teneriffa. Dem hatte die spanische Regierung wegen eines Hilfegesuchs der Weltgesundheitsorganisation zugestimmt. An Bord sind rund 150 Menschen, die vor Kap Verde tagelang auf eine Weiterfahrt gewartet hatten. Spanien-Korrespondentin Julia Macher berichtet.
2: 3 mutmaßlich mit dem Hunter-Virus infizierte Menschen wurden in 2 Flugzeugen bereits in die Niederlande evakuiert, mit einem ungeplanten Zwischenstopp auf den Kanaren. Am Sonntag soll das Kreuzfahrtschiff im Nebenhafen Granadilla de Arbona einlaufen. Passagiere und Crewmitglieder, die keine Symptome

0: Zeigen, werden von Teneriffa in ihre Heimatländer zurückgeführt, unter strengen Sicherheitsauflagen. Ob und wie lange die Reisenden des Kreuzfahrtschiffes dort in Quarantäne müssen, obliegt den Herkunftsländern.
1: Frankreich schickt einen Flugzeugträger samt Begleitschiffen in Richtung Persischer Golf. Die sogenannte Koalition der Willigen hatte zuletzt in Paris eine internationale Marinemission beschlossen, um nach einem Ende der Kämpfe in der Region die Schifffahrt an der Straße von Hormus abzusichern. Aus Paris, Kai Rienecker.
2: Die französische Armee veröffentlichte Bilder, auf denen der Flugzeugträger Charles de Gaulle und seine Begleitschiffe den Suezkanal durchfahren. Die französischen Marineeinheiten seien auf dem Weg ins Rote Meer und zum Golf von Aden. Aus dem Élysée-Palast hieß es, dies sei ein Zeichen, dass Frankreich und seine Partner nicht nur bereit, sondern auch in der Lage dazu seien, die Sicherheit in der Straße von Hormus zu gewährleisten. Frankreich schlage dem Iran und den USA vor, die Frage nach einer Wiedereröffnung der Meerenge unabhängig vom aktuellen militärischen Konflikt zu behandeln. Auch die USA müssten zunächst ihre Gegenblockade aufheben.
1: Bundeskanzler Merz hat um Geduld bei Reformen gebeten. Der CDU-Chef sagte beim nordrhein-westfälischen Unternehmertag in Düsseldorf, er würde den Prozess gerne beschleunigen. Demokratie sei aber manchmal langsam. In einem autoritären System etwas von oben anzuordnen, gehe schneller, sei am Ende des Tages aber die schlechtere Lösung. Nordrhein-Westfalens Unternehmerpräsident Kirchhoff hatte von der Bundesregierung zuvor Mut gefordert. Die mangelnde Reformfähigkeit frustriere viele Unternehmer. Bayern München ist im Halbfinale der Fußball-Champions League ausgeschieden. Das Rückspiel gegen Paris Saint-Germain ging 1:1 aus. Das Hinspiel hatten die Münchner 4:5 verloren. Damit treffen im Finale am 30. Mai Paris und der FC Arsenal aufeinander. Das Wetter für Deutschland. In der Nacht oft Regen, im Südosten anfangs auch Gewitter. Die Tiefstwerte 11 bis 3 Grad. Tagsüber an Nord- und Ostseeküste häufig Sonne, auch vom Bodensee bis zum Bayerischen Wald sowie im Rheinland sonnige Phasen. Sonst größtenteils bewölkt, gebietsweise Regen oder einzelne kräftige Schauer. Dazu maximal 8 bis 18 Grad. Und die Zeit, es ist 1:03 Uhr.
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5: Vorsicht bitte auf der A9 Nürnberg Richtung Halle, Leipzig. Zwischen Eisenberg und Reußig befindet sich eine ungesicherte Unfallstelle. Die A4 Frankfurt Richtung Dresden ist zwischen Glauchau Ost und Hohenstein-Ernsthal wegen Bauarbeiten bis ca. 5 Uhr gesperrt. Die A71 Richtung Schweinfurt ist zwischen Gräfenroda und Oberhof wegen Tunnelwartungsarbeiten bis ca. 6 Uhr gesperrt. Im Unstrut-Hainich-Kreis ist die Straße zwischen Großmehlra und Schlotheim wegen Überflutung gesperrt.
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6: Mit Ben Sträubel. Ich mag's ja laut, vielleicht mögt ihr ein bisschen lauter noch. 5,7932% lauter spiele ich den Song, für den ihr euch entscheidet. Also erstmal sammle ich die Vorschläge ein für den Lenkradklopfer. Das ist der lauteste Hit für diejenigen, die unterwegs sind auf den Autobahnen, Bundesstraßen, Feldwegen Deutschlands. Wer von Karlsruhe nach Schwerin fährt vielleicht gerade oder von Berlin nach Frankfurt am Main. 07221 2011. Jeder, der ein Lenkrad vor sich, neben sich, hinter sich, unter sich hat, der darf hier gerne einen Hit sich wünschen. Und dann wird Deutschland darüber abstimmen in wenigen Minuten. 07221 2011.
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Hey, wir lernen nur einmal die User. Bevor wir zum Lenkradklopfer kommen, noch eine Gefahrenstelle von der A5. Da hat es einen Unfall gegeben eben gerade. A5 Karlsruhe in Richtung Frankfurt. Dort läuft auch Kraftstoff aus. Zwischen Karlsruhe Mitte und Karlsruhe Nord. Eine ungesicherte Unfallstelle, an der Kraftstoff ausläuft. Ihr fahrt da bitte besonders vorsichtig. Und in 2 Minuten die Vorschläge für den Lenkradklopfer in der Popnacht.

0: Lost Frequencies, hier ist die Popnacht.
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0: Die Vorschläge heute Nacht kommen aus Baden-Württemberg und Schleswig-Holstein. Reinhard aus Pinneberg, guten Morgen.
2: Guten Morgen.
0: Und Reinhard muss heute zum Zahnarzt und man hört es schon, die Stimme ist gebrochen. Was ist denn kaputt? Ja. Was hast du denn für Problemchen?
2: Ich habe wohl einen vereiterten Zahn, der muss raus.
0: Oh ja, Gott. Ja. Aber hoffentlich nicht so lange schon da drin.
2: Nee, seit 3 Tagen.
0: Na, das ist schon lange. Okay, dann hast du wahrscheinlich Schmerzmittel reingehauen oder was?
2: Ja, ich fühle auch.
0: Mhm. Und wie viel ist der Termin? Wann darfst du hin zum Zahnarzt?
2: Morgen Nachmittag erst.
0: Gut, also ich drücke dir die Daumen, dass die Nacht ein bisschen entspannt wird. Also zur Beruhigung des Zahns würdest du gerne Bob Seger hören mit Night Moves.
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0: Ich hoffe, das hilft gegen Zahnschmerzen. Das ist Vorschlag Nummer 1 auf jeden Fall für Reinhard aus Pinneberg. Carsten aus Villingen-Schwenningen, guten Morgen.
4: Morgen.
0: Und Carsten, du fährst nach Singen.
4: Jo.
0: Ist ja nicht so weit, was darfst du denn da machen?
4: Familiär Besuch.
0: Ach so, und dann kommst du nachts an irgendwann mal, wenn du da klopfst an die Tür, ist hoffentlich ein Notfall.
4: Nein, nein.
0: Gut, okay, also dann irgendwann stehst du
4: bei Familie,
0: wird ein langes Wochenende. Und dann hoffentlich ist das Buffet aufgebaut, das Nachtbuffet für dich dann, ne?
4: Ja.
0: Ansonsten hast du gerne Fußball gespielt im Leben. Welche Position?
4: Mehr im Mittelfeld.
0: Ja. Vermisst du das, dass du jetzt nicht mehr spielst?
4: Ja, schon, klar.
0: Mhm. Kannst du ja machen noch irgendwie. Beweglich bist du,
4: nee,
0: oder?
4: Nee, geht gesundheitlich nicht mehr. Das Knie ist kaputt.
0: Ach, das Knie. Immer ist es das Knie. Bei Steffi Graf war es auch das Knie.
4: Ja,
0: war,
4: ja.
0: Da waren die Knieschmerzen nachher älter als sie selbst. Na gut, Carsten. Also komm gut an auf jeden Fall. Und Gesundung auch fürs Knie in deinem Fall. Wir haben jetzt Zahnschmerzen und Knieschmerzen. Bist du ja froh, dass ich keine Schmerzen habe. Und du hast ja ausgesucht eine Version von Nothing Else Matters. Eine ganz besondere von Miley Cyrus. What? Und Elton John.

0: größte Runter, was es gibt, Miley Cyrus. Kriegt mir immer eine Gänsehaut. Ne? Nothing Else Matters von Miley Cyrus. What an Elton John, wer das hören möchte, 07221 2011, oder vielleicht auch Night Moves von Bob Seger, 07221 2011. Carsten und Reinhard, euch beiden danke für die Vorschläge.
1: Ja, gerne.
0: Tschüss, ciao, gute Nacht.
1: Ciao, ciao, gute Nacht.
0: Und das ist Harry Styles. Ne? Auch nicht schlecht, oder? Aktuell heißt American Girls.

Girls Bond. Harry Styles, jetzt wird schon mal laut hier. Kleine Vorbereitung auf den Lenkradklopfer. Die Toten Hosen, die Show muss weitergehen. Das ist der neue Hit der Toten Hosen in der Popnacht.

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2: Die Vorschläge heute Nacht kamen aus Bad Wildeburg und aus Schleswig-Holstein. Reinhard aus Pinneberg, der war für Bob Seger und Night Moves. Und Carsten aus Villingen-Schwenningen, der hätte gerne gehört von Miley Cyrus. Elton John und What, die Version von Nothing Else Matters. Und das ging hin und her. Bob Seger hat ein paar Stimmen bekommen. Man muss aber doch sagen, dass 82% aller Anrufer dann doch für Nothing Else Matters waren in der Version von Miley Cyrus. What und Elton John. Und klar, Miley Cyrus, die singt das Blaue vom Himmel runter. Auch bei diesem Song, der Flügel ist reingeschoben und ich spiele die unendlich lange Version. Ich glaube, die geht 3 Stunden und 24 Minuten bis zur Kündigung.

0: Ist das nicht groß? Ich lass mal ein Like da für Miley Cyrus und dieser Version von Nothing Else Matters. Ne? Wenn die KI Gefühle hätte, sie würde jetzt auch ein Tränchen kullern lassen über die zarten Wangen des Chips. Es ist 1.30 Uhr.
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3: Morgen fällt von der Mitte bis in den Osten anhaltender Regen. Sonst gibt es bei Wolken und Sonne örtliche Schauer, im Süden einzelne Gewitter. Im Nordwesten bleibt es oft trocken. Die Höchstwerte liegen zwischen 9 und 19 Grad. Am Freitag geht es oft trocken weiter bei Sonne und Wolken. Am Wochenende wird es wärmer mit bis zu 26 Grad. Neben Sonnenschein entstehen aber örtliche Schauer und Gewitter.
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4: Die A4 Frankfurt Richtung Dresden ist zwischen Glauchau Ost und Hohenstein-Ernsthal wegen Bauarbeiten bis voraussichtlich 5 Uhr gesperrt. A17 Prag Richtung Dresden. Der harte Tunnel ist wegen eines defekten LKW gesperrt. Die A71 Erfurt Richtung Suhl ist zwischen Gräfenroda und Oberhof wegen Tunnelwartungsarbeiten bis 6 Uhr gesperrt. Im Landkreis Nordhausen ist die Straße zwischen Kleinfurer und Hain wegen Überflutung gesperrt. Im Unstrut-Hainich-Kreis ist die Straße zwischen Großmehlra und Schlotheim wegen Überflutung gesperrt. Leipzig, die Leinestraße, ist zwischen Dösner Straße und Markkleberger Straße wegen eines Feuerwehreinsatzes in beiden Richtungen gesperrt.
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0: Und die am meisten unterschätzte Höchsttemperatur heute in Deutschland in Arnis an der Schlei bekommen wir 12 Grad. Hier ist die Popnacht. Ich bin Ben Streu.

0: Alicia Keys und The Girl on Fire. Hier ist die Popnacht. Und seid ihr auch FC Bayern-Fans? Naja, dann seid ihr wahrscheinlich ein bisschen ruhiger jetzt gerade drauf. Ja? Aber vielleicht läuft auch da ein Tränchen die Backen runter. Wenn ein Unentschieden wie Verlieren ist, dann geht es eben irgendwie doch um ein Finale. In diesem Fall um das Finale in der Fußball-Champions League. Das Rückspiel im Halbfinale ist für den FC Bayern München gegen Paris Saint-Germain gestern mit 1:1 ausgegangen. Und nach dem verlorenen Hinspiel ist Bayern damit raus. Und Paris Saint-Germain ist dann im Finale gegen Arsenal. Bayern-Torhüter Manuel Neuer, der bringt es auf den Punkt.
1: Ja, erstmal ist es sehr bitter. Ich glaube, dass wir nah dran gewesen sind und es auch ein Duell auf Augenhöhe gewesen ist. Ich glaube, jetzt, wenn man die letzte halbe Stunde in Paris gesehen hat und jetzt auch vielleicht die letzte halbe Stunde hier, dann wäre schon irgendwie mehr drin gewesen. Wir waren heute nicht die Killer.
0: Na, waren nicht die Killer. Naja, gut. Also die Bayern lagen auch sehr früh schon zurück. Mit Harry Kane haben sie dann erst in der Nachspielzeit den Ausgleich geschaffen. Und für Diskussionen sorgten dann noch einige Entscheidungen des Schiedsrichters. Der Portugiese, der hat ein Handspiel bei den Bayern erkannt, das auf den Bildern nicht zu sehen war. Da gab es noch ein weiteres Handspiel im Strafraum. Das sorgte ebenfalls für Diskussionen. Jonathan Tah, der fand die Entscheidungen des Schiri fraglich.
2: Ich finde, er hat keine gute Leistung gebracht heute. Viele Entscheidungen, die ich nicht verstehen konnte. Das Handspiel auch, was ich nicht verstehen kann oder durch die Regeln nicht verstehe. Aber am Ende will ich mich jetzt nicht hier hinstellen und nachdem wir rausgeflogen sind, auf den Schiedsrichter zeigen. Ich glaube, das passt nicht zu mir, das passt nicht zu uns. Das wollen wir nicht sein. Wir wissen selber, dass wenn wir an diesen Details arbeiten, dass wir im nächsten Jahr in der Champions League ins Finale kommen können.
0: So ist es. Ne? Erstmal auf den Schiedsrichter zeigen und dann passt das ihm doch nicht. Aber ja, so ist das eben. Man muss sich auch mal ein bisschen abreagieren können, auch wenn es mit der Triple-Meisterschaft dann nicht mehr klappt. Es gibt ja noch den Bundesliga-Sieg. Und nach diesem Sieg auch noch die Chance auf den DFB-Pokal im Finale. Und ansonsten geht es nächste Saison weiter, meint Joshua Kimmich.
3: Wir sind auf einem Weg. Ich fand es letzte Saison schon ganz gut. Da sind wir auch unnötig ausgeschieden. Da waren wir jetzt auch nicht unbedingt die schlechtere Mannschaft. In dieser Saison waren wir ein Stück weit näher dran. Natürlich gegen ein sehr, sehr starkes Paris auch. Trotzdem glaube ich, dass wir sie hätten bezwingen können. Und in der nächsten Saison greifen wir wieder an.
0: Und wer noch ein paar Infos möchte oder sich nochmal durchklicken möchte durch das Spiel von gestern Abend, der Bayern gegen Paris Saint-Germain, das funktioniert ganz gut auf sportschau.de. Hier ist die Popnacht.

Somber und Home Wrecker. Aktueller Hit hier in der Popnacht. So, die Orgel ist reingeschoben. Für einen alten Messdiener hört sich das ganz gut an. Muss ich erstmal genießen. Okay, okay. Auf der A3 Frankfurt in Richtung Würzburg. Da steht ein defekter LKW zwischen Weibersbronn und Rohrbronn. Hier ist die Popnacht mit OMD und Walking on the Milky Way.

0: Krimi. Hier ist die Popnase und die Haare sind wieder einigermaßen getrocknet. Jetzt muss ich sagen, jetzt wirken die auch wieder länger und voller. Mhm. Wobei, man muss gar nicht zum Friseur gehen, wenn man die Haare so nass hat von so einem Regen. Dann sieht das also auch manchmal gar nicht so schlecht aus. Also, mit trockenen Haaren spricht es sich auch wieder ein bisschen leichter. Wir haben den Peter, der ist unterwegs. Wo ist denn der gerade mit seinem Kollegen rum am Fahren heute Nacht?
1: Liebe Grüße an den Friedrich Weigand. Wir fahren beide LKW. Er fährt Richtung Kassel und ich komme von Kiel in Richtung Halle. Ansonsten danke für die schöne Unterhaltung. Wir

Robbie Williams in Crazy All My Life. Es ist jetzt 1.54 Uhr. Da piept's noch mal ein bisschen bei mir und bei euch auch. Wir haben eine Gefahrenstelle von der A562, Abzweig Bonn Süd. Da sind Menschen auf der Fahrbahn. Zwischen Ramersdorf und Rheinaue fahrt ihr bitte besonders vorsichtig auf der A562. Die Popnacht mit Jojo und Leave Get Out.

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1: Um 2 Uhr mit Christine Beit. Israel hat zum ersten Mal seit Beginn der Waffenruhe vor 3 Wochen einen Vorort der libanesischen Hauptstadt Beirut angegriffen. Eine Warnung hat es vorher nicht gegeben. Laut Medienberichten soll ein Wohnhaus bombardiert worden sein. ARD-Korrespondent Moritz Behrendt.
2: Nach Angaben des israelischen Militärs soll sich dort ein hochrangiger Kommandeur der vom Iran unterstützten Hisbollah aufgehalten haben. Er soll ebenso getötet worden sein wie weitere Kämpfer der Schiiten-Miliz. Nach dem Angriff verließen viele Bewohner fluchtartig das Stadtviertel. Offiziell gilt seit Mitte April zwischen Israel und dem Libanon eine Waffenruhe. Allerdings haben die Kämpfe zwischen der Hisbollah und den israelischen Streitkräften nie wirklich aufgehört. Die israelische Armee hat seit Beginn der Waffenruhe fast täglich Ziele im Libanon angegriffen. Allerdings nicht in der Hauptstadt, sondern im Süden des Landes.
1: Russland fordert von ausländischen Botschaften in der ukrainischen Hauptstadt Kiew, ihr Personal in Sicherheit zu bringen. Hintergrund ist eine von Russland angekündigte 2-tägige Waffenruhe wegen der Feierlichkeiten zum Sieg über Nazi-Deutschland am 9. Mai. Russland droht der Ukraine mit einem massiven Vergeltungsschlag in Kiew, sollte sie sich nicht an die Waffenruhe halten. Die Ukraine hatte ihrer